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0: Herzlich willkommen, kleine Freunde. Ich bin Silvia.
1: Ich bin Thomas. Wie geht es euch? Ich bin heute sehr, sehr glücklich.
0: Und ich auch. Wisst ihr, wir haben eine Überraschung für euch.
1: Wir laden euch, kleine Freunde, ein, mit uns gemeinsam die Geschichte zu hören, die uns Tante Claudia nun erzählen wird.
0: Ich werde die Lehrerin sein in dieser Geschichte.
1: Und ich bin ein Kind, das heißt Karlchen.
0: Seid schön aufmerksam. Vielleicht ähnelt diese Geschichte dem, was viele von euch erlebt haben.
1: Und der Herr hat uns sicher etwas sehr Wichtiges zu sagen.
0: Die Tante Claudia ist schon bereit.
2: Hallo Kinder, es ist eine Freude für mich, bei euch zu sein. Und es macht mich auch sehr froh zu wissen, dass viele Kinder sich eine Zeit hinsetzen werden und aufmerksam dem Wort Gottes zuhören. Heute werden wir ein ganz wichtiges Thema behandeln. Seid ihr bereit? Dann hört gut zu. Diese Geschichte spielt in einem ganz ruhigen Dorf, wo man die Bauernhöfe voller Fruchtbäume sehen kann. Auf diesen Höfen hört man auch das Gegagger der Hühner und das Muh der Kühe. Im Frühling füllt sich alles mit bunten Blumen. Was haltet ihr davon, wenn wir einen Bus nehmen und einen Ausflug in dieses Dorf machen? Dort werden wir auch zwei Burschen kennenlernen. Einer von ihnen heißt Karlchen und der andere Timo. Die beiden sind Freunde. Wollen wir sie ein bisschen besser kennenlernen? Karlchen lebt auf einem wunderschönen Bauernhof, umgeben von einem weißen Zaun. Im vorderen Teil ist sein Haus. Dort lebt er mit seinen Eltern, seinen Geschwistern und der Oma. Daneben, wenn man einen schmalen Weg entlang geht, sehen wir einen bunten Garten, wo Tomaten, grüner Salat, Karotten und rote Beete wachsen. Weiter drüben sieht man auch die Kaninchenställe, das Gehege der Gänse und ganz im Hintergrund eine Anpflanzung von herrlichen Obstbäumen.
3: Karlchen, das Essen ist fertig. Wo ist der kleine Bursche bloß?
2: Fragt sich die Mutter und schaut über das ganze Gelände hinweg. Plötzlich, wie ein Wirbelwind, erscheint Karl.
1: Hi, hier bin ich, Mami. Ich habe so einen großen Hunger.
3: Junge, wie oft habe ich dir schon gesagt, dass du pünktlich und zu

0: du dem sauber zum Mittagessen kommen sollst. Denkst du, das eines Tages in die Tat umzusetzen?
1: Ach, Mami, heute muss ich früh in den Park gehen. Eine Frau, ich glaube, sie heißt Anna, hat uns Kinder zu einem Treffen eingeladen.
0: Und was werdet ihr dort machen?
1: Sie hat gesagt, dass wir spielen werden, singen und etwas hören über den Sohn Gottes. Gut, Mami, ich werde gehen und meinen Freund Timo abholen. Er geht auch hin.
2: Auf diese Weise, bevor die Mutter überhaupt ein Wort sagen konnte, lief Karlchen ganz schnell los, sprang über den Holzzaun und kam schließlich außer Atem beim Haus seines Freundes an. Der wartete schon im Garten. Timo lebt auch auf einem Hof. Er ist sogar Besitz seines schwarzen Fohlens. Das heißt Tintus. Timo und Karl laufen eilig zum Park. Als sie herannahen, können sie schon die Musik einer Gitarre hören. Einige Kinder waren schon da und setzten sich neben die Verantwortlichen des Festes. Es war ein sonniger Tag und die Bäume boten großzügig ihren Schatten an. Nachdem sie sich mit verschiedenen Spielen vergnügt hatten, lernten sie schöne Lieder, die den Herrn Jesus loben, den Sohn Gottes.

0: Jetzt alle hingesetzt. Wir wollen hören, was Gott uns in der Bibel sagt.
1: Die Kinder hörten aufmerksam jedem Wort zu, das aus dem Mund der Lehrerin kam.
0: Kinder, vergesst nicht, was wir heute gelernt haben. Wir haben in der Bibel gelesen, dass Gott uns mit Fruchtbäumen vergleicht. Der Fruchtbaum gibt uns Früchte wie Äpfel, Birnen oder Orangen zum Beispiel. Aber was machen wir mit einem Fruchtbaum, der uns über lange Zeit hinweg nichts anderes gegeben hat als schlechte Früchte, die zum Essen nicht taugen?
1: Karl hebt schnell die Hand und antwortet.
2: Auf meinem Hof, mein Vater, der haut solche Bäume einfach ab und verbrennt sie.
0: Aha, hört mal, was die Bibel diesbezüglich sagt. Es hatte ein Mann einen Feigenbaum gepflanzt in seinem

0: Weinberg. Er kam und sucht Frucht an ihm und fand keine. Er sagt zum Weingärtner: Siehe, 3 Jahre komme ich schon und suche Frucht an diesem Feigenbaum. Finde aber keine. Hau ihn ab, wozu macht er das Land unbrauchbar? Kinder, Gott ist der Besitzer der Fruchtbäume, die wir sind. Er erwartet von jedem von uns, dass wir gute Frucht bringen. Wenn das im Laufe unseres Lebens nicht geschieht, müssen wir die Strafe dafür auf uns nehmen.
1: Aber Anna, wie können wir Frucht bringen? Heißt das etwa, dass ich mich in die Erde stellen muss und warten, bis an mir Äpfel oder Birnen wachsen?
0: Nein, nein, die Frucht, die Gott von uns erwartet, ist etwas ganz anderes. Das ist auch in der Bibel erklärt. Sie sagt so: Die Frucht des Geistes Gottes ist Liebe, Freude, Friede, Langmut, Freundlichkeit, Güte, Treue, Sanftmut, Enthaltsamkeit. Das ist es, was Gott erwartet, dass wir zu seiner Zeit hervorbringen sollen.
1: Sagen Sie mir eines, Frau Anna. Wie können wir diese Frucht bringen, die die Bibel nennt?
0: Schaut mal, Kinder. Die einzige Weise, wie wir gute Frucht bringen können, die dem Herrn gefällt, ist, dass er selbst ganz nahe bei uns ist und wir ganz nahe bei ihm. Ihr habt alle schon die Lektion gelernt, dass wir alle Sünder sind, ungehorsam dem Gott, der uns geschaffen hat. So können wir keine gute Frucht bringen.
2: Und was müssen wir dann tun, um gute Frucht zu bringen?
3: Fragt eines der Mädchen.
0: Zuerst müsst ihr euch von euren Sünden reinwaschen lassen durch das Blut Jesu, so wie der Besitzer des Baumes ihn beschneidet und reinigt. Danach bittet Gott, dass er für immer in euren Herzen leben möge. Mit dem Herrn in euch werdet ihr keine Probleme haben, gute Frucht bringen zu können.
1: Oh, wie schön klingt das!
3: Karl lässt seine Fantasie fliegen und träumt, er sei zu Hause bei der Oma, und anstatt ihr die Hilfe zu verneinen, stellt er sich vor, wie er ihr die warmen Puschen bringt oder die Brille. Auch stellt er sich vor, wie er seiner Mutter hilft, den Tieren Fressen zu geben, ohne zu klagen. Oder, anstatt seine Geschwister anzuschreien, spielen sie fröhlich unter den Bäumen. Doch plötzlich die Stimme von Anna. Sie weckt ihn auf.
0: Gut, Kinder. Und damit ihr euch immer an eure Lektion erinnert, nimmt jeder von euch einen Fruchtbaum mit nach Hause. Pflanzt ihn und hütet ihn. Und ich hoffe, dass ihr bald gute Früchte von ihm ernten könnt. So wie von euch selbst.
3: Karlchen und Timo kehrten nach Hause zurück, jeder mit seinem Fruchtbaum in der Hand. Bald würden sie ihn pflanzen und sehnsüchtig auf die erste Frucht warten. Karl bewahrte in seinem Herzen jedes Wort der Lektion dort im Park und nahm sich vor, dem Herrn Jesus zu folgen, um so viel Frucht bringen zu können. Er fing damit an, freundlicher zu sein mit seinen Eltern, seinen Geschwistern und der Oma. Bislang sprach er immer unfreundlich mit ihnen. Auch nahm er sich vor, Timo zu helfen, in Kisten die Früchte einzusammeln, die sie von den Bäumen seines Vaters ernteten. Karl fing an zu merken, wie viel schlechte Dinge er vorher gemacht hatte, und bat Gott dafür um Vergebung. Er war ganz und gar bereit, viel und gute Frucht zu bringen, um den Herrn Jesus zu erfreuen. Die Eltern merkten, dass etwas Außergewöhnliches mit ihm geschah und freuten sich, ihn so bereitwillig zu sehen. Auch sahen sie in ihm, dass die alte schlechte Laune verschwunden war und nun in seinem Herzen eine tiefe Freude regierte. Mit derselben Hingabe hütete er seinen Baum, der wuchs und wuchs, bis der Tag kam, an dem er seine erste Frucht gab. Karl lief eilig zu Timo, um ihm die gute Nachricht zu geben von der schönen Überraschung, die an diesem Morgen auf ihn wartete. Als er zum Haus seines Freundes kam, hörte er das typische Schimpfen der Mutter, die sich beklagte.
4: Bis wann wirst du so weitermachen, Timo? Warum machst du so hässliche Dinge?
3: In diesem Moment bleibt Karl stehen und sah Timo aus dem Haus laufen.
1: Timo, was ist los mit dir?
5: Ich habe die Erledigung nicht gemacht um die mich meine Mutter gebeten hatte. Und nun kann sie nicht kochen.

0: Außerdem habe ich Pinto nichts zu essen gegeben und er ist aus dem Stall raus und hat all das Gemüse des Gartens gefressen. Alles mache ich falsch.
1: Timo, erinnerst du dich an jene Lektion über den Baum, der gute Frucht bringt und den, der schlechte Frucht bringt?
2: Timo bleibt nachdenklich und senkt den Kopf. Nach einigen Augenblicken sagt er sehr traurig:
0: Sogar mein Bäumchen hat heute Morgen seine ersten Früchte gebracht, aber man kann sie nicht essen. Ich werde noch eine Saison abwarten. Wenn er dann wieder schlechte Frucht bringt, dann muss ich ihn umhauen.
1: Und was ist mit dir los? Willst du so weitermachen wie bisher?
0: Meinst du, ich kann mich noch ändern?
1: Klar, lasst uns zum Park gehen. Lasst uns gemeinsam mit dem Herrn sprechen. Komm, lauf!
2: Lieber kleiner Freund, wie ist dein Fruchtbaum? Gibst du gute und reichhaltige Frucht, die Gott gefällt? Oder? Im Gegenteil, obwohl du viel vom Wort Gottes gehört hast, gibst du weiterhin schlechte Frucht? Ich möchte dich jetzt ermutigen, sofort Gott zu bitten, dass er dir vergibt und dir hilft, ein Junge, ein Mädchen zu sein, das ein Beispiel ist für andere Leute, so wie es unser Freund Karl ist. Heute kannst du anfangen. Gott, unser Herr, wartet auf dich.

0: Herr wartet darauf und erwartet, dass du gute und nützliche Früchte gebest, für dich und für die anderen.
1: Es kommt nicht darauf an, was du gemacht hast und wie oft schon. Gott verspricht uns, dass wenn wir ihn um Vergebung bitten, er uns hören und uns vergeben will.
0: Wie herrlich ist ein Baum mit all seinen Früchten, gesund und reif, bereit, dass wir davon essen.
1: So kannst du in den Augen Gottes sein, wenn du ihn liebst und ihm gehorchst.
0: Und denk daran, wie schön es für andere ist, einen Baum voller Frucht zu sehen. So kannst auch du ein Junge oder ein Mädchen werden, das ein Beispiel ist und das Schönste geben kann, was es hat, nämlich zu erzählen von seiner Erfahrung mit dem Herrn Jesus.
1: Gott segne dich. Bis zum nächsten Mal.

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0: Ein kleines Samenkorn fällt in die dunkle Erde, damit daraus ein Halm dann eine Ähre werde.
1: Die Sonne scheint aufs Land, es fällt ein warmer Regen. Das Samenkorn geht auf und wächst dem Licht entgegen.
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Und ein Samenkorn in der Erde. 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Weizen und Unkraut, zuerst wachsen beide gleichzeitig. Zuerst gibt es keine großen Unterschiede, wenn wir so in der Bibel lesen, Weizen und Unkraut. Oder falscher Weizen natürlich wird hier.

ist hier gemeint. So, aber dann in der Erntezeit merkst du einen großen Unterschied. In der Ernte. Weißt du, in einem falschen Weizen, da steht stramm dieser falsche Weizen, da steht großartig, Kopf hoch oder die Ehre hoch, aber da ist nichts drin. Aber in einem richtigen Weizen, die Ehren sind so voll, die beugen sich vom Korn. Und ein Unterschied ist am Schluss, weißt du, wir denken manchmal, am Anfang muss der Unterschied groß sein. Nein, Gottes Werke beginnen ganz klein, unscheinbar. Aber dann sehen wir die vollen Ehren. Der gute Weizen bleibt hell und das Unkraut und so weiter wird schwarz. Das ist der Unterschied so in diesen Geschichten. Diene Gott unablässig. Wir sehen immer gerne das, was vor Augen ist. Doch dazwischen passiert unheimlich viel. Wie viele Arbeitsstunden sind so bei einem Auto, bis ein Auto hergestellt wird. Verstehst du? Gott gibt das Material, Gott gibt Eisen, Gott gibt Plastik, Gott lässt all diese Dinge irgendwie, dass es entstehen. Aber der Mensch muss daran arbeiten. Der Mensch muss daran arbeiten. Und so ist zwischen Saat und Ernte ist ein weiter Weg. Es gibt viel Grund zu klagen und sagen, ach Herr, das ist so anstrengend. Aber es gibt auch sehr viel Grund zum Danken. In Mispa, hier, bis hierher hat Gott uns geholfen. Bis hierher hat Gott uns geholfen. Bis hier hat er Kraft gegeben. Jetzt diese 20 Jahre ohne der Bundeslade, dass wir das geschafft haben. Ohne der Hilfe Gottes, ohne Tempel, ohne Versöhnung, ohne all diesen Dingen. Wie viel Not war da? Und Geschwister, und das ist, was ich auch hier am letzten oder der letzten Tage des Jahres sagen möchte. Gott segnet immer Anstrengungen. Wenn wir uns anstrengen, segnet er jede Anstrengung. Egal wie sie ist. Unsere Bestrebungen, unsere Bemühungen, unsere Mühe, es ist nicht vergeblich, wenn wir es für den Herrn tun. Wenn wir es für Menschen machen, lohnt sich nicht. Aber für den Herrn, für die Ewigkeit. Und hier, wir sehen bei diesen Samuel und in Israeliten, als die Philister immer näher kamen, ja, da ist vieles anders gekommen, als sie gedacht haben. Halt dich nicht auf an den Äußerlichkeiten, halt dich nicht auf an dem, was so menschlich vor menschlichen Augen steht, sondern schau, die Ernte geistig, die Ernte materiell, die Ernte geistlich, Gott geht weiter. Das ist mein Thema. Gott geht weiter. Wir gehen weiter, einfach mit dem Herrn. Wir wollen nicht nur Heu und Stroh ernten. Nein, wir wollen Korn ernten. Wir wollen etwas unterm Strich, dass es rauskommt. Ernte ist Reifung und Reife. Gott will, dass wir wieder zu dem zurückkommen, was er uns gegeben hat, die Bundeslade. Du kannst die Bundeslade nicht holen. Weißt du, die Philister bringen bis an die Grenze die Bundeslade nachher. Weil ihre Wahrsager gesagt haben, wenn ihr das nicht zurückbringt, wird Gott euch strafen, noch viel schlimmer als mit diesem Donner. Und diese Philister haben Angst gekriegt. Die Hosen voll. Was sollen wir machen? Wie sollen wir das machen? Da geben sie sogar noch Opfer, damit die Bundeslade zurückkommt nach Israel. Und wir sehen nachher später der David, wie der sich freut und er hüpft und tanzt. Der Herr gibt uns Sieg. Wo bleiben wir? Wir haben nicht einmal einen Platz vorbereitet. Wo soll die Bundeslade bleiben? Auf diesem Grundstück von Obed-Edom, bei diesem, ja, Ausländer, der hat ein Grundstück gehabt, hier kann die Bundeslade jetzt bleiben. Und Gott hat ihn überaus reich gesegnet, weil er Platz für den Herrn bereitgestellt hat. Weißt du, die Ernte, der Segen, die Gnade muss verarbeitet werden. Es reicht nicht aus, dass ich nur mein Korn nach Hause bringe und die Scheune fülle. Es muss gemahlen werden, es muss Brot gebacken werden oder Kuchen oder Pfannkuchen. Manche Früchte müssen gepresst werden, wie Weintrauben und Öl oder Sonnenblumen. Also es genügt nicht nur, dass ich die Ernte habe. Wir müssen auch den Segen verarbeiten. Und wir wollen auch den Segen von 2017 gut verarbeiten. Gott hat uns gesegnet. Durch wie viele Nöte, Stürme und so weiter ist das und jenes gereift bei uns. Die Ernte ist noch nicht die Endstation. Silvester ist nicht die Endstation. Es geht weiter. Es geht weiter. Es gilt geistlich, es gilt persönlich, das gilt privat. Es geht weiter. Die Ernte.

Sünde muss jetzt verarbeitet werden. Da wird eingemacht, eingekocht, sagt man hier, glaube ich, oder so ähnlich. Verstehst du, das wird alles fertig gemacht. Wir dürfen die Ernte nicht dem Zufall überlassen. Ja, das ist wunderbar, danke Herr. Und jetzt gehen wir weiter. Oder den Sieg, das muss alles verarbeitet werden. Gott geht immer weiter. Eigentlich bin ich schon in meiner Neujahrspredigt drin. Gott geht immer weiter. Alles, was nicht verarbeitet wird, das beginnt an zu faulen, wird Schimmel, wird ungenießbar, verdirbt man sich sogar den Magen. Weißt du, das muss verarbeitet, der Segen muss verarbeitet werden. Und wie verarbeitet man einen Segen am besten? Indem man einmacht. Weißt du, einkocht. Und dann, Herr, ich danke dir, ich danke dir. Deshalb haben wir so schön gesungen, danke Jesus, danke Jesus, danke Jesus, danke Jesus. Wir sollten wirklich anfangen, Gott zu danken. Nimm dieses Milchlämmlein, lieber Gott. Oder diesen Jüngling da, oder dieses kleine Baby. Und wir preisen dich damit. Das ist alles, was wir haben. Und Gott greift ein, wenn er sieht, du dankst für die Kleinigkeiten, für die Lappalien. Wir denken immer, wir brauchen große Dinge. Ach, wenn ich im Lotto gewinnen würde. Wenn ich dann Lotto gewinnen habe und so Lotterie spielen würde. Nein, sogar für kleine Gaben, für die kleinen Lichtblicke. Lass uns Gott danken für das, was wir dieses Jahr alles erlebt haben, für die Trostworte von Gott. Und das, was Gott alles an uns gemacht hat. Also, das Leben ist so... So konfus, so, ja, voller Dynamik. Heute heiratet mein ältester Enkel, mein jüngster Sohn hat heute Geburtstag. Vor ein paar Wochen ist meine 13. Enkelin geboren. Weißt du, und dann ist meine Frau verstorben, die haben wir beerdigt. Da ist so viel drumherum. Das Leben geht weiter. Wir dürfen uns nicht aufhalten und sagen, jetzt sind wir fertig. Nein, jetzt geht es wieder weiter. Kommt eine neue Generation. Und wir preisen Gott. Wir bleiben nicht stehen. Das Schlimmste, was im christlichen Leben bei Gläubigen passieren kann, ist Stillstand. Stillstand ist unsere Katastrophe. Herr, bis hier hast du uns geholfen, da bleiben wir jetzt stehen. Jetzt gehen wir nicht mehr weiter. Nein, wir müssen weitermachen. Wir müssen weitergehen. Wir müssen weiterkämpfen. Denn die Ernte ist eine unfertige Sache. Der Mensch ist ein unvollkommenes Wesen. Der Mensch muss weiterreifen. Jetzt komme ich aufs Alter zu sprechen. Verstehst du? Ab einem bestimmten Alter, da wächst du nicht mehr, da reifst du nur noch. Da reifst du nur noch. Verstehst du? Und Gott will, dass wir reifen. Es reicht nicht aus, wenn wir etwas erreicht haben und jetzt auf den Lorbeeren sitzen. Nein, wir sollen jetzt reifen. Gott geht weiter. Und die Frage ist, wie reife ich jetzt 2018? Ich will nicht das Thema vorgreifen. Es muss weitergehen. Gott geht weiter. Der Zweck eines Baumes ist, Frucht zu bringen. Und zwar gute Frucht. Ein Baum bringt auch faule Früchte. Ach, wenn ich so dran denke, ich habe ja zeitlang auch Bäume gehabt, also Mostbäume, die habe ich dann als Apfelsaft gemacht. Aber es gibt auch faule Pflanzen, faule Äpfel. Aber Gott sucht bleibende Frucht. Und manchmal auf diesen Mostbaum, da waren mal ein paar gute Äpfel, ein paar gute Birnen. Und die Ernte muss eingebracht werden, Brüder und Schwestern. Und in diese Scheunen, und die Ernte wird gedroschen. Ich will euch noch eines sagen, die Ernte wird gedroschen, nicht nur beim Mähdrescher. Ich habe noch mit Dreschflegel dreschen gelernt. Und dann im Takt, verstehst du? Und dann schaufeln, in den Wind werfen. Und dann, ich weiß, wie das ist. Nicht nur durch Mähdrescher alles, verstehst du, das macht alles die Technik heute. Nein, und so Korn wird gedroschen. Weißt du, das tut dem Korn weh. Das tut ihm weh, wenn wir gedroschen werden. Aber das alles gehört zum Leben. Es geht weiter. Da wird der Rohstoff gesammelt. Egal was. Und es muss verdaut werden. Das ist dann der Kuchen, das Brot oder was wir auch immer zu uns einnehmen, das muss ja verdaut werden. Was nicht verarbeitet und nicht verdaut wird, das verdirbt. Und jetzt darf ich noch etwas

Deshalb sind auch die Philister gekommen hier nach Israel. Und deshalb haben wir gesagt, es muss weitergehen. Die Sache mit unserem Gott muss weitergehen. Die Bundeslade muss auch nach 20 Jahren wieder zurückkommen irgendwie. Die ganzen Diebe, die Räuber, die Kriege, fast alle Kriege der Geschichte haben wir immer im Herbst angefangen, wo man die Ernte eingebracht hat. Fast alle. So in der Bibel lesen wir sogar, die meisten Kriege der Geschichte begannen im Herbst. Da, die Midianiter, lesen wir bei Gideon, kamen regelmäßig, um die Ernte abzuholen. Die armen Israeliten haben die Ernte eingebracht und die wollen die Ernte abholen. Der Feind kommt, um deine Ernte einzuholen, das, was du geerntet hast. Deshalb erlaub nicht den Feind, dass er dich bestiehlt. Diese Midianiter, die Feinde Gottes, wissen ganz genau, was zu holen ist. Also wenn du betest, wenn du Gott anbetest und sagst, Gott, noch einmal in Mispa, bis hierher, da wo man diese Stiftshütte war, wo das Heiligtum stand, wo ein heiliger Boden war. Ja, noch einmal, ich möchte dich erleben. Wenn du anfängst so zu beten, was glaubst du, was da passiert? Da ist der Teufel los. Da ist der Teufel los. Ach, das wollte wieder alles aufrollen von vorne anfangen. Ich sage euch, Geschwister, es lohnt sich, Krisen durchzustehen. Es lohnt sich, Krisen durchzustehen und die Ernte zu verarbeiten. Und das Alter ist eine Erntezeit. In aller Liebe, das Alter ist eine Erntezeit. Die wenigsten bereiten sich auf das Alter vor. Altersfürsorge und Altersvorsorge. Bei den meisten ist es gar nicht drin, da liegt nichts drin. Das wird es sein, was du bereitet hast, steht in der Bibel einmal. Weißt du, wir sollen uns sorgen, wie werde ich in der Ewigkeit mal vor Gott stehen? Was muss ich so vor dem Herrn stehen? Habe ich keine einzige Garbe? Kann ich ihm nichts bringen? Deshalb sagt die Bibel, sammel Schätze, die im Himmel sind. Der Teufel möchte unsere Schätze stehlen. Das wird es sein. Bereite dich auf dein Jenseits. Das ist missbar. Dieser Platz ist leer. Krisen kommen, bevor wir vor Gott treten, dass wir hier abgehalten werden, dass wir ja nicht hingehen, jetzt, dass wir ja nicht ja, Gott suchen. Die Stürme kommen, die Hitze kommt, die Anfechtungen kommen, die Angriffe kommen, Finsternis kommt, die Flut kommt, die Dürre kommt. Auf, denn die Nacht wird kommen, auf zum letzten Kampf. Verstehst? Diese Dinge kommen, die Nacht wird kommen. Aber der Durchbruch wird auch kommen, Halleluja. Wenn wir uns darauf vorbereiten und alles draufsetzen, alles auf eine Karte setzen, komme ich um, ich gehe. Ich mache weiter, ihr lasst mich nicht unterkriegen. Was sagt der Herr Jesus? Wer beharrt bis ans Ende, der wird alles ererben. Beharren wir bis ans Ende, wer überwindet. Alles ist auf die Ewigkeit angelegt, auf die große Ernte. 2017 ist vorbei, kannst du schon die Stunden zählen, brauchst nicht mal die Tage zählen. Und 2018 wird auch einmal vorbeigehen. Wenn Gott Gnade schenkt, stehen wir wieder in einem Jahr hier an dieser Stelle. Wir sind schon über ein Jahr hier in diesem Saal. Ein Jahr ist schon her. Der Mensch sieht immer nur, was vor Augen ist. Aber weißt du, die Sache geht weiter, einfach weiter. Saat, Zeit, Wachstum, Reife, Dreschen. Das ist drin. Das Leben ist mehr als nur Essen und Trinken. Das Essen ist mehr als nur Genießen und so weiter. Das Leben geht weiter. Ist mehr als Gesundheit, mehr als Geld oder sonst was. Weißt du, was das Leben ist? Partnerschaft. Partnerschaft mit Gott. Gemeinschaft mit dem Herrn. Partnerschaft mit den Gläubigen. Hin und her. Der Bauer steht über der Ernte, der Bauer sät nur, der Bauer, hat nichts anderes zu tun. Der legt es in die Erde und sagt, lieber Gott, mach du jetzt weiter. Und genau das ist, was wir lernen sollten im Glauben. Wir verkündigen das Wort, predigen das Wort zur Zeit und zur Unzeit, gelegen und ungelegen. Und jetzt, Herr, wach du über das Wort. Kämpf du. Und Gott kämpft. Gott kämpft. Der Same hat keine Persönlichkeit, das Wort hat keine Persönlichkeit, aber das Wort wirkt Wunder, wenn es aufgenommen wird, wenn es geglaubt wird, wenn es verwirklicht wird und das Wort plötzlich Fleisch

wird, real in unserem Leben. Nur Wildlinge und Unkraut wachsen ohne Bauer. Weißt du, was der Bauer ist? Der Pastor, der Prediger. Das ist der Bauer. Der predigt das Wort Gottes. Der Bauer beschneidet die Pflanzen, der Bauer bindet die Pflanzen an, der Bauer düngt die Pflanzen, der Bauer begießt die Pflanzen, der Bauer, so sagt ja Paulus auch, der eine sät, der andere behackt, der andere jätet und so weiter. Doch Wachstum und Gedeihen, das gibt der Herr. Und genau das ist, was wir tun. Wir sollen einfach uns nicht unterkriegen lassen, wir sollen weitermachen. Weitermachen und einfach dem Wort Leben geben, dem Samen Leben geben. Der Bauer ist nicht Gott, der Pastor ist nicht der liebe Gott, die Geschwister sind nicht die Herrgotts. Nein, Wachstum und Gedeihen liegt in der Hand Gottes, aber wir müssen aussteuern, wir müssen pflanzen, wir müssen begießen, wir müssen aufpassen, dass kein Dieb kommt, kein Elefant das alles zertrampelt. Es lohnt sich, Krisen durchzustehen. Gott geht weiter. Er bleibt nicht stehen. Und wir müssen aufhören mit Glücklichkeitswahn. Ach, es ist so schön. Wir suchen nur Erholung und nur genießen. Nein, das Leben ist nicht Erholung. Das Leben ist nicht immer genießen. Das Leben ist Kampf. Und wer nicht kämpft, der siegt auch nicht. Wir sollen aufhören mit den ganzen überfrachteten Ansprüchen unseres Lebens. Nur Konsum, nur genießen. Eine tolle Zeit zu haben. Das Leben ist nicht tolle Zeit. Unser Leben braucht göttlichen Gehalt und göttliche Gestalt. Wir müssen nach dem Plan Gottes leben. Und der Plan Gottes ist Saat und Ernte. Und dann diese Ernte muss verarbeitet werden. Und dann geht es wieder weiter, dieser Kreislauf. Und da krabbeln wir weiter. Ernte ist zuerst einmal eine Investition. Viele möchten so viel haben, aber sie wollen nichts investieren. Also sie heben ständig von ihrem Konto ab, bis sie dann Dispo-Kredit bekommen und am Schluss nichts mehr da ist. Aber wenn du etwas vom Konto haben möchtest, du musst einzahlen auch. Einzahlen. Und zwar regelmäßig. Und nicht nur immer abheben, abheben. Dann lebst du am Schluss im Minus. Und deshalb, wir sollen wirken, solange es Tag ist. Und bald kommt die Nacht, wo niemand mehr wirken kann. Zum Leben gehört einzahlen, hingeben, aufgeben, einfügen, sich einbringen. Und die Bibel sagt, wir sind nicht von denen, die da weichen. Einfach stehen bleiben, weitermachen, auch wenn es nur ein Cent ist. Den Zehnten bringen zur Zeit und zur Unzeit. Weißt du, der Zehnte ist immer Zehnte, der Zehnte. Ob es jetzt 100 Euro sind oder 1000 Euro sind oder 1 Million Euro sind, das ist immer der Zehnte. Zur Ernte. Soll ich noch was sagen? Weißt du, Herr, bis hierher hast du uns geholfen. Zur Ernte gehört auch Gewitter, dass es mal donnert. Und es donnert so im Frühling und im Herbst ganz besonders die Herbststürme. Und im Frühjahr, da wird die Erde erschüttert und plötzlich nach dieser Erschütterung gedeiht alles, bricht alles auf. Es kommt ganz plötzlich und unerwartet. Herr, du siehst, diese Philister stehen vor der Tür, die greifen mich an. Herr, hilf! Krisen und Gewitter gehören zum Leben und Stürme und all diese Dinge, und da müssen wir vieles aushalten. Also, ich möchte eines sagen, ich habe auch zeitlang mir vieles ganz anders vorgestellt, als junger Mann, junger Bursche. Ach, weißt du, das Leben ist so schön, bis 25, bis 30. Aber dann, das Leben ist auch anders geworden und anders gekommen. Und ich habe eines gemerkt, ich kann mich am Leben nicht vorbeimogeln. Ich muss mich damit auseinandersetzen. Ich muss mich mit den Philistern auseinandersetzen, die vor meiner Tür stehen. Und ich muss krisenfest werden. Herr, du siehst dieses Milchlämmlein. Du siehst, wie schwach wir sind. Du siehst dieses Blöken von diesem Milchlämmlein, das nicht geschlachtet werden möchte. Aber es muss geschlachtet werden, muss geopfert werden. Wenn Gott etwas tut, dann geht es ganz anders vor. Wir müssen unser Opfer bringen, aber es geschieht von selbst. Dein Wille geschehe. Also wir betreuen das, nur wir begleiten das. Wir wachen über den Samenkorn, über das

diese kleinen Dinge, wir wachen darüber, aber es geht weiter. Wenn Gott es in die Hand nimmt, es geht weiter. Die Erde dreht sich von selbst. Gott hat einmal aufgespult und es hört nicht mehr auf. Die Erde kreist von selbst um die Sonne. Also Gott hat bei uns etwas angefangen und es funktioniert von selbst. Wir müssen nur zulassen, einverstanden sein. Das Klima steuert sich selbst, kalt und heiß und Sommer und Winter, Tag und Nacht. Jesus sagt, ich will meine Gemeinde bauen. Siehst du, es geht weiter. Gott geht weiter und deshalb, wir sollten lernen, mit Gott Schritt zu halten und mitmachen, dabei sein. Und wenn es Nacht ist, ist es Nacht. Da geht man ins Bett. Und es ist so wichtig im geistlichen Leben, dass wir im richtigen Zeitpunkt das Richtige tun. Das ist so wichtig. Das Richtige im richtigen Augenblick. Die Ernte muss im richtigen Augenblick eingebracht werden. Ich weiß noch, wie heute in Heilbronn, da haben sie immer auf die Durchsage im Radio gehört, ist jetzt die Traubenernte, den Riesling einzubringen, jetzt und so weiter. Wenn gerade die Temperaturen richtig sind, die Sonne richtig steht. Und wir müssen auf den richtigen Augenblick achten. Gott gibt uns die Rohstoffe. Aber wir müssen aufpassen, ist jetzt richtig? Ist das der richtige Augenblick? Silvesterabend, Neujahrsabend, wann auch immer. Weißt du, im Himmel sind nur Menschen, die bewährt sind, wie Jakobus sagt. Das Gebet eines bewährten Menschen vermag viel. So sind wir solche, die wie Samuel beten, schreien zum Herrn. Es lohnt sich, Prüfungen durchzustehen, Kämpfe zu bestehen. Gottes Wege führt uns durch Krisen zum Sieg. Und wie viele Krisen haben wir 2017 gehabt? Niemand bleibt etwas erspart. Ich weiß nicht, ob es dir erspart geblieben ist, aber bei mir nicht. Wir sind mittendrin in der Entwicklung auf dem Weg zur Seligkeit. Wir sind mittendrin. Krisen, Stürme, Anfechtungen geben unserem Leben eine ganz neue Sicht der Dinge, neue Erkenntnis, gibt uns eine neue Richtung. Wir machen Kurskorrektur. Also das hat uns nichts gebracht, aber das werden wir machen. Bis zu diesem großen Tag X, diesem großen Erntetag. Wer in Zeiten der Not sät, so heißt es in der Bibel, wird mit Freuden ernten. Weitermachen. Weitermachen. Auch wenn du wenig hast, sehe dieses Körnchen in die Erde, das Wenige, was du hast. Erst recht jetzt weitermachen. Erst recht jetzt missionieren und investieren. Erst recht Gott zu vertrauen. Jetzt, wo alles drunter und drüber ist und alles nichts mehr funktioniert, jetzt erst recht dem Herrn zu vertrauen. Ich sage euch, Geschwister, es werden große Opfer gebracht und müssen große Opfer gebracht werden, damit das Feuer auch groß ist und der Segen Gottes ist. Also früher, wir denken ja, früher war alles so viel schöner und viel einfacher. Nein, heute ist genauso kompliziert wie früher. Wenn du die Geschichte studierst, heute wird genauso viel verlangt wie früher. Ich denke, der David mit Goliath, wir haben alle diese gleiche Auseinandersetzung, die gleichen Spannungen. Aber mit Gott geht es weiter. Mit dem Herrn. Dein Leben geht mit ihm weiter und wir steigern uns. Wir nehmen zu. David ist durch Kriege, durch Kämpfen stark geworden. So steht es in der Bibel. Warum wir so viele geistliche Schwächlinge haben, weil sie nicht mehr kämpfen. Die sagen, Pastor, bete für uns. Nein, jeder Einzelne muss für sich selber beten. Jeder Einzelne, wo er steht. Ich muss für mich beten, du für dich. Und wenn es noch Zeit übrig ist, darfst du auch für mich beten und ich darf für dich beten. Aber so viel Zeit haben wir nicht. Wir müssen ringen, Gewalt anwenden an das Reich Gottes. Du erntest das, was du gesät hast. Du bekommst deine Berufung. Weißt du, dein Leben plötzlich bringt Frucht. Jesus sagt, meine Worte sind Geist und Leben. Die haben eine Substanz. Sie fangen an, das Wort Gottes in dir aufzunehmen und sagen, Herr, erwecke das Wort in mir. Erwecke den Geist in mir. Und wir lesen biblische Geschichten und manchmal stehen wir da und sagen, ach, das waren schöne Märchen für die Kinder aus Gute-Nacht-Geschichte. Ich werde nie vergessen, ich bin in Edinburgh und dann war ich auch in Bristol in England und so weiter.

Und da sehe ich Leute, die haben so Büchlein, die lesen eine Geschichte und dann schließen sie die Augen zu und sagen, lieber Gott, gib uns den Geist von John Knox, gib uns den Geist von Georg Müller, gib uns den Geist von dem. Das sind alles gestorben, die Leute. Das sind Heilige, die haben Glauben gehabt an Gott. Und die wollten diesen alten Glauben wieder erwecken. Erwecke den Glauben von, was weiß ich, Martin Luther von mir aus oder von irgendwelchen anderen Männer, Frauen Gottes, von Gerhard Terstigen. Erwecke von diesen Menschen, die Gott gedient haben, die herrliche Lieder geschrieben haben, herrliche Gebete geschrieben haben, großartige Predigten geschrieben haben. Erwecke den Geist von diesen Missionaren. Gott will, dass wir weitergehen, dass wir nicht stehen bleiben bei dem, was mal gewesen ist. Und das hat mich so fasziniert. An so vielen Städten habe ich so viele junge Menschen gesehen, die haben da wahrscheinlich Freizeit gehabt und Einsatz gehabt. Ich bin zeitlang mit denen Stück mitgefahren und sie begutachtet und sie angeguckt. Erwecke den Geist von dem und dem und dem und dem und dem. Mann, oh Mann, oh Mann. Wenn diese Erweckung, wenn das passiert, was glaubst du, was in dieser Welt passiert? Aber weißt du, wir sollten zurückschauen, aber nicht auf die Fehler der anderen Leute, sondern auf das, was Gott getan hat. Bis hierher hat Gott uns geholfen, bis hierher getragen. Ganz schnell noch ein paar andere Sachen. Gott sagte zu mir, und genau das möchte ich hier betonen, nütze das, was du in deinen Händen hast. Nütze das, was du in deinen Händen hast, was du in deinem Herzen hast, in deinem Kopf, in deinem Verstand. Das, was dir gehört, was ich dir gegeben habe und dir anvertraut habe, bringe dich mit deinen Gaben in meinem Reich ein, diene damit anderen Menschen, mit dem wenigen, was du hast, vielleicht mit diesem Samenkörnchen, rede Gutes und tue Gutes, denk dabei aber nicht nur an dich selbst, denn was nützt es, wenn man die ganze Welt gewinnt und im Schaden an seiner Seele? Nimm dein Leben fest in der Hand und lasse mich durch dich wirken. Lasse mich durch dich wirken. Und du wirst verblüfft sein, was der liebe Gott macht. Dein Leben geht weiter, bis du vollendet wirst. Bis du sagst, oh Gott, ich danke dir. Bis hierher hast du mir geholfen. Auch wenn es unscheinbar war und alles vermasselt und durcheinander gewesen ist und verwirrt war. Aber Gott geht weiter durch all diese ganzen Wirrnisse und dem ganzen Strudel der Zeit. Dein Leben geht weiter. Auch wenn du abgelehnt wurdest und verachtet und ja, Fehler gemacht hast und sitzen geblieben bist oder man dich sitzen gelassen hat, Gott macht weiter. Wie viele sitzen geblieben hat Gott gebraucht und gesegnet? Halleluja. Auch wenn man dich als Sündenbock behandelt hat, auch wenn man dich rausgestoßen hat wie die Hagar und Ismael, hau ab, verstehst? Und dich missbraucht hat, dein Leben geht weiter. Und Gott hat den Ismael gesegnet, nicht nur den Isaak, auch den Ismael. Dein Leben geht weiter, bis du das erreichst, was Gott sich vorgestellt hat. Die Vollendung. Gott will, dass du über dich selbst hinaus wächst. Das ist die Botschaft. Gott will alles in dir mobil machen und dass du anfängst, etwas zu unternehmen. O Herr, benütze mich. Erwecke mir den Geist eines Abrahams, eines Jakobs, eines Isaaks, eines Jeremia, einer Ruth, einer Esther. Oh, wir können die ganzen Heiligen durchmachen. Erwecke den Geist in mir. So, es geht weiter. Gott will nicht stehen bleiben. Also, ich habe diese schönen Geschichten der Bibel. Es ist nicht nur, dass ich predige oder dass ich darüber was sage. Nein, mein Anliegen ist, Gott, erwecke in mir so den Geist von David. Herr, ich gehe zu dem Goliath, egal was passiert. Erwecke den Geist von Samuel. Herr, du siehst dieses Lämmlein, du siehst das Lämmlein. Verschaffe und Sieg. Oder erwecke den Geist von Josaphat. Und weißt du, was dieser Josaphat gemacht hat? Die sind bedrängt worden von Feinden. Die Feinde, die wollten auch sie kaputt machen. Der Feind will dich immer kaputt machen und er wird dich kaputt machen, wenn du nicht aufpasst. Aber was hat Josaphat gesagt? Chor, bitte, der Chor muss ja singen. Und als sie anfingen mit dem Lobgesang, verschaffte Gott einen Hinterhalt. Der Chor, nicht die Armee, nicht die Kanonen und nicht die Bogenschützen und nicht die Infanterie oder was auch immer ist, die Elefanten, der Chor.

0: Und als sie anfingen mit dem Lobgesang, verschaffte Gott einen Sieg. Schau nicht auf menschliche Methoden, Waffen, Gattungen oder was auch immer ist. Schau auf den Herrn. Und die, die auf Gott hoffen und harren, sie bekommen Sieg. Lob und Dank. Himmlischer Vater, ich danke dir für dein Wort. Ich danke dir für deine Gnade. Ich danke dir für deine Herrlichkeit. Ich danke dir, dass du uns hilfst, auch jetzt über uns selbst hinauszuwachsen. Und du schaffst es bei uns, oh Gott, dass es wieder mit deinem Volk, mit deinen Kindern, mit deiner Gemeinde einfach weitergeht. Herr, es geht weiter. Und wir wollen mit dir Schritt halten, lieber Gott. Halleluja. Amen.
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Ihr kennt die Gnade unseres Herrn Jesus Christus. Obwohl er reich ist, wurde er doch arm um euretwillen, damit ihr durch seine Armut reich würdet.

4. So ermahne ich euch nun, ich, Gefangener in dem Herrn, dass ihr wandelt, wie sich's gebührt eurer Berufung, mit der ihr berufen seid, in aller Demut und Sanftmut, in Geduld, und vertraget einer den anderen in der Liebe, und seid fleißig zu halten die Einigkeit im Geist durch das Band des Friedens. Ein Leib und ein Geist, wie ihr auch berufen seid zu einerlei Hoffnung eurer Berufung, ein Herr, ein Glaube, eine Taufe. Ein Gott und Vater aller, der da ist über allen und durch alle und in allen. Einem jeglichen aber unter uns ist gegeben die Gnade nach dem Maß der Gabe Christi. Darum heißt es, er ist aufgefahren in die Höhe und hat das Gefängnis gefangen geführt und hat den Menschen Gaben gegeben. Dass er aber aufgefahren ist, was ist das anderes, als dass er auch hinuntergefahren ist in die untersten Örter der Erde? Der hinuntergefahren ist, das ist derselbe, der aufgefahren ist über alle Himmel, auf dass er alles erfülle. Und er hat etliche zu Aposteln gesetzt, etliche zu Propheten, etliche zu Evangelisten, etliche zu Hirten und Lehrern, dass die Heiligen zugerüstet würden zum Werk des Dienstes. Dadurch soll der Leib Christi erbaut werden, bis dass wir alle hinankommen zur Einheit des Glaubens und der Erkenntnis des Sohnes Gottes, zur Reife des Mannesalters, zum vollen Maß der Fülle Christi. Auf dass wir nicht mehr unmündig seien und uns bewegen und umhertreiben lassen von jeglichem Wind der Lehre durch Bosheit der Menschen und Täuscherei, womit sie uns beschleichen und uns verführen. Lasst uns aber wahrhaftig sein in der Liebe und wachsen in allen Stücken zu dem hin, der das Haupt ist.

Christus, von welchem aus der ganze Leib zusammengefügt ist und ein Glied am anderen hanget durch alle Gelenke, dadurch ein jegliches Glied dem anderen kräftig Handreichung tut, nach seinem Maße und macht, dass der Leib wächst und sich selbst auferbaut in der Liebe. So sage ich nun und bezeuge in dem Herrn, dass ihr nicht mehr wandeln dürft, wie die Heiden wandeln, in der Nichtigkeit ihres Sinnes. Ihr Verstand ist verfinstert, und sie sind fremd geworden dem Leben, das aus Gott ist, durch die Unwissenheit, die in ihnen ist, durch die Verstockung ihres Herzens. In ihrem Gewissen sind sie stumpf geworden und ergeben sich der Unzucht und treiben jegliche Unreinigkeit voll Habgier. Ihr aber habt Christus nicht so gelernt, wenn anders ihr von ihm gehört habt und in ihm gelehrt seid, wie es in Jesus Wahrheit ist. Leget von euch ab den alten Menschen mit seinem vorigen Wandel, der durch trügerische Lüste sich verderbt. Erneuert euch aber im Geist eures Gemüts und zieht den neuen Menschen an, der nach Gott geschaffen ist, in rechtschaffener Gerechtigkeit und Heiligkeit. Darum leget die Lüge ab und redet die Wahrheit, ein jeglicher mit seinem Nächsten, weil wir untereinander Glieder sind. Zürnet ihr, so sündiget nicht. Lasset die Sonne nicht über eurem Zorn untergehen und gebet nicht Raum dem Lästerer. Wer gestohlen hat, der stehle nicht mehr, sondern arbeite und schaffe mit seinen Händen etwas Gutes, auf das er habe zu geben dem Bedürftigen. Lasst kein Faulgeschwätz aus eurem Munde gehen, sondern was gut ist und das Nötige fördert, das redet, auf das es Segen bringe denen, die es hören. Und betrübet nicht den Heiligen Geist Gottes, mit dem ihr versiegelt seid auf den Tag der Erlösung. Alle Bitterkeit und Grimm und Zorn und Geschrei und Lästerung sei ferne von euch samt aller Bosheit. Seid aber miteinander freundlich, herzlich und vergebet einer dem anderen, gleich wie Gott euch vergeben hat in Christus. So seid nun Gottes Nachfolger als die geliebten Kinder und wandelt in der Liebe, gleich wie Christus euch hat geliebt und sich selbst dargegeben für uns als Gabe und Opfer, Gott zu einem lieblichen Geruch. Unzucht aber und alle Unreinigkeit oder Habsucht lasset nicht von euch gesagt werden, wie es den Heiligen ziemt. Auch nicht schandbare Worte und närrische Dinge oder Scherze, welche euch nicht anstehen, sondern vielmehr Danksagung. Denn das sollt ihr wissen, dass kein Unzüchtiger oder Unreiner oder Habsüchtiger, das ist ein Götzendiener, Erbe hat an dem Reich Christi und Gottes. Lasst euch von niemand verführen mit nichtigen Worten, denn um dieser Dinge willen kommt der Zorn Gottes über die Kinder des Ungehorsams. Darum seid nicht ihre Mitgenossen, denn ihr waret vormals Finsternis, nun aber seid ihr Licht in dem Herrn. Wandelt wie die Kinder des Lichtes. Die Frucht des Lichtes ist lauter Gütigkeit und Gerechtigkeit und Wahrheit. Und prüfet, was da sei wohlgefällig dem Herrn. Und habt nicht Gemeinschaft mit den unfruchtbaren Werken der Finsternis, strafet sie vielmehr. Denn was heimlich von ihnen geschieht, das ist schändlich, auch nur zu sagen. Das alles aber wird offenbar, wenn's vom Licht gestraft wird. Denn alles, was offenbar wird, das ist Licht. Darum heißt es, wache auf, der du schläfst, und stehe auf von den Toten, so wird dich Christus erleuchten. So sehet nun wohl zu, wie ihr wandelt, nicht als Unweise, sondern als Weise, und kaufe die Zeit aus, denn es ist böse Zeit.

Darum werdet nicht unverständig, sondern verstehet, was da sei des Herrn Wille. Und saufet euch nicht voll Wein, daraus ein unordentlich Wesen folgt, sondern werdet voll Geistes. Redet untereinander in Psalmen und Lobgesängen und geistlichen Liedern, singet und spielet dem Herrn in euren Herzen und sage Dank allezeit für alles Gott, dem Vater, in dem Namen unseres Herrn Jesus Christus und seid einander untertan in der Furcht Christi. Die Frauen seien untertan ihren Männern als dem Herrn, denn der Mann ist des Weibes Haupt. Gleich wie auch Christus das Haupt ist der Gemeinde, die er als seinen Leib erlöst hat. Aber wie nun die Gemeinde ist Christus untertan, so seien es auch die Frauen ihren Männern in allen Dingen. Ihr Männer, liebet eure Frauen, gleich wie auch Christus geliebt hat die Gemeinde und hat sich selbst für sie gegeben, auf dass er sie heiligte und hat sie gereinigt, durch das Wasserbad im Wort, auf dass er sie sich selbst darstellte als eine Gemeinde, die herrlich sei, die nicht habe einen Flecken oder Runzel oder etwas dergleichen, sondern dass sie heilig sei und unsträflich. So sollen auch die Männer ihre Frauen lieben wie ihren eigenen Leib. Wer seine Frau liebt, der liebt sich selbst. Denn niemand hat jemals sein eigen Fleisch gehasst, sondern er nährt es und pflegt es, gleich wie auch Christus die Gemeinde. Denn wir sind Glieder seines Leibes. Um deswillen wird ein Mensch verlassen Vater und Mutter und seinem Weibe anhangen und werden die zwei ein Fleisch sein. Dieses Geheimnis ist groß, ich rede aber von Christus und der Gemeinde. Darum auch ihr, ein jeglicher, habe lieb seine Frau wie sich selbst, die Frau aber fürchte den Mann. Ihr Kinder, seid gehorsam euren Eltern in dem Herrn, denn das ist recht. Ehre Vater und Mutter, das ist das erste Gebot, das eine Verheißung hat, auf dass dir's wohlgehe und du lange lebest auf Erden. Und ihr Väter, reizet eure Kinder nicht zum Zorn, sondern zieht sie auf in der Zucht und Vermahnung zum Herrn. Ihr Knechte, seid gehorsam euren leiblichen Herren mit Furcht und Zittern, in Einfalt eures Herzens als dem Herrn Christus. Nicht mit Dienst allein vor Augen, um den Menschen zu gefallen, sondern als Knechte Christi, die den Willen Gottes tun von Herzen. Tut euren Dienst mit gutem Willen als dem Herrn und nicht den Menschen und wisset, was ein jeglicher Gutes tun wird, das wird er von dem Herrn wieder empfangen, er sei Knecht oder Freier. Und ihr Herren, tut ihnen ein Gleiches und lasset das drohen. Wisset, dass euer und ihr Herr im Himmel ist und ist bei ihm kein Ansehen der Person. Zuletzt, seid stark in dem Herrn und in der Macht seiner Stärke. Ziehet an die Waffenrüstung Gottes, dass ihr bestehen könnt gegen die listigen Anläufe des Teufels. Denn wir haben nicht mit Fleisch und Blut zu kämpfen, sondern mit Mächtigen und Gewaltigen, nämlich mit den Herren der Welt, die in dieser Finsternis herrschen, mit den bösen Geistern unter dem Himmel. Um deswillen ergreifet die Waffenrüstung Gottes, auf dass ihr an dem bösen Tage Widerstand tun und alles wohl ausrichten und das Feld behalten möget. So stehet nun umgürtet an euren Lenden mit Wahrheit und angetan mit dem Panzer der Gerechtigkeit und an den Beinen gestiefelt, als fertig zu treiben das Evangelium des Friedens. Vor allen Dingen aber ergreifet den Schild des Glaubens, mit welchem ihr auslöschen könnt alle feurigen Pfeile des Bösen, und nehmet den Helm des Heils und das Schwert des Geistes, welches ist das Wort Gottes. Und betet allezeit mit Bitten

Flehen im Geist und wachet dazu mit allem Anhalten und Flehen für alle Heiligen und für mich, auf dass mir gegeben werde das Wort mit freudigem Auftun meines Mundes, dass ich möge kundmachen das Geheimnis des Evangeliums, dessen Bote ich bin in Ketten, auf dass ich mit Freudigkeit davon rede, wie sich's gebührt. Auf dass ihr aber auch wisset, wie es um mich steht und was ich schaffe, wird's euch alles kundtun Tychikus, mein lieber Bruder und getreuer Diener in dem Herrn, welchen ich dazu gesandt habe zu euch, dass ihr erfahret, wie es um uns steht, und dass er eure Herzen tröste. Friede sei den Brüdern und Liebe mit Glauben von Gott, dem Vater und dem Herrn Jesus Christus. Die Gnade sei mit allen, die da lieb haben unseren Herrn Jesus Christus, für

Über die geistlichen Gaben aber will ich euch, liebe Brüder, nicht ohne Erkenntnis lassen. Ihr wisset, als ihr Heiden waret, zog es euch mit Macht zu den stummen Götzen. Darum tue ich euch kund, dass niemand Jesus verflucht, der durch den Geist Gottes redet. Und niemand

Niemand kann Jesus den Herrn heißen, ohne durch den Heiligen Geist. Es sind mancherlei Gaben, aber es ist ein Geist. Es sind mancherlei Ämter, aber es ist ein Herr. Und es sind mancherlei Kräfte, aber es ist ein Gott, der da wirket alles in allen. In einem jeglichen offenbaren sich die Gaben des Geistes zu gemeinem Nutzen. Einem wird gegeben durch den Geist zu reden von der Weisheit. Dem anderen wird gegeben zu reden von der Erkenntnis nach demselben Geist. Einem anderen der Glaube in demselben Geist. Einem anderen die Gabe gesund zu machen in dem einen Geist. Einem anderen die Kraft Wunder zu tun. Einem anderen Weissagung. Einem anderen Geister zu unterscheiden. Einem anderen mancherlei Zungenrede, einem anderen die Zungen auszulegen. Dies alles aber wirkt derselbe eine Geist und teilt einem jeglichen das Seine zu, wie er will. Denn gleich wie ein Leib ist und hat doch viele Glieder, alle Glieder aber des Leibes, wiewohl ihrer viel sind, doch ein Leib sind, so auch Christus. Denn wir sind durch einen Geist alle zu einem Leibe getauft. Wir seien Juden oder Griechen, Unfreie oder Freie, und sind alle mit einem Geist getränkt. Denn auch der Leib ist nicht ein Glied, sondern viele. Wenn aber der Fuß spräche, ich bin keine Hand, darum bin ich des Leibes Glied nicht, sollte er um deswillen nicht des Leibes Glied sein? Und wenn das Ohr spräche, ich bin kein Auge, darum bin ich nicht des Leibes Glied, sollte es um deswillen nicht des Leibes Glied sein? Wenn der ganze Leib Auge wäre, wo bliebe das Gehör? Wenn er ganz Gehör wäre, wo bliebe der Geruch? Nun aber hat Gott die Glieder gesetzt, ein jegliches am Leibe besonders, wie er gewollt hat. Wenn aber alle Glieder ein Glied wären, wo bliebe der Leib? Nun aber sind der Glieder viele, aber der Leib ist einer. Es kann das Auge nicht sagen zu der Hand, ich bedarf dein nicht. Oder wiederum das Haupt zu den Füßen, ich bedarf euer nicht. Sondern vielmehr die Glieder des Leibes, die uns dünken, die Schwächsten zu sein, sind die Nötigsten. Und die uns dünken, am wenigsten ehrbar zu sein, die umkleiden wir mit besonderer Ehre. Und die uns übel anstehen, die schmückt man am meisten. Denn die uns wohl anstehen, die bedürfen's nicht. Aber Gott hat den Leib zusammengefügt und dem geringeren Glied höhere Ehre gegeben, auf dass nicht eine Spaltung im Leibe sei, sondern die Glieder füreinander gleich sorgen. Und wenn ein Glied leidet, so leiden alle Glieder mit. Und wenn ein Glied wird herrlich gehalten, so freuen sich alle Glieder mit. Ihr seid aber der Leib Christi und Glieder, ein jeglicher nach seinem Teil. Und Gott hat gesetzt in der Gemeinde aufs erste Apostel, aufs andere Propheten, aufs dritte Lehrer, danach Wundertäter, danach Gaben gesund zu machen, Helfer, Regierer, mancherlei Zungen. Sind sie alle Apostel? Sind sie alle Propheten? Sind sie alle Lehrer? Sind sie alle Wundertäter? Haben sie alle Gaben, gesund zu machen? Reden sie alle in Zungen? Können sie alle auslegen? Strebet aber nach den besten Gaben. Und ich will euch noch einen köstlicheren Weg zeigen. Wenn ich mit Menschen und mit Engelzungen redete und hätte der Liebe nicht, so wäre ich ein tönend Erz oder eine klingende Schelle. Und wenn ich weissagen könnte und wüsste alle Geheimnisse und alle Erkenntnis und hätte allen Glauben, so dass ich Berge versetzte und hätte der Liebe nicht, so wäre ich nichts.
Und wenn ich

alle meine Habe den Armen gäbe und ließe meinen Leib brennen und hätte der Liebe nicht, so wäre mir's nichts nütze. Die Liebe ist langmütig und freundlich. Die Liebe eifert nicht. Die Liebe treibt nicht Mutwillen. Sie blähet sich nicht. Sie stellet sich nicht ungebärdig. Sie sucht nicht das Ihre. Sie lässt sich nicht erbittern. Sie rechnet das Böse nicht zu. Sie freut sich nicht der Ungerechtigkeit. Sie freut sich aber der Wahrheit. Sie verträgt alles. Sie glaubet alles. Sie hofft alles. Sie duldet alles. Die Liebe höret nimmer auf. So doch die Weissagungen aufhören werden und das Zungenreden aufhören wird und die Erkenntnis aufhören wird. Denn unser Wissen ist Stückwerk und unser Weissagen ist Stückwerk. Wenn aber kommen wird das Vollkommene, so wird das Stückwerk aufhören. Da ich ein Kind war, da redete ich wie ein Kind und war klug wie ein Kind und hatte kindliche Anschläge. Da ich aber ein Mann ward, tat ich ab, was kindlich war. Wir sehen jetzt durch einen Spiegel in einem dunklen Wort, dann aber von Angesicht zu Angesicht. Jetzt erkenne ich stückweise, dann aber werde ich erkennen, gleich wie ich erkannt bin. Nun aber bleibt Glaube, Hoffnung, Liebe, diese drei. Aber die Liebe ist die größte unter ihnen. Strebet nach der Liebe. Befleißiget euch der geistlichen Gaben, am meisten aber, dass ihr weissagen möget. Denn wer in Zungen redet, der redet nicht für Menschen, sondern für Gott. Denn niemand versteht ihn. Vielmehr redet er im Geist Geheimnisse. Wer aber weissagt, der redet den Menschen zur Erbauung und zur Ermahnung und zur Tröstung. Wer in Zungen redet, der erbaut sich selbst. Wer aber weissagt, der erbaut die Gemeinde. Ich wollte, dass ihr alle in Zungen reden könntet, aber noch viel mehr, dass ihr weissagtet. Denn wer da weissagt, ist größer, als der in Zungen redet. Es sei denn, dass er es auch auslege, auf dass die Gemeinde dadurch erbaut werde. Nun aber, liebe Brüder, wenn ich zu euch käme und redete in Zungen, was wäre ich euch nütze, wenn ich nicht zu euch redete Worte entweder der Offenbarung oder der Erkenntnis oder der Weissagung oder der Lehre? Verhält sich's doch auch so mit den Dingen, die da tönen und doch nicht leben, es sei eine Pfeife oder eine Harfe. Wenn sie nicht unterschiedliche Töne von sich geben, wie kann man erkennen, was da gepfiffen und geharfet wird? Und wenn die Posaune einen undeutlichen Ton gibt, wer wird sich zum Streit rüsten? So auch ihr. Wenn ihr in Zungen redet und nicht mit deutlichen Worten, wie kann man wissen, was geredet ist? Ihr werdet in den Wind reden. Es ist mancherlei Art der Sprache in der Welt, und nichts ist ohne Sprache. Wenn ich nun nicht weiß der Sprache Bedeutung, werde ich den nicht verstehen, der da redet. Und der da redet, wird mich nicht verstehen. So auch ihr. Da ihr euch befleißiget der geistlichen Gaben, trachtet danach, dass ihr sie reichlich habet, auf dass ihr die Gemeinde erbaut. Darum, welcher in Zungen redet, der bete, dass es auch auslegen könne. Denn wenn ich in Zungen bete, so betet mein Geist. Aber was ich im Sinn habe, bleibt ohne Frucht. Wie soll es aber denn sein? Ich will beten im Geist und will auch verständlich beten. Ich will Psalmen singen im Geist und will Psalmen auch verständlich singen. Wenn du Lob preist im Geist, wie soll der dabei steht und begreift es nicht, das Amen sagen auf deine Danksagung.
da er doch nicht weiß, was du sagst.

sagst. Du danksagest wohl fein, aber der andere wird nicht davon erbaut. Ich danke Gott, dass ich mehr in Zungen rede als ihr alle. Aber ich will in der Gemeinde lieber 5 Worte reden mit verständlichem Sinn, auf das ich auch andere unterweise, als 10.000 Worte in Zungen. Liebe Brüder, werdet nicht Kinder, wenn es zu verstehen gilt. Wenn es aber etwas Böses gilt, dann seid wie Kinder. Im Verstehen aber seid vollkommen. Im Gesetz steht geschrieben, ich will in anderen Zungen und mit anderen Lippen reden zu diesem Volk. Und sie werden mich auch so nicht hören, spricht der Herr. Darum dient die Zungenrede zum Zeichen nicht den Gläubigen, sondern den Ungläubigen. Die Weissagung aber nicht den Ungläubigen, sondern den Gläubigen. Wenn nun die ganze Gemeinde zusammenkäme an einen Ort und redeten alle in Zungen, es kämen aber hinein Unkundige oder Ungläubige, würden sie nicht sagen, ihr wäret von Sinnen? Wenn sie aber alle weissagten und käme dann ein Ungläubiger oder Unkundiger hinein, der würde von ihnen allen ins Gericht genommen und von allen überführt. Das Verborgene seines Herzens würde offenbar, und so würde er auf sein Angesicht fallen, Gott anbeten und bekennen, dass Gott wahrhaftig in euch ist. Wie ist es denn nun, liebe Brüder? Wenn ihr zusammenkommt, so hat ein jeglicher einen Psalm, er hat eine Lehre, er hat Offenbarung, er hat Zungenrede, er hat Auslegung. Lasset es alles geschehen zur Erbauung. Wenn jemand in Zungen redet, so seien es ihrer 2 oder aufs meiste 3, und einer nach dem anderen, und einer lege es aus. Ist aber kein Ausleger da, so schweige er in der Gemeinde und rede für sich selber und für Gott. Propheten aber lasset reden 2 oder 3, und die anderen lasset die Rede prüfen. Wenn aber eine Offenbarung geschieht einem anderen, der da sitzt, so schweige der Erste. Ihr könnet alle weissagen, einer nach dem anderen, auf dass sie alle lernen und alle ermahnt werden. Und die Geister der Propheten sind den Propheten untertan. Denn Gott ist nicht ein Gott der Unordnung, sondern des Friedens. Wie in allen Gemeinden der Heiligen, lasset die Frauen schweigen in der Gemeinde. Denn es soll ihnen nicht zugelassen werden, dass sie reden, sondern sie sollen sich unterordnen, wie auch das Gesetz sagt. Wollen sie aber etwas lernen, so lasset sie daheim ihre Männer fragen. Es steht der Frau übel an, in der Gemeinde zu reden. Oder ist von euch das Wort Gottes ausgegangen? Oder ist's allein zu euch gekommen? So sich jemand lässt dünken, er sei ein Prophet oder vom Geist erfüllt, der erkenne, dass es des Herrn Gebot ist, was ich euch schreibe. Wer aber das nicht anerkennt, der wird auch nicht anerkannt. Darum, liebe Brüder, befleißiget euch des Weissagens und wehret nicht in Zungen zu reden. Lasset aber alles ehrbar und ordentlich zugehen.

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heiliger Gott, diese Worte sind alleine für dich. Ich bitte dich, hör diese Worte, denn du allein bist mein Licht. Es tut mir leid, dass ich immer wieder zweifle, aus Angst vor anderen Menschen in der Frucht nicht weiter reife. Die Wahrheit ist dein Wort und das Wort reinigt das Herz. Doch der Mensch sucht sich nur das heraus, was ihn nicht wirklich schmerzt. Vertraue ich deinem Wort, ungefälscht und ohne Zwang, dann sagt man, das ist in der Tat ein religiöser Drang. Doch nein, mein Gott, so ist es nicht. Ich liebe dich so sehr. Ich höre dein Wort und nehme es an. Es ist nicht wirklich schwer. Du bist und bleibst derselbe Gott von Anbeginn der Zeit. Ob alter oder neuer Bund, du hast dein Volk befreit. Der Zorn von dir war niemals falsch, die Liebe trieb dich an. Du wolltest retten und befreien, Gehorsam ist kein Zwang. Jesus sagte selbst, ich bin der Weg, drum folgt mir nach. Ein wahrer König Israels, dein Wort, es liegt nicht brach. Verzeih mir Gott, dass meine Treue keine Wurzeln trägt. Verzeih mir Gott, dass die Angst vorm Schein deinen Bund zerschlägt. Verzeih mir Gott, verzeih mir Gott, verzeih mir Gott, verzeih mir Gott, verzeih mir Gott. Es war in dieser Nacht, ich lag im Bett.

0: 50 Jahre alt, immer noch verheiratet, 3 Kinder. Ich hatte ein Treffen vor einiger Zeit mit meinen alten Klassenkameraden und dann stellte ich fest, dass von 26 Leuten der damaligen Zeit noch 2 mit derselben Dame verheiratet waren wie am Anfang. Und der eine sagte dann zu mir: Mensch, du gehörst ja auch zur Sorte der Ehedinosaurier. Dachte ich, Mensch, wenn man mit 26 Jahren, 27. Jahr gehend verheiratet, schon zu den Ehedinosauriern gehört, dann ist irgendwas schiefgegangen bei uns im Land. Mein Thema heute Abend, wie entlaste ich meine Seele, hat ein bisschen Bezug darauf genommen, was wir so miteinander gerade in der politischen Szene erleben, in der kirchlichen Szene erleben. Was machst du mit all dem Zeug, das du auf deiner Seele angesammelt hast? Altlastenentsorgung. Darin ist der damalige Bundeskanzler Kohl gescheitert, weil er ganz offensichtlich seine Kassen nicht richtig entsorgt hat. Altes Zeug kam hoch. Viele Politiker fallen darüber, dass alter, unaufgearbeiteter Kram plötzlich hochkommt und man feststellt, Mann oh Mann, so ein tolles Gesicht, wie der nach außen hin gibt, hat er gar nicht. Und wir kennen das bei uns selber, wenn unsere Kinder kommen. Ich habe das an meinen Söhnen immer gesehen, dann konnte ich immer am Gesicht sehen, au, au, au, heute ist irgendwas gelaufen. Und meine Frage: Jungs, war alles klar? Ja, unbedingt, Papa, alles war super. Und du merktest, irgendwas stimmt nicht. Eine wirklich liebe Dame kam zu uns und ich schaue sie an und sie sah unglaublich hübsch aus. Und sie stellte sich vor und man sah ihr an, Bildung hatte sie reichlich genossen, Geld war auch überhaupt gar kein Problem. Und sie kam, weil sie mit ganz schweren Depressionen, mit Selbstmordgedanken immer wieder zu kämpfen hatte. Und ich dachte, das passt nicht. Das Gesicht, das Auftreten, das Outfit, das passt überhaupt nicht zu einer Dame, die mit irgendwas ganz offensichtlich Probleme hat. Und während wir miteinander ins Gespräch kommen, erzählt sie irgendwann, dass sie als junges Mädchen einen Freund hatte, das Abi ging noch nicht zu Ende und sie machte, wie das manchmal so geht, den Riesenfehler. Man verhütete nicht. Und sie wurde schwanger. Damals eine Katastrophe. Und um das überhaupt nicht hochkommen zu lassen, fuhr man damals noch nach Holland. Und sie sagt, nach dieser Abtreibung habe ich jahrelang, manchmal jede Nacht, mein totes Kind schreien gehört. Und ich kriege diesen alten Schmerz, diese Anklage, diese Schuld, all dieses Zeug, was damit verbunden ist, ich kriege den Schmerz nicht von meiner Seele. Ich weiß genau, ich bin schuldig, ich weiß aber nicht, wie kriege ich es los. Und ich dachte, ja genau, das ist Altlast unserer Seele. Zeug, das Menschen an uns begangen haben, Verwundungen, die wir nicht klar kriegen, Ängste, die sich immer wieder aufbauen in uns, Verhaltensmuster, die durchbrechen und wir verstehen uns selber nicht und die Leute um uns herum verstehen uns auch nicht und sagen, ey, wieso bist du so komisch? Und ehrlicherweise stellen wir fest, da gibt es ganz viel alten Schrott auf unserer Seele, den versuchen wir irgendwie zu verdecken, damit da ja keiner rankommt. Aber fertig werden wir damit nicht. Und so schleppen wir den Kram rum und würden uns wünschen, wir könnten eine Lösung dafür finden. Ich habe manchmal den Eindruck, dass die Menschen, mit denen ich zu tun habe, als Pastor sicher überproportional wie in anderen Bereichen, ich empfinde oft, Leute sind wie Äpfel. Kennen Sie das, wenn Sie noch einen Garten haben zu Hause? Woran erkennt man Äpfel, die schon mal runtergefallen sind? Die sehen am Anfang aus wie die anderen, oder? Richtig super, aber was? Woran merkt man, dass der einen Schlag abgekriegt hat? Was passiert? Für die Fachleute unter uns, nicht die, die immer nur bei Aldi einkaufen, sondern die, die auch noch einen Garten haben zu Hause, ja? Die werden an den Stellen, wo sie einen Schlag abgekriegt haben, braun. Ist nur eine Frage der Zeit.
1: da merkt man, wie die tolle äußere Hülle irgendwann braun wird. Und man stellt fest, dass innen drin der Verfaulungs-, dieser Fäulnisprozess schon eingesetzt hat. Und manchmal empfinde ich, dass das bei uns ganz genauso ist. Menschen, die nach außen hin eine tolle Fassade haben und dann kommt irgendeine Situation und mit mal, patsch, wie der Vulkanausbruch, stellt man plötzlich fest, ach du liebe Güte, was ist da denn drinne? Und ehrlicherweise liegt es daran, dass wir nicht wissen, wie wir die Altlast aus unserer Seele rauskriegen. Und da gibt es immer noch Verwundung und immer noch Verletzungen und immer noch Schmerzen und irgendwann merken wir diese Erinnerung, ich kann sie versuchen totzuschweigen, aber ich kriege sie nicht los. Das ist das Thema heute Abend. Wie kriegt man seine Seele von den darauf liegenden Lasten wieder los? Im Sozialwerk bei uns in Rendsburg kommt ein junger Mann, immer zur Lebensmittelausgabe. Man sieht ihn nicht, aber man riecht ihn schon auf 100 Metern. Und wir hatten uns schon dran gewöhnt. Und er kam jedes Mal. Und manchmal war sein Promillespiegel relativ erträglich, aber in der Regel der Fälle war es wirklich schwierig. Und irgendwann, wir waren ziemlich durch mit der Ausgabe der Lebensmittel, steht er neben mir. Und ich hau ihn an und wir kommen ins Gespräch. Und ich sage, ey, was ist los mit dir? Was hat dazu geführt, du bist 22 und dein Leben ist schon am Ende. Was hast du gemacht? Und die Geschichte ist relativ simpel. Mit 8 Jahren stirbt die Mama. Der Vater bleibt mit 4 Jungs alleine und kriegt das Thema Erziehung überhaupt nicht in den Griff. Er kriegt auch das Thema Frau ist verloren nicht in den Griff. Und so sammeln sich die Frauen in diesem Haushalt. Und die Jungs verwahrlosen. Und weil Vater den Alkohol nicht im Griff hat, beginnt der mittlerweile neunjährige Junge zu trinken, weil er irgendwie den Schmerz und den Verlust von Mama in den Griff kriegen muss. Und die Brüder suchen sich auch irgendwelche Mädels. Man macht das nach, was Papa vorgemacht hat. Und er ist 10 Jahre und wird zum ersten Mal von einer dreimal so alten Frau vergewaltigt. Und von diesem Tag an bricht alles zusammen. Er macht ins Bett, er geht nicht mehr in die Schule. Und das Nächste, was passiert ist, er geht auf Droge. Und als er 15 ist, hat der Junge schon die 4. Entziehung hinter sich. Und als er bei uns landet, ist alles zu spät. Und ich dachte, Mann, oh Mann, was ist in der Seele alles schiefgegangen? Was für ein Zeug liegt auf der Seele? Wenn der den Namen Vater hörte oder diesen Ausdruck Vater hörte, dann sah man ihm an, wie die Krallen gewachsen sind. Da kam ein unglaublicher Zorn hoch in diesem Jungen. Ich weiß, er kam zum ersten Mal in die Kirche. Und jemand stand neben ihm, ein alter Mann. Und dieser alte Mann betete, ohne zu denken, lieber Gott und Vater. Und der Junge greift den alten Mann am Kragen. Hatte ich vorher auch noch nie erlebt in dem Gottesdienst. Der Alte wusste nicht, wie ihm geschieht und der Junge wusste auch nicht, wo er mit seinem Zorn und mit seinem Hass hin sollte. Die Seele konnte mit den Altlasten nicht klarkommen. Denken Sie darüber nach, womit haben Sie, wenn Sie über Ihre Vergangenheit nachdenken und Ihren Alltag angucken, womit kämpfen Sie jedes Mal und merken, ich habe es nicht unter die Füße gekriegt. Dieses alte Zeug meiner Vergangenheit kommt, wenn der richtige Punkt angesprochen wird, immer wieder hoch. Und ich weiß nicht, wie ich es packen soll. Und ich merke, diese Vergangenheit steuert meine Gegenwart und am Ende beeinflusst sie sogar meine Zukunft. Und die Frage, die wir uns stellen müssen, ist, wie kriegen wir das los? Und für mich ist der Punkt der, dass wir vor 2 Wahlmöglichkeiten stehen. Die eine Möglichkeit ist, wir reagieren typisch mit Rache. Das ist menschlich, oder? Wie heißt das alte Gesetz? Auge um Auge, Zahn um Zahn. Wie du mir, so ich dir. Versuchen Sie, den Gedanken mal durchzubringen. Dann haben wir irgendwann eine Gesellschaft von Zahnlosen und Blinden. Ja, da bleibt nicht viel übrig. Wenn das wirklich das Prinzip ist, und seien Sie ehrlich, wir leben mit diesem Gedanken, warte nur, du hast mich verletzt, ich zahle dir das schon heim. Das bedeutet ja nicht immer unbedingt, dass wir hingehen und dann das Haus des Nachbarn abbrennen. Aber es geht da los, wo wir beginnen, über den Nachbarn schlecht zu reden. Wo wir beginnen, dem anderen Schaden zuzufügen. Das geht in der Ehe ganz wunderbar. Du willst nicht, wie ich will? Okay, kein Problem, reden wir halt 3 Wochen nicht miteinander. Was ist das? Am Ende ist das dasselbe alte Gesetz, stimmt's? Wie du mir, so ich dir. Du willst nichts für mich tun? Kein Stress. Tue ich für dich auch nichts. Wasch deine Wäsche gewaltig selber. Kennen Sie das? Das ist das alte Gesetz der Rache. Wie du mir, so ich dir. Das kann im schlimmsten Fall zu so einer Katastrophe führen, wie die, die wir vor einiger Zeit in der Zeitung lasen. Sie können sich erinnern, 2002 war diese Flugkatastrophe. 11.000 Meter über der Erde in Überlingen am Bodensee stießen diese Maschinen zusammen, stimmt? 71 Tote. Unter anderem gab es da einen Mann, der hieß Vitali Kapolev. Und der hat seine Frau und seine 2 Kinder verloren. Und sein ganzes Leben brach zusammen. Und er wartete 2 Jahre lang darauf, dass irgendwer kommen würde, um sich bei ihm wenigstens zu entschuldigen. Aber das passierte nicht. Also hat dieser Mann nach 2 Jahren seiner Rache freien Lauf gelassen, hat den Mann aufgesucht, der für die Flugsicherheit zuständig war. Ein Herr Peter Nielsen ist in die Schweiz gefahren, hat an der Tür geklingelt und als der Mann geöffnet hat, hat er ihn mit mehreren Messerstichen ermordet. Hat auf die Polizei gewartet und als die kam, hat er gesagt, Blut wird nur durch Blut gerecht. Dafür ist er ins Gefängnis gegangen, wegen guter Führung wurde er entlassen. Und als er nach Hause kam, hat man ihn mit einem wunderbaren Zeitungsartikel geehrt, als echten Helden. Was war? Glauben Sie, dass der deswegen glücklicher war? Das ist das Gesetz. Das ist das Ende vom Lied, wenn wir mit dem Schmerz nicht fertig werden und probieren, uns selber zu rächen. Und Sie können Ihr Leben angucken, wenn wir auf dieser Schiene leben, dann bringen wir jede Ehe kaputt, wir bringen jede Familie kaputt, wir bringen jede Gemeinschaft auseinander. Warum? Weil wir den Schmerz der Verwundung auf unserer Seele nicht heilen. Sondern in dem Augenblick, wo wir auf dieser Rache-Schiene und auf dieser Vergeltungsschiene fahren. Ich will mein Recht, koste es mich, was es wolle. Wird unsere Vergangenheit unsere Gegenwart zerstören und uns unsere Zukunft wegnehmen. Ich sitze einer älteren Dame gegenüber. Und sie erzählt mir ihre Lebensgeschichte. Sie war als Mädchen in Nazi-Deutschland geboren worden. Ihr Vater war ein hochrangiger Nazi-Offizier. Der guckte in die Wiege, so hatte ihre Mutter erzählt, sah, dass es ein Mädchen war, sammelte die Spucke im Mund und spuckte einmal in die Wiege. Das war alles, was sie von ihrem Vater je gesehen hat, weil wenig später wurde er bei einem Kommando erschossen. Sie erlebte als Mädel mit, wie ihre Mutter von allen möglichen Männern Kinder kriegte. Dann kam die Vertreibungsaktion, aber bei ihnen gab es keinen Mann zu Hause, der irgendwelche Pferde oder Wagen oder irgendwas hätte anspannen können. So, man blieb im Dorf und die Vergewaltigungswelle nahm seinen Lauf. Und weil sie die älteste dieser Kinder war, musste sie auf die kleinen Geschwister aufpassen und zugucken, wie die Mutter vergewaltigt wurde. Wieder und wieder. Sie musste durch den Winter fliehen. Und alle ihre 3 Geschwister starben in ihren Armen an Erfrierung. Diese Frau kam mehr tot als lebendig schlussendlich in Schleswig-Holstein an mit der Mama. Aber die dortigen Bauern wollten sie auch nicht.
0: Und als sie vor lauter Hunger auf die Misthaufen ging, um die Kartoffelschalen aufzusammeln, wurde sie fast totgeschlagen. Die Mutter heiratete irgendeinen Mann, nur damit sie versorgt war. Und aus dieser Ehe kam tatsächlich dann ein Sohn hervor. Der war der Kronprinz und sie blieb Aschenputtel. Um aus diesem Elend irgendwie auszusteigen, heiratete sie irgendeinen Mann. Hauptsache versorgt, Hauptsache raus aus dieser Familie. Aber sie kam vom Regen in die Traufe. Denn die Familie dieses Mannes konnte sie, so ein Aschenputtel, überhaupt nicht gebrauchen. Die kam schließlich aus gutem Hause. So stand die Schwiegermutter jeden Morgen um 4:30 am Bett und warf sie raus. Diese Frau kriegte 6 Kinder, von diesen Kindern starben 2 im Alter von 1,5 Jahren. Alles, was sie kannte, war: Du bist nie gut genug. Du reichst niemals. Und eigentlich wollten wir dich auch nicht. Versuchen Sie sich vorzustellen, was das für eine Ehe und was für das für ein Martyrium war. Und irgendwann hatte sie die Nase voll und legte sich ins Bett, völlig depressiv, total am Ende ihrer Kraft. Wenn man sie fragen würde, sind sie jemand, der Gott kennt, dann hätte sie immer mit Ja geantwortet, weil man ging in die Kirche, natürlich. Jeden Sonntag, wie die Orgel pfeifen, immer in der zweiten Reihe. Man war schließlich im Kirchenvorstand, jedenfalls der Mann. Man betete: Lieber Gott, mach mich fromm, dass ich in den Himmel komme. Und komm, Herr Jesus, sei unser Gast, war das Standardgebet. Wenn man sie gefragt hätte, kennen Sie Gott? Hätte sie wahrscheinlich mit den Schultern gezuckt. Keine Ahnung. Mitten in dieser Leidensphase, die Familie brach langsam aber sicher zusammen, weil Mutter der einzige Zusammenhalt der Familie war, kam eine Frau aus dieser Kirchengemeinde und brachte ihr einen netten Zettel. Kennen Sie das, wenn Fromme Sie besuchen und so einen frommen Zettel mitbringen mit so einem Bibelvers? Ja? Also ich sage Ihnen was, das kann manchmal wirklich wie eine Bombe wirken. Und die brachte ihr einen Zettel mit und da stand so ein frommer Vers drauf. Römer 8, Vers 28. Und da steht drauf: Wir wissen aber, dass denen, die Gott lieben, alle Dinge zum Besten dienen. Können Sie sich die Reaktion dieser Dame in ihrem Bett vorstellen? Die kam aus dem Bett. Mit einem Wutanfall und verjagte die liebe fromme Dame. Als sie sich beruhigt hatte, fing sie an, über diesen Vers nachzudenken. Und sie stellte fest, dass der Gott, den sie kannte, überhaupt nichts damit zu tun hatte, dass es im Leben einem gut gehen könnte. Sondern das Gottesbild, das sie hatte, war: Da sitzt oben so ein Richter und er wartet, bis du einen Fehler machst und dann kommt die Klappe auf dich. Wenn sie ehrlich war, kannte sie diesen Gott nicht. Und bei diesem Satz, denen, die Gott lieben, wusste sie genau, zu der Kategorie Mensch gehört sie schon zweimal nicht, weil sie liebte Gott nicht, sie hatte nur Angst vor ihm. Und eigentlich wäre sie froh gewesen, wenn sie nicht so viel mit ihm zu tun hätte. Und weil sie so viel Zeit hatte, begann sie über dieses Wort Gottes nachzudenken. Wie ist meine Beziehung überhaupt? Wieso liebe ich Gott nicht? Und sie stellte fest, meine Vorstellung von Gott war meine Projektion von dem Vater, den ich nie geliebt habe. Und das habe ich immer gleichgesetzt, Gott gleich Vater. Und das war furchtbar. Und sie begann in der Bibel zu lesen und Gott zu suchen. Und sie entdeckte plötzlich Jesus Christus und dass Jesus die Offenbarung Gottes des Vaters ist. Jesus hat gesagt, wer mich sieht, sieht den Vater. Und mit einem Mal ging ihr der Riesenfehler ihres Lebens auf. Und sie entdeckte, Jesus ist die personifizierte Liebe Gottes. Wer Jesus sieht, der sieht das Herz Gottes und dieses Herz liebt. Bedingungslos. Dieses Herz der Liebe ist sogar bereit, am Kreuz zu sterben und zu sagen: Vater, vergib ihnen, damit diese Menschen, die absolut sich selber zerstören, tatsächlich eine Chance der Vergebung bekommen. Und als dieser Gedanke bei ihr zündet, dieser Gott liebt mich, da begriff sie plötzlich, was für ein furchtbares Leben sie geführt hatte, dass sie aus dieser inneren Härte und Verbitterung alle anderen genauso hart und verbittert behandelt hatte. Und mit einem Mal wurde ihr klar, warum ihre Ehe so komisch lief. Weil dieser Mann, den sie hatte und der sie liebte, sie hat ihn nie geliebt.
1: Er war eigentlich nur ihr Notlage, ihr Ausstieg. Die Kinder, die sie hatte, waren ihr eigentlich Ballast. Und dieser krampfhafte Zwang, sie zu perfektionieren, kam aus ihrem eigenen Minderwertigkeitsempfinden. Und irgendwann stellte sie fest, Mann, oh Mann, ich brauche jemanden, der meine Verletzungen nimmt. Nur dann werde ich gesund und nur dann wird unsere Ehe gesund und nur dann wird meine Familie gesund. Und das war der Schlüssel, wo sie merkte, solange ich auf dieser absolut kranken Schiene fahre, Auge um Auge, Zahn um Zahn, die haben mich verletzt, also verletze ich sie auch. Die haben mir nicht gegeben, was ich brauchte, also kriegen die das auch nicht. Sie merkte, ey, das macht mich krank und das macht alle anderen krank. Und dann kam der Punkt, wo sie in ihrem Bett lag und betete und sagte, Gott, vergib mir. Vergib mir meinen Zorn, vergib mir meine Bitterkeit und vergib mir meinen Hass. Vergib mir, dass ich deine Liebe nie genommen habe. Und dann kam der nächste Schritt. Sie ging zu ihrem Ehemann und sagte, vergib mir. Vergib mir für all die furchtbaren Jahre unserer Ehe. Und dann ließ sie ihre Jungs antreten und die kleine Tochter. Und dann standen die vor dem Bett ihrer Mutter. Und die Mutter kniete sich vor jedes ihrer Kinder hin, nahm die Hand und bat um Vergebung. Ich kann Ihnen sagen, die Jungs, die waren bis ins Mark getroffen. Wenn du deine eigene Mutter siehst, die vor dir kniet, dann hörst du auf mit lustig. Und dann änderte sich das Leben dieser Frau dramatisch. Die gesamte Härte von fast 50 Jahren Leben wurde verwandelt in eine unglaublich liebenswerte Dame, die nicht nur begann, ihrer Familie heil werden zu sehen, sondern die darüber hinaus begann, ein Sozialwerk aufzubauen in der Stadt, in der sie war. Und das Ende vom Lied, diese Söhne, die alle mit kriminellen Machenschaften zu tun hatten, fanden zum Glauben. Und einer davon wurde sogar Pastor. Deswegen kann ich die Geschichte so gut erzählen, weil es die Geschichte meiner Mama ist. Ich sage Ihnen was. Sie können mit der Geschichte Ihres Lebens und Ihrer Vergangenheit, Sie können die immer verstecken. Und Sie können immer hoffen, dass darüber Gras wächst. Aber ich sage Ihnen was, es gibt immer ein Kamel, das das Gras abfrisst. Oder Sie können irgendwann ehrlich werden und sagen, das stimmt, es gibt eine Menge Verletzungspotenzial in meinem Leben. Es gibt eine Menge Schrott. Und ich will dahin kommen, wie ich daran gesunde. Weil alles andere, liebe Freunde, frisst nicht nur unsere Seele, sondern wenn die Seele auf Dauer krank ist, wird wer auch krank? Der Körper. In Deutschland schätzen die Fachleute, dass wir 70% psychosomatisch kranke Leute haben. Das heißt, die Seele ist krank und deswegen reagiert der Körper. 70%. Ich habe einen Fall gefunden in der Bibel, der mich fasziniert und der uns den Heilungsweg aufzeigt. Und wenn Sie mögen und Sie eine Bibel haben, lesen Sie es einfach nach oder mit. Es gibt ein tolles Buch in der Bibel, das heißt Chronik. Und Chronik gefällt mir deshalb, weil das ist wirklich einfach zu lesen. Chronik bedeutet, es wird aufgezählt, woher die Leute kamen, aus welcher Familie. Und das heißt im Lutherdeutsch immer so, der zeugte den und der zeugte den und der zeugte den und der und so weiter. Ja? Richtig spannende Lektüre. Ja? Wenn Sie nicht einschlafen können, ein Blatt und Sie schlafen gut. So, und mitten in dieser eigentümlichen Aufzählung dieser Geschlechtsregister kommt plötzlich im 4. Kapitel 1. Chronik, Vers 9 und 10, zwei Verse lang eine Lebensgeschichte. Und da beginne ich mit dem zweiten Teil des 9. Verses und da heißt es, und seine Mutter gab ihm den Namen Jabez.
0: Denn sie sagte, mit Schmerzen habe ich dich geboren. Jahebetz heißt auf Deutsch der Kummerbereiter oder der Schmerzbereiter. Versuchen Sie sich mal in das Lebensbild eines Kindes hineinzudenken, das mit einem derartigen Namen versehen wird. Wenn dich irgendeiner ruft, ruft er, ey, du Sorgenbereiter, komm her. Ja, du mein Sargnagel, ja, du, der du am Elend meines Lebens schuld bist, komm her. Versuchen Sie sich das mal vorzustellen. Immer, wenn irgendwas läuft, ruft man sie und jedes Mal wird ihnen klar, ey, du bist die Ursache für das ganze Chaos und für den Kummer und für das Elend. Was glauben Sie passiert, wenn so ein Kind aufwächst? Wer hat immer Schuld im Kindergarten? Du. Wenn in der Schule irgendwas schief geht, wen zitieren sie und wen packen sie am Ohr? Dich. Weil du hast immer Schuld. Du gehst in die Ausbildung und auf wem trampelt der Chef rum? Das ist doch klar, du hast es abonniert. Du heißt doch schon so. Nomen ist Omen. Ja, der Name verpflichtet. Versuchen Sie sich das vorzustellen, was das Leben bewirkt, wenn du mit so einem Vorzeichen aufwächst. Da ist das Mädchen, dem der Bruder immer vorgezogen wird, weil Jungs sind ja schließlich irgendwie in der Wertskala mindestens einen halben Schritt höher. Oder die Brüder untereinander, wo es den sogenannten kleineren Bruder gibt, der aber der clevere von beiden ist. Und wenn man irgendwo die Verwandtschaft zusammenbringt, dann heißt es immer wie, wenn du doch so wärst, kennen Sie das? Wenn du doch nur so wärst wie der. Und was passiert in einem Kinderherzen, wenn der ewig sowas hört? Hey, dein Schmerz ist riesengroß. Ich kann mich so gut erinnern. Es gab immer den Punkt bei uns, wenn es die Zeugnisse gab. Dann wurden alle aufgeführt und dann wurden die Notendurchschnitte vorgelesen. Kennen Sie das, wenn man verglichen wird und man schneidet eben nicht als der Beste ab? Ich kann mich gut erinnern, ich habe immer als der Beste abgeschnitten. Weil darauf war ich abonniert. Das war das einzige Mal im Jahr, wo ich groß rauskam. Weil ich konnte nicht viel, aber lernen konnte ich. Hey, was bist du für ein armer Tropf, wenn du dir über sowas deine Anerkennung holen musst. Und deine Seele leidet. Und ich kann mich an den Punkt in meinem Leben erinnern, wo ich gesagt habe, wisst ihr was, ich habe keine Lust mehr mitzuspielen. Das Erste, was ich gemacht habe, war, ich habe dem Lehrer, erzähle ich lieber nicht. Ich merkte nur, wie der Zorn irgendwann rausflog, weil der Schmerz so groß war. Ich kann mich an all die Phasen erinnern, wenn der Jähzorn durchbrach und der Alkoholpegel stimmte, dann haben die Kumpels immer gesagt, ey, wenn du mit Matthias unterwegs bist, wechsel die Straßenseite, der prügelt Freund und Feind, der kennt niemanden. Warum? Weil der Schmerz in der Seele einen Pegel erreicht hatte, der nicht mehr durchzuhalten war. Jahebetz ist so ein Fall, wo der Schmerzpegel hoch genug ist. Was macht dieser Junge mit seinem Schmerz? Mit dieser Vergangenheit, mit all den aufgestauten Altlasten, die er nicht packen konnte. Er macht das für mich einzig Richtige, nämlich was macht er? Er fängt an zu beten und er hat ein absolut spannendes Gebet. Er betet und sagt, Gott, ich brauche deine Hilfe und ich brauche deinen Segen. Ich merke, ich kann mein Leben nicht selber segnen. Ich kann mir das, was ich brauche, nicht selber geben. Und was ich merke, ist, ich brauche dich, Gott. Seien Sie ehrlich, wie gut sind wir im Vergeben? In der Theorie sind wir uns da alle einig, ne? Man sollte vergeben. Kennen Sie diese Formulierung? Man sollte vergeben. Und wen meinen wir damit immer? den Nachbarn. Man sollte vergeben. Also wenn du mal anfängst, ja, dann komme ich auch noch mal. Kennen Sie das, wenn Kinder sich streiten? Papa, der hat angefangen. Und wenn der sich entschuldigt, dann komme ich auch noch mal. Komisch ist, dass wir diese Verhaltensweise als Erwachsene nicht besser machen. Obwohl wir viel mehr Jahre drauf haben auf dem Puckel, haben wir die Lektion schlecht gelernt. Ich habe mal Revue passieren lassen, ob ich mich daran erinnern könnte, dass mein Vater sich jemals bei uns entschuldigt hätte. Ich konnte mich nicht erinnern. Seien Sie ehrlich, ja? Sind Sie Papa? Konnten Sie sich gut entschuldigen bei Ihren Kindern? Wir sind da nicht Weltmeister, stimmt's? Wir merken, vergeben können ist ein Riesenschlüssel, aber die Kraft, das umzusetzen, muss ein göttliches Geschenk werden. Und der Mann betet, weil er das begriffen hat. Gott, ich brauche deinen Segen. Das zweite, was er betet, ist, Gott, du musst meine Grenzen erweitern. Ich spüre, wie ich selber in so einem Gefängnis sitze und du musst mir helfen, aus diesem Gefängnis meines Schmerzes irgendwie rauszukommen, weil ich komme nicht raus. Und dann betet er das dritte, Gott, du musst mich bewahren vor dem Bösen. Und das letzte, was er betet, ist, Herr, dass deine Hand mit mir ist. Gott, du musst mit mir gehen. Das Leben muss sich hier in diesem Punkt dramatisch verändern. Nicht mehr ich, sondern wir beide zusammen. Und dann habe ich eine Zukunft und eine Chance. Und wer dann diesen Vers zu Ende liest, der liest dann, dass da steht, und Gott ließ alles kommen, was er betete. Gott fand dieses Gebet super. Und er hat gesagt, hey, du hast was verstanden. Du hast gemerkt, du musst dich von mir und von meiner Kraft und von meiner Liebe und meiner Hilfe abhängig machen. Und dann hören Sie bitte, was aus dem Leben dieses Jungen geworden ist. Da heißt es, und Jabez war erfolgreicher als alle seine Brüder. Das hat mich fasziniert. Egal wie unsere Vorgeschichte ist, egal was passiert ist und wie viel Defizite da waren, das bedeutet nicht, dass wir so bleiben müssen. Sondern ganz offensichtlich hat Gott ein Rieseninteresse daran, unsere Verletzungen, wenn wir sie ihm dann geben, zu nehmen und was Großartiges draus zu machen. Wie funktioniert das? Das Erste, was wir entdecken müssen, ist, wir selber sind keine unschuldigen, unbeschriebenen Blätter. Gott ist ehrlich mit uns. Und er sagt, du und ich, wir sind schuldig. Wir sind selber Leute, die mit anderen sehr, sehr unschön umgehen. Jesus macht das ganz deutlich an dem Beispiel im Matthäusevangelium im 18. Kapitel. Er erzählt die Geschichte von einem, der seinem König eine Menge Sachen schuldig war. Dieser König erlässt ihm die Schuld. Und man sollte glauben, dass ein Mensch, der so befreit von seiner Schuld nach Hause

entdecken, dass wir vor Gott schuldig sind, jeder von uns. Wir sind schuldig, weil wir die Liebe Gottes ganz oft missachtet haben. Wir sind schuldig, dass wir dem, der wirklich Liebe brauchte, ganz oft diese Liebe versagt haben. Und wenn wir ehrlich sind, brauchen wir Vergebung von Gott. Das ist der Punkt, warum Jesus ans Kreuz gegangen ist. Weil Sie und ich, weil wir in den Augen dieses liebevollen Gottes und dieses heiligen Gottes schuldig sind. Das ist der Grund, warum Jesus am Kreuz stirbt und betet, Vater, vergib ihn. Er nimmt diese Schuld stellvertretend, damit wir frei werden. Und er bringt dieses Prinzip der Liebe, das Beziehungen heilt, zum Tragen in dieser Welt. Nimmt das Prinzip der Liebe bedeutet Vergebung. Und nur dann, wenn wir bereit sind, dieses Gesetz Gottes der Vergebung zu entdecken und für uns anzuwenden, werden wir gesund in unserer Seele und werden wir frei in unseren Beziehungen und beginnen, Dinge in uns zu heilen, die über viele, viele Jahre unser Leben zerstört haben. Und Jesus praktizierte das so. Das Zweite, was wir entdecken, wenn wir verstehen, dass wir Vergebung brauchen, ist dieser Schritt, dass wir mit diesem Schmerz, mit der Anklage, mit der Bitterkeit, mit dem Groll, mit all dem, was damit verbunden ist, nicht selber hantieren können, sondern wir müssen es in die Hand Gottes geben. Deswegen sagt die Bibel im Johannesbrief, so wie unsere Sünde bekennen, ist Gott treu und gerecht, dass er sie uns vergibt. Wir bringen das zu Gott und wir sagen, Gott, du siehst, was da alles in unserem Herzen passiert ist. Du weißt, was Leute uns angetan haben. Aber wir verzichten auf diese Gesetzmäßigkeit der Rache, die sowieso immer nur die nächste Verletzung mit sich bringen wird. Und wir geben es in deine Hand. Herr, du musst das in uns mit deiner Liebe verändern. Ich sage Ihnen, das ist nicht leicht. Aber das ist der einzige Weg, wie man die Last von der Seele loskriegt. Ich kann mich an diese Schritte in meiner eigenen Seele erinnern. Die Beziehung zwischen meinem Vater und mir war nie eine gute. Und das lag sicher auf beiden Seiten. Meine Mutter hat immer gesagt, ihr seid euch zu ähnlich. Aber ich wusste, wenn ich diesen Schmerz meiner Vergangenheit, wenn ich diesen Jähzorn, der in mir immer wieder hochkam, den ich nicht kontrollieren konnte, wenn ich den loswerden will, dann muss ich diesen Schmerz loskriegen. Und als ich zum Glauben an den Herrn Jesus gefunden habe, war eines der ersten Dinge, die mir klar waren, wenn Gott mir meinen Schrott vergibt, dann bin ich in der Pflicht, denjenigen zu vergeben, die mich verletzt haben. Und ich habe viele Male gebetet und ich sage Ihnen, das hilft sehr. Stellen Sie sich Jesus vor, wenn Sie beten, wie er vor Ihnen steht und sagt, gib mir doch den Schmerz. Und dann übergeben Sie ihm das und sagen, Gott, das war so und so, das hat mich so verletzt. Aber ich verzichte bewusst auf Rache und ich gebe dir das, Herr. Und ich habe das oft gebetet, jedes Mal, wenn mich das in der Erinnerung wieder dahin zurückführte. Und dann kam der Morgen, an dem mein Vater die Treppe hochkam und ich kam die Treppe runter. Und ich habe ihn angeschaut und habe gesagt, Papa, ich muss noch was mit dir regeln. Und er schaut mich an und sagt, was musst du mit mir regeln? Ich habe seine Hand genommen und habe gesagt, Papa, ich muss mich bei dir entschuldigen. Und mein Vater dachte, es ist Weihnachten, es donnert, irgendwas ist kaputt. Was willst du? Ja, wenn wir uns beide begrüßt haben, dann war schon viel am Tag. Also was ist passiert? Und da habe ich ihm erzählt, dass ich Jesus in mein Leben eingeladen habe. Und er hat zu mir gesagt, du, ich gehe auch in die Kirche. Ich bin im Kirchenvorstand. Da sage ich, Papa, das weiß ich, aber das sagt nicht viel. Ich habe Jesus erlebt. Und ich habe verstanden, dass Jesus mich lieb hat. Und dass er mir vergeben hat, Papa. Und er hat dir auch vergeben. Und ich merke, ich muss dir auch vergeben und ich will dir vergeben. Vergib mir, was ich alles zu dir gesagt habe. Vergib mir alle bösen Gedanken. Vergib mir alle Worte.

0: Und mein Vater stand da wie vom Donner gerührt. Und ich glaube, das war das erste und das einzige Mal, wo ich gesehen habe, dass er anfing zu weinen. Und es dauerte nicht lange und mein Papa hat Jesus gefunden. Weil er konnte nicht erklären, was mit seinem komischen Sohn plötzlich passiert ist. Hey, Vergebung heilt dich und heilt die Leute um dich rum. Und ich will dir noch was sagen. Wenn du lernst, das an Jesus abzugeben, dann kommt das Genialste an der ganzen Sache der Entsorgung der Altlasten überhaupt. Und das kriegt nur Gott hin. Er nimmt den Schrott, er nimmt die Verwundung, er nimmt den Schmerz und macht daraus deine größte Stärke. Das finde ich faszinierend an Gott. Es gibt so eine Stelle bei einem Mann, der heißt Josef. Da kommen die Brüder und entschuldigen sich bei ihm. Und er sagt folgenden Satz. Er sagt, das, was ihr getan habt, um mir zu schaden, hat Gott gebraucht, um mich zu segnen. Und genau das passiert, wenn wir vergeben. Wir werden verwundete Heiler. In dem Bereich, wo wir unseren Schmerz, unsere Verwundung zu Gott bringen und sie von Gott berühren und heilen lassen, nutzt Gott diese alte Verwundung, diese alte Erfahrung und gebraucht uns dazu, andere Menschen, die in diesem Bereich leiden, zu segnen und weiterzuhelfen. Stimmt das? Ich bin jedes Mal fasziniert, wenn ich von Leuten höre, die erstaunliche Dinge tun und Menschenleben berühren mit einer enormen Kraft. Ich weiß nicht, ob Sie jemals von einem Mann gehört haben, der heißt Bill Wilson. Der hat eine Riesengeschichte aufgebaut, ja, in New York. Dort in Brooklyn arbeitet er unter Straßenkindern. Wahrscheinlich weltweit die größte Arbeit überhaupt. Und wenn man seine Lebensgeschichte liest, ist es eine furchtbare Geschichte. Als Junge wird er von seiner Mutter vor einem Kaufhaus stehen gelassen. Und sie sagt, ich komme bald wieder. Wer nicht wiederkommt, ist die Mutter. Die lässt ihn einfach stehen. Und durch die Fürsorge wird er dann in irgendeine Familie weitergegeben. Und in dieser Familie sind Leute gläubig an den Herrn Jesus Christus. Und über diese Leute lernt er den Glauben an Gott kennen. Und aus diesem empfangenen Schmerz, immer abgelehnt und nicht gewollt zu sein, entwickelt er eine unglaubliche Liebe für Straßenkinder. Und heute macht er einen weltweiten Dienst damit. Mittlerweile sitzt er in diesem Gremium der 5 Leute, die für die gesamten Vereinigten Staaten über Kinderprogramme entscheiden. Und wenn Sie diesen Mann angucken, dann sagen Sie, es kann doch gar nicht sein. Wie kann jemand mit einer solchen Vergangenheit eine derartige Lebenskraft entwickeln? Was ist passiert? Er hat was gelernt. Der blieb bei seiner Verwundung nicht stehen. Der blieb bei seiner Verletzung nicht stehen, sondern er ließ sie von Gottes Liebe heilen. Und dadurch konnte er anderen anfangen zu dienen. Es gibt in unserer Kirchengemeinde gibt es ein Ehepaar. Und jedes Mal, wenn ich diese beiden Leute anschaue, staune ich. Beide kommen aus einer gescheiterten Ehe. Furchtbare Lebensgeschichten. Aber sie sind daran nicht zerbrochen, sondern sie sind mit ihren gebrochenen Herzen und ihrer gebrochenen Ehe zu Gott gegangen. Und Gott hat angefangen, das zu heilen. Immer wenn ich Leute bei uns treffe, die aus kaputten Ehesituationen kommen, schicke ich sie zu diesem Ehepaar. Warum? Die haben was gelernt, stimmt's? Die haben gelernt zu lieben, die haben gelernt zu vergeben und die haben gelernt, die Kraft Gottes zu holen. Und deshalb sind die unglaublich erfolgreich. Weil wo du selber Schmerz erlebt hast, kannst du mit anderen enorm barmherzig umgehen, stimmt das? Fragen Sie mal alle diese Leute, die erfolgreich Gemeinden und Kirchen bauen. Und ich sage Ihnen was, da liegt ein Geheimnis. Sie müssen sich die Lebensgeschichte dieser Leute angucken. In der Regel haben die eine Menge gescheiterte Erfahrungen hinter sich. Aber die sind daran nicht zerbrochen, sondern haben das Gott gegeben. Ich habe einen ganz lieben Pastorenkollegen, der kommt aus der Gegend von Baden-Baden. Der war nach den ersten Jahren seines Pastorats so gefrustet von all dem Elend, das er da erlebt hat, dass er seinen Job hingehängt hat. Der wurde Autoverkäufer. Und irgendwann hat er gesagt, Gott, lass mich in Ruhe. Ich hab dich lieb, aber lass mich in Ruhe. Und er machte seinen Job und er war gut, er war richtig erfolgreich. Irgendwann hat er die Branche gewechselt und auch in dem Bereich, wo er dann war, war er als erfolgreicher Verkäufer unterwegs und er brachte das richtig zu Reichtum. Irgendwann wurde in seiner Gegend eine sogenannte Pionierkirche aufgebaut. Leute wollten eine neue Gemeinde gründen. Und die Verantwortlichen erinnerten sich, da gab es doch mal irgendwann so einen frommen Pastor, der war zwar aus dem Dienst raus, aber mal gucken, ob der noch irgendwo da ist. Und sie kamen bei ihm vorbei. Und hat gesagt, was? Gemeinde, Kirche, Fromme? Nee, lass mich in Ruhe. Mit dem bin ich durch. Wie gut, dass man manchmal die richtige Ehefrau hat. Und die kam zu ihm und sagte, hör mal, mein Freund, wärst du damals dankbar gewesen, wenn dir als Junger einer zur Seite gestanden hätte? Das war das ziehende Argument. Er erinnerte sich an seinen Schmerz. Und er merkte, Mann, oh Mann, du hast das nicht aufgearbeitet. Und ein Prozess der inneren Heilung begann. Und er wusste, ich muss diesen Schmerz an Gott abgeben, sonst werde ich nie frei, sonst bleibt meine Seele immer geschrottet. Und er brachte die Sache mit Gott ins Reine. Und die Jungs versuchten ihr Glück und es funktionierte nicht. Und irgendwann kam der Alte vorbei und guckte sich den ganzen Laden mal an. Und dachte, au, au, au, die haben aber auch wirklich keine Ahnung. Heute steht da eine Gemeinde, die mittlerweile über 400 Mitglieder hat. Die haben schon zwei Tochtergemeinden gegründet, auch mit mehr als 200 Mitgliedern. Sind jetzt dabei, die vierte und fünfte zu gründen. Er ist mittlerweile schon in Pension. Und baut fröhlich weiter Gemeinde. Worin liegt das Geheimnis? Irgendwann ist er nicht bei seinem Schmerz stehen geblieben, sondern hat das vor Gott gebracht, hat Vergebung geholt und Vergebung gewährt. Und damit konnte Heilung in seinem Herzen passieren. Und dann konnte Gott diesen Schmerz verwandeln in Stärke. Das ist das Geheimnis. Eine junge Dame arbeitet unter schwer erziehbaren Kiddies. Und wenn es irgendwen gibt, der als untherapiebar gilt, dann wird sie darauf angesetzt. Meine Freundin Nadine ist mittlerweile 25. Sie hat eine eigene kleine Tochter von 7 Jahren. Als ich Nadine zum ersten Mal getroffen habe, kam sie zur Lebensmittelverteilung. Im Sommer. Total eingehüllt. Und ich dachte, ja, wahrscheinlich gehört sie zu irgendeiner muslimischen Richtung. Man konnte ihr Gesicht nicht sehen. Total verschleiert. Aber wenn man mit ihr redete, war da kein Sprachakzent zu hören, sondern die sprach super Deutsch. Und ich war mir nicht sicher. Die hatte sogar Handschuhe an im Sommer. Und mir war die ganze Sache komisch. Irgendwann kamen wir miteinander ins Gespräch. Und ich sag, hör mal, ist das irgendwie mit deinem Glauben verbunden, dass du so vermummt durch die Gegend laufen musst? Und dann sagt sie, sie wollen gar nicht sehen, wie ich aussehe, deswegen laufe ich so vermummt rum. Und ich dachte, hä? Also das muss ja schon wirklich komisch sein, also wenn einer so rumrennt. Ein paar Wochen später kommt sie wieder und mit ihrer kleinen Tochter fiel was vor. Und sie musste ihren Handschuh ausziehen und ich sah eine Hand, wo ich dachte, was ist das denn? Da war keine normale Haut zu sehen, sondern da war Neurodermitis in einem derartigen Zustand, dass die ganze Hand schier aufgefressen zu sein schien. Und ich dachte, wow, sowas habe ich noch nie gesehen in meinem Leben. Und sie kriegte meinen entsetzten Gesichtsausdruck mit und sagte, sehen Sie, Sie wollen gar nicht sehen, wie ich aussehe, weil so sehe ich überall aus. Und ich dachte, du Elend, wie kommt denn sowas zustande? Sie kam immer wieder und ein paar Monate später war sie eines Tages im Gottesdienst bei uns. Aber sie war die Letzte, die kam und die Erste, die ging. Irgendwann blieb sie. Und dann kam sie nach vorne und sagt, Herr Pastor, ich habe verstanden, was Sie sagen über die Liebe Gottes. Und genau das ist, was ich brauche. Dann sage ich, das ist super. Wollen wir beten? Nein, sagt sie, ich weiß, wenn ich beten würde, wäre ich nicht ehrlich. Ich habe so viel Zorn, dass ich mir gar nicht vorstellen könnte, dass Gott mich wirklich lieben kann. Und dann erzählte sie ihre Geschichte. Eine furchtbare Geschichte mit Missbrauch und Vergewaltigung vom eigenen Vater, von den Brüdern, furchtbar. Und irgendwann in diesem Schmerz nicht mehr gewusst, als sich in ihrer Seele zu verkrampfen und alles zu hassen, was man nur hassen konnte. Und als sie 16 Jahre alt war, begann diese Krankheit der Seele sich auf den Körper zu schlagen. Und dieser, kennen Sie diesen Satz? Mir geht was unter die Haut. Und die Haut reagierte. Und die Frau sah aus wie eine wandelnde Leiche. Furchtbar. Und irgendwann, als wir miteinander in diesem Gespräch waren, sagt sie, ich komme nächsten Sonntag wieder. Und sie kam wieder. Und wir haben immer wieder miteinander geredet und an irgendeinem Sonntag war sie an dem Punkt, dass sie sagt, ich würde so gerne dafür beten, dass Gott mir meinen Hass wegnimmt. Und ich möchte Gott bitten, dass er mir vergibt und mir Kraft gibt zu vergeben. Und das hat noch gebraucht, aber sie war irgendwann durch. Und mit dem Sonntag, wo sie ihrem Vater und ihren Brüdern vergeben konnte und sagte, Gott, nimm du sie. Ich kann sie nicht ändern, ich kann das nicht ungeschehen machen, aber ich will sie nicht mehr verfluchen, ich will sie nicht mehr hassen. Ich gebe sie an dich. Das war der Tag. Wir haben immer freitags Lebensmittelverteilung. Am Freitag kommt sie und sie kommt mit einem Hemd. Und zum ersten Mal sehe ich das Gesicht. Und das Gesicht war frei. Innerhalb von 5 Tagen, was über Jahre unheilbar war, mit keinem Medikament, nicht mit Cortison, nicht mit irgendwas. Und es brauchte noch 2 Wochen. Nach 3 Wochen war die Frau komplett gesund. Bis heute. Und die Ärzte haben gesagt, es gibt keine Erklärung dafür. Doch es gibt eine dafür. Wenn die Seele gesund wird und die Liebe Gottes einzieht, zieht der Körper nach, das bleibt ihm gar nichts anderes übrig. Heute ist diese Frau, nachdem sie auf einer Bibelschule war, hat sie Erzieherin, Heilerzieherin gelernt und arbeitet heute unter schwer erziehbaren Leuten. Und wenn irgendeiner nicht zu therapieren ist, dann kommt sie und diese Frau hat aus ihrer Verwundung und ihre Heilung von Gott, eine unglaubliche Liebe. Ich habe immer wieder gesagt, hey Nadine, du liebst die einfach platt. Ja, sagt sie, genau. So einfach ist das. Ich liebe die einfach platt. Und ich dachte, wow. Hey, weißt du, wann das passiert? Wenn Jesus die Verwundung packen darf. Weißt du, wann deine Ehe eine neue Perspektive kriegt? Wenn du deinen Schmerz und deinen Zorn und deine Verwundung abgeben kannst und Jesus das in Liebe verwandelt, stimmt das? Dann hat jede Ehe eine Chance. Dann hat unsere Familie eine Chance, stimmt das? Leute, dann hat unsere Welt eine Chance. Wenn es Menschen gibt, die durch die Liebe Gottes ihre Verwundung loslassen können und erleben, wie die Liebe Gottes sie heilt, dann haben wir eine Riesenchance in unserem Land. Ich schließe mit meinem Lieblingserlebnis. In unseren Gottesdienst kommt eine ganz süße alte Dame. Weiße Haare, edles Auftreten. Sie kommt im Rollstuhl. Ihr Mann sieht mindestens genauso schön aus. Wirklich hübsche alte Leute, ja. Immer wenn ich die angeguckt habe, habe ich gesagt, Herr Jesus, ich wollte nur noch Bescheid sagen, so ähnlich wäre nicht schlecht, ja. Und sie kommen in Gottesdienst und nach der Veranstaltung wird sie von ihrem Mann nach vorne geschoben und ich frage sie und sage, darf ich sie fragen, was sie von Gott brauchen? Und sie sagt zu mir, ich möchte gern, dass sie für mich beten. Jupp. Wofür wollen wir denn beten? Na, sagt sie, dass ich wieder laufen kann. Ja, sage ich, das ist klasse. Wollen Sie mir erzählen, wieso und seit wann Sie im Rollstuhl sitzen? Ja, sagt sie, das ist eine längere Geschichte. Sage ich, ist nicht so schlimm, Gottesdienst ist rum, ich habe Zeit. Und dann erzählt sie ihre Geschichte. Riesenfirma gehabt, tolles Auskommen. Sie hat die buchhalterische Sache gemacht, ihr Mann hat die ganzen Außendinge geregelt. Irgendwann stellt sie fest, ihr Mann betrügt sie. Was er natürlich immer abgestritten hat. Aber die Indizien sprachen gegen ihn. Irgendwann hatte sie Beweise. Aber sich zu trennen war wirtschaftlich, wäre die Katastrophe gewesen, also blieben sie zusammen. Und sie litt. Und ihr Zorn wurde immer größer. Und irgendwann stellte sie fest, dass sie Nervenentzündungen an ihren Beinen bekam. Und diese Nervenentzündungen wurden so stark, dass sie irgendwann im Rollstuhl fahren musste. Und irgendwann konnte sie nicht mehr raus aus dem Rollstuhl. Und ihr Mann war gezwungen, sich um seine Frau zu kümmern. Und dieser Zustand, der hielt schon seit Jahren. Und durch Freunde hatte sie von dem Gottesdienst bei uns gehört. Und sie hatte gehört, dass Gott Leute übernatürlich geheilt hatte. Und so kam sie. Und nachdem sie mir ihre Geschichte erzählt hat, habe ich sie angeschaut und habe gesagt, ich bete für sie nicht. Und sie war ein bisschen gallig. Sagt, wie, Sie beten für mich nicht? Nee, sage ich, Sie sind so voller Bitterkeit und so voller Unversöhnlichkeit und so voller Unvergebenheit, das lohnt nicht. Dann wissen Sie, was die Bibel sagt? Wenn wir nicht vergeben, vergibt Gott uns nicht. Und wenn Gott uns nicht vergibt, dann können Sie beten, bis Sie schwarz im Gesicht werden, da passiert nichts. Sie war nicht zufrieden, drehte sich um und fuhr mit dem Rollstuhl und ihrem Mann wieder raus. Was sie aber nicht daran hinderte, jeden Sonntag zu kommen. Jeden Sonntag war sie da. Wochenlang. Irgendwann rollte sie wieder nach vorne. Dann sage ich, schön, Sie zu sehen.
1: Ja, schön, Sie auch zu sehen.
0: Sage ich, was liegt an? Ah, sagt sie, ich wollte beten. Dann sage ich, wofür wollen Sie beten? Ich wollte beten, dass Gott mir hilft, dass ich meinem Mann vergebe. Oh, sage ich, Sie haben ein gutes Gebet auf der Zunge. Und dann betet sie. Und das war total süß. Dann betet sie, Jesus, du kennst ihn da. Sie meinte ihren Mann. Ich will ihm jetzt vergeben. Oh, wunderbar. Ja, also, hey, da war alles dran, ja. Aber das, es war zu spüren, da kämpfte jemand und wollte wirklich die Sache in die richtige Richtung bringen. Und so kämpfte sie sich durch ihr Gebet durch. Und danach sagte sie irgendwann Amen. Und dann schaute sie mich an. Und ich habe versucht, nicht zu lachen, ja, weil das war wirklich eine absolut, also richtig spannend, spaßige Situation. Und ich habe gesagt, Jesus, du siehst das Herz dieser Frau, ja, tu was. Amen, fertig. Ja, manche Gebete sind relativ kurz und schmerzlos. So, und dann war ich gespannt. Sie war wieder da am nächsten Sonntag und noch einen Sonntag. Am dritten Sonntag lief vorne, so wie hier bei uns, der Lobpreis. Und hinten ist plötzlich ein Wahnsinnstumult. Und ich schaue einen unserer Ordner an und sage, ey, Georg, geh mal nach hinten, guck mal, was da läuft. Der kommt nach vorne und sagt, du Matthias, Diese Dame da im Rollstuhl, die ist aus dem Rollstuhl aufgestanden, die springt da hinten hin und her. Die kam nach vorne. Und von dem Tag an brauchte die keinen Rollstuhl mehr. Was passierte? Verstehen Sie das Geheimnis von göttlicher Vergebung? Dann wird unser Herz frei. Und wenn unser Herz frei wird, dann sagt die Bibel im Jesaja 58, wenn wir loslassen, dann sprosst die Heilung schnell. Hochspannender biblischer Vers. Heute Abend sitzen Sie da und ich lade Sie ein. Ich lade Sie zu einem ganz spannenden Gebet ein. Nämlich zu diesem Gebet, wo man seine Last los wird. Und wo man spürt, wie das Herz frei werden darf. Und wo man in diesen unglaublichen Genuss kommt, dass unser Inneres gesund wird. Und wir damit die Grundlage legen, dass Gott uns auch an unserem Körper heilen kann. Und deshalb liebe ich meinen wunderbaren Gott, weil der genießt das, Menschen Gutes zu tun. Und das Tolle ist, er lässt uns auch nicht in Unkenntnis, wie wir es machen sollen. Stimmt's? Das ist das Großartige. So, der Punkt ist, wir müssen einfach nur tun, was er sagt. Mehr nicht. Und wenn Sie heute Abend gehört und verstanden haben, es gibt Bereiche in meinem Leben, da halte ich echt an diesem inneren Schmerz fest. Da merke ich jedes Mal, wenn ich daran denke, dann tut es bei mir weh und ich spüre diesen inneren Stich. Und da habe ich Sachen nicht wirklich vergeben und nicht wirklich losgelassen. Es wäre schade und für Sie weiter schmerzhaft, wenn Sie das wieder mit nach Hause nehmen. Weil heute sind wir in der Gegenwart Gottes und heute können wir es loswerden. Deswegen genieße ich es nach solchen Veranstaltungen, dass wir beten können. Beten heißt, wir gehen mit unserem Anliegen zu Gott. Und in der Bibel sagt das Wort Gottes, wenn zwei oder drei sich eins werden, den Willen Gottes in ihr Leben hineinzubeten, dann ist Gott da, hört das Gebet und beginnt die Dinge in Bewegung zu setzen. Und wenn Sie heute das Reden Gottes in der Predigt gehört haben, wenn Sie durch den Heiligen Geist berührt sind und merken, das trifft Ihre Lebenssituation, dann merken Sie, dass Gott mit Ihnen was vorhat. Und dann ist Ihr Punkt zu sagen, ich reagiere und ich komme. Und dann machen wir es so, dass Sie gerne aus Ihrem Platz aufstehen, hier nach vorne kommen dürfen und dann werden wir mit Ihnen beten. Und so viel Zeit haben wir, weil das ist eine der entscheidenden Dinge, wenn Gott beginnt, die Dinge in uns zu lösen und wir gesund werden dürfen. Ist das ein gutes Angebot, gesund werden zu dürfen? Das ist das Beste, was uns passieren kann. Sie können sich schon mal startklar machen, weil das ist das Angebot Gottes, zu kommen und das in Anspruch zu nehmen. Herr Jesus, ich danke dir, dass du uns so einen großartigen Abend schenkst. Danke dir für deine wunderbare Gegenwart. Danke dir für deine befreienden Gedanken. Ich freue mich jedes Mal, wenn ich sehe, dass du ein Gott bist, der so um unser Wohl besorgt ist. Dass du uns nicht in den Sackgassen unseres Lebens lässt. Und dass selbst das, was der Teufel an boshaften Gedanken und an Absichten in unser Leben hineingelegt hat, wo Beraubung und wo Not und Schmerz unser Leben getroffen hat, ich danke dir, dass wir damit nicht unser Leben lang rumlaufen müssen. Sondern dass wir zu dir kommen und du unsere Vergangenheit aufarbeitest mit uns. Dass es Heilung gibt. Dass es Vergebung und Veränderung gibt, dass es einen Neuanfang gibt und dass es Heil gibt an Geist, Seele und Leib. Und heute Abend haben wir das in der Hand, diese Minusvorzeichen unseres Lebens mit deiner Liebe umzudrehen in ein großes Plus. Und ich danke dir, wunderbarer Heiliger Geist, dass du hier bist und uns ziehst. Und zu unserem Wollen im Herzen auch die Kraft gibst, es umzusetzen. Danke dafür. Amen.
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sehen. Ich erinnere euch aber, liebe Brüder, an das Evangelium, das ich euch verkündigt habe, welches ihr auch angenommen habt, in welchem ihr auch stehet, durch welches ihr auch selig werdet, wenn ihr es festgehalten habt, in welcher Gestalt ich es euch verkündigt habe. Es wäre denn, dass ihr umsonst gläubig geworden wäret. Denn ich habe euch zuvörderst gegeben, was ich auch empfangen habe, dass Christus gestorben ist für unsere Sünden nach der Schrift, und dass er begraben ist, und dass er auferstanden ist am dritten Tage nach der Schrift, und dass er gesehen worden ist von Kephas, danach von den Zwölfen. Danach ist er gesehen worden von mehr als 500 Brüdern auf einmal, von denen die meisten noch heute leben, etliche aber sind entschlafen. Danach ist er gesehen worden von Jakobus, danach von allen Aposteln. Am letzten, nach allen, ist er auch von mir als einer unzeitigen Geburt gesehen worden. Denn ich bin der Geringste unter den Aposteln, der ich nicht wert bin, dass ich ein Apostel heiße, darum, dass ich die Gemeinde Gottes verfolgt habe. Aber von Gottes Gnade bin ich, was ich bin. Und seine Gnade an mir ist nicht vergeblich gewesen, sondern ich habe viel mehr gearbeitet als sie alle. Nicht aber ich, sondern Gottes Gnade, die mit mir ist. Es sei nun ich oder jene, so predigen wir und so habt ihr geglaubt. Wenn aber Christus gepredigt wird, dass er ist von den Toten auferstanden, wie sagen denn etliche unter euch, es gibt keine Auferstehung der Toten? Gibt es aber keine Auferstehung der Toten, so ist auch Christus nicht auferstanden. Ist aber Christus nicht auferstanden, so ist unsere Predigt vergeblich. So ist auch euer Glaube vergeblich. Wir würden aber auch erfunden als falsche Zeugen Gottes, weil wir wider Gott gezeugt hätten, er habe Christus auferweckt, den er nicht auferweckt hätte, wenn doch die Toten nicht auferstehen. Denn wenn die Toten nicht auferstehen, so ist Christus auch nicht auferstanden. Ist Christus aber nicht auferstanden, so ist euer Glaube nichtig. So seid ihr noch in euren Sünden. So sind auch die, die in Christus entschlafen sind, verloren. Hoffen wir allein in diesem Leben auf Christus, so sind wir die elendesten unter allen Menschen. Nun aber ist Christus auferstanden von den Toten und der Erstling geworden unter denen, die da schlafen. Denn da durch einen Menschen der Tod gekommen ist, so kommt auch durch einen Menschen die Auferstehung der Toten. Denn gleich wie sie in Adam alle sterben, so werden sie in Christus alle lebendig gemacht werden.

Wenn er aber sagt, alles sei untertan, ist's offenbar, dass ausgenommen ist der, der ihm alles untergetan hat. Wenn aber alles ihm untertan sein wird, alsdann wird auch der Sohn selbst untertan sein dem, der ihm alles untergetan hat. Auf dass Gott sei alles in allem. Was machen sonst, die sich taufen lassen für die Toten, wenn die Toten überhaupt nicht auferstehen? Was lassen sie sich taufen für die Toten? Und was stehen wir alle Stunde in Gefahr? Bei dem Ruhm, den ich an euch, liebe Brüder, habe in Christus Jesus, unserem Herrn, ich sterbe täglich. Habe ich nur um menschlicher Dinge willen zu Ephesus mit wilden Tieren gefochten? Was hilft's mir? Wenn die Toten nicht auferstehen, dann lasset uns essen und trinken, denn morgen sind wir tot. Lasset euch nicht verführen. Böse Geschwätze verderben gute Sitten. Werdet doch einmal recht nüchtern und sündiget nicht. Denn etliche wissen nichts von Gott. Das sage ich euch zur Schande. Möchte aber jemand sagen, wie werden die Toten auferstehen? Und mit welcherlei Leibe werden sie kommen? Du Narr! Was du säest, wird nicht lebendig, es sterbe denn. Und was du säest, ist ja nicht der Leib, der werden soll, sondern ein bloßes Korn, etwa Weizen oder der andern eines. Gott aber gibt ihm einen Leib, wie er will, und einem jeglichen Samen seinen eigenen Leib. Nicht ist alles Fleisch einerlei Fleisch, sondern ein anderes Fleisch ist der Menschen, ein anderes des Viehs, ein anderes der Vögel, ein anderes der Fische. Und es gibt himmlische Körper und irdische Körper. Aber eine andere Herrlichkeit haben die himmlischen und eine andere die irdischen. Einen anderen Glanz hat die Sonne, einen anderen Glanz hat der Mond, einen anderen Glanz haben die Sterne. Denn ein Stern übertrifft den anderen an Glanz. So auch die Auferstehung der Toten. Es wird gesät, verweslich, und wird auferstehen, unverweslich. Es wird gesät in Unehre, und wird auferstehen in Herrlichkeit. Es wird gesät in Schwachheit, und wird auferstehen in Kraft. Es wird gesät ein natürlicher Leib, und wird auferstehen ein geistlicher Leib. Gibt es einen natürlichen Leib, so gibt es auch einen geistlichen Leib. Wie geschrieben steht, der erste Mensch, Adam, ward zu einer lebendigen Seele, und der letzte Adam zum Geist, der da lebendig macht. Aber der geistliche Leib ist nicht der erste, sondern der natürliche, danach der geistliche. Der erste Mensch ist von der Erde und irdisch, der andere Mensch ist vom Himmel. Welcherlei der irdische ist, solcherlei sind auch die irdischen. Und welcherlei der himmlische ist, solcherlei sind auch die himmlischen. Und wie wir getragen haben das Bild des irdischen, so werden wir auch tragen das Bild des himmlischen. Das sage ich aber, liebe Brüder, dass Fleisch und Blut nicht können das Reich Gottes ererben. Auch wird das Verwesliche nicht erben die Unverweslichkeit. Siehe, ich sage euch ein Geheimnis. Wir werden nicht alle entschlafen, wir werden aber alle verwandelt werden. Und dasselbe plötzlich, in einem Augenblick, zur Zeit der letzten Posaune. Denn es wird die Posaune schallen, und die Toten werden auferstehen unverweslich, und wir werden verwandelt werden. Denn dies Verwesliche muss anziehen die Unverweslichkeit, und dies Sterbliche muss anziehen die Unsterblichkeit. Wenn aber dies Verwesliche wird anziehen die Unverweslichkeit, und dies Sterbliche wird anziehen die Unsterblichkeit, dann wird erfüllt werden das Wort, das geschrieben steht, der Tod ist verschlungen in den Sieg. Tod, wo ist dein Stachel? Hölle, wo ist dein Sieg?

Aber der Stachel des Todes ist die Sünde. Die Kraft aber der Sünde ist das Gesetz. Gott aber sei Dank, der uns den Sieg gibt durch unseren Herrn Jesus Christus. Darum, meine lieben Brüder, seid fest, unbeweglich und nehmet immer zu in dem Werk des Herrn, weil ihr wisset, dass eure Arbeit nicht vergeblich ist in dem Herrn. Was aber die Sammlung anlangt, die für die Heiligen geschieht, wie ich den Gemeinden in Galatien verordnet habe, so sollt auch ihr tun. An jeglichem ersten Tag der Woche lege bei sich selbst ein jeglicher unter euch zurück und sammle, was ihn gut dünkt. Auf das nicht, wenn ich komme, dann erst die Sammlung geschieht. Wenn ich aber gekommen bin, so will ich solche, die ihr für bewährt ansehet, mit Briefen senden, dass sie hinbringen eure Liebesgabe nach Jerusalem. Wenn es aber wert ist, dass ich auch hinreise, sollen sie mit mir reisen. Ich will aber zu euch kommen, wenn ich durch Mazedonien gezogen bin, denn durch Mazedonien werde ich ziehen. Bei euch aber werde ich vielleicht bleiben oder auch den Winter zubringen, damit ihr mich dann geleitet, wo ich hinziehen werde. Ich will euch jetzt nicht sehen, nur im Vorüberziehen, denn ich hoffe, ich werde etliche Zeit bei euch bleiben, wenn es der Herr zulässt. Ich werde aber zu Ephesus bleiben bis Pfingsten, denn mir ist eine große Tür aufgetan, die viel Frucht wirkt, und viele Widersacher sind da. Wenn Timotheus kommt, so sehe zu, dass er ohne Furcht bei euch sei, denn er treibt auch das Werk des Herrn wie ich. Dass ihn nun nicht jemand verachte, geleitet ihn aber im Frieden, dass er zu mir komme, denn ich warte sein mit den Brüdern. Von Apollos, dem Bruder, aber wisset, dass ich ihn sehr viel ermahnt habe, dass er zu euch käme mit den Brüdern. Aber es war durchaus sein Wille nicht, dass er jetzt käme. Er wird aber kommen, wenn es ihm gelegen sein wird. Wachet, stehet im Glauben, seid männlich und seid stark. Alle eure Dinge lasset in der Liebe geschehen. Ich ermahne euch aber, liebe Brüder, ihr kennet das Haus des Stephanas. Das sind die Erstlinge in Achaia und haben sich selbst bereitgestellt, den Heiligen zum Dienst. Seid auch ihr solchen Männern untertan und allen, die mitwirken und arbeiten. Ich freue mich über die Ankunft des Stephanas und Fortunatus und Achaikus. Denn da ich euch entbehren musste, haben sie euch mir ersetzt. Sie haben erquickt meinen und euren Geist. Erkennet solche Leute an. Es grüßen euch die Gemeinden in der Landschaft Asien. Es grüßt euch sehr in dem Herrn Aquila und Priska samt der Gemeinde in ihrem Hause. Es grüßen euch alle Brüder. Grüßet euch untereinander mit dem heiligen Kuss. Hier mein des Paulus eigenhändiger Gruß. Wenn jemand den Herrn nicht lieb hat, der sei verflucht. Maranatha. Die Gnade des Herrn Jesus sei mit euch. Meine Liebe ist mit euch allen in Christus Jesus.

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Jesus, deine Vergebung kennt keine Grenzen. Dafür danken wir dir. Bei dir wollen wir bleiben. Dir wollen wir folgen. Wir wollen keine anderen Götter und Herren neben dir haben.

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Gustav wollte fliehen, weit, weit fort, wie Kain. Und doch waren seine Füße am Boden wie festgewurzelt. Jetzt machte er eine Wendung. Und da, wie aus dem Boden gewachsen, stand ein Mann, der ihm die Hand auf die Schulter legte und ihn derb schüttelte. »Du gottloser Bursche, du! Also davonlaufen willst du jetzt, nachdem du das Unheil angerichtet hast? Das sollte dir so passen, Gustav Lenz. Aber daraus wird nichts. Auf der Stelle gehst du mit mir hin und hilfst, was zu helfen ist.« Mit festem Griff packte er ihn am Arm und nahm ihn mit, eilend, über den unebenen Boden stolpernd, nur schnell hin zum Weidenbaum. Und da lag die kleine Ida. Ihre Augen starrten seltsam ins Leere, Hände und Füße zuckten, und neben ihr hockte Anna und versuchte, ihr das Blut abzuwischen, das aus einer großen Wunde am Kopf herauslief. Der kleine Wilhelm, der nun unbeachtet auf dem Rasen lag, schrie aus vollem Halse, und von weit her tönte das lärmende Schnattern der Gänse. »Vater! Du bist's? Oh, was ist mit Ida? Ist sie tot?« rief Anna, als sie ihren Vater erkannte. »Nein, Kind, ich denke nicht. Das ist ein Schock. Die Wunde am Kopf scheint nicht ganz so schlimm zu sein.« Er redete der Verletzten beruhigend zu und bettete sie ein wenig bequemer. »Und jetzt schnell Wasser, Anna!« Ja, der Teich lag vor ihr, aber kein Gefäß zum Schöpfen war zur Hand. Nichts als die Flasche, in der sie die Milch für Wilhelm vom Dorf mitgebracht hatte. Und wie lange musste es dauern, ehe sie die füllen konnte? Da fiel ihr Blick auf Gustav. Und schon stand sie neben ihm und sagte, »Gib mir den Hut, schnell!« Und ehe er begriff, worum es ging, hatte sie ihm den Hut vom Kopf genommen, eilte an den Teich und schöpfte ihn voll Wasser, das sie dem Vater hinhielt. Der tauchte Idas Schürze hinein und wusch der ohnmächtigen Gesicht und Hände und goss ihr einige Tropfen in den halb geöffneten Mund. Aber es dauerte eine ganze Weile, ehe der Krampf nachließ und Ida die Augen aufschlug. Während dieser ganzen Zeit stand Gustav unbeweglich daneben und wandte keinen Blick von seiner Schwester. Die Furcht um die Folgen seiner Tat schnürte ihm fast die Kehle zu. Ida versuchte, sich aufzurichten, sank aber gleich wieder kraftlos zurück. Ihre Augen sahen seltsam gläsern auf zum Himmel. Annas Vater richtete sich auf. »Sie ist nicht in der Lage zu gehen. Ich trage sie nach Hause. Du kommst mit mir, Anna, und bringst den Jungen heim. Gustav, treib die Gänse zusammen und schafft sie ins Dorf. Alles Weitere wird sich finden.« Und so geschah es. Gustav begann sofort, die weit auseinandergelaufenen Tiere zusammenzutreiben. Es war ein sehr mühsames Werk, aber seine Gedanken waren bei Ida. Vor ihm stand das friedliche Bild, wie er es von der Anhöhe aus gesehen hatte, und der schnelle, so entsetzliche Wechsel, der durch seine Hand erfolgt war. Immer wieder schaute er zum Dorf hin, der großen Gestalt Fischers nach, in dessen Armen das bewusstlose Schwesterchen hing. Hinter den beiden ging Anna, die den laut schreienden Jungen trug und den Korb mit dem Strickzeug und Wilhelms Milchflasche.

konnte es möglich sein, dass Fischer dort am Fichtenabhang so schnell zur Stelle war? Er war am Nachmittag desselben Tages in Warnitz eingetroffen. Derselbe Mann, der das Dorf vor einem Jahr verlassen hatte. Und doch ein anderer. Das sah man aus seiner ganzen Haltung, seinem Benehmen und auch an seiner sauberen, ordentlichen Kleidung. Er war fortgegangen, weil er, wie er auch zu Anna sagte, mit dem alten Leben brechen musste, um die Kraft zu finden, mit Gottes Hilfe ein neues zu beginnen. Im Anfang war es ihm sehr schwer geworden, Arbeit zu bekommen, und er hatte gehungert und viel Not und Elend erfahren. Und als er endlich Arbeit gefunden hatte, da stieg die Not noch mehr. Denn es schien ihm unmöglich, das erworbene Geld nicht sofort wieder zu vertrinken. Hätte er sich nur selbst das Wort gegeben, so wäre er dieser Versuchung ganz sicher erlegen. Aber er hatte es seinem Gott gelobt, und von diesem erbat er sich ständig die nötige Kraft, der Versuchung zu widerstehen. So kam es, dass er bei einem Maurermeister als Steinlanger angestellt wurde und bald auch Vertrauen fand. Er arbeitete nicht in Wandsburg, das lag ihm zu nahe bei Warnitz, sondern in der einige Meilen ferneren Provinzhauptstadt. Er hatte seinen Chef vorher noch nie gesehen, aber er hatte irgendwo einmal erfahren, dass dieser ein naher Verwandter des Schulzen war. Und als er Fischer eines Tages wissen ließ, er habe ab sofort eine Baustelle auf dem Schulzenhof in Warnitz, war Fischer zuerst recht erschrocken. Doch dann freute er sich darauf, denn so würde er endlich auch wieder einmal sein Kind, sein Töchterchen Anna, wiedersehen. Wie sehnte er sich danach! Und nicht nur sie, sondern auch die vielen anderen Dorfbewohner, mit denen er sich stets so gut verstanden hatte und denen er nun sein Gesicht wieder in Ehren zeigen konnte. Bald nach dem Mittagessen kam er in Warnitz an. Sein erster Gang war zum Schulzenhof, wo er im Auftrag seines Chefs ausrichten sollte, dass am nächsten Tag mit der Arbeit angefangen werde. Der Meister käme mit 6 Maurern. Hatte sich Fischer nun geirrt? Oder waren die Warnitzer, denen er bisher begegnet war, nicht recht kühl ihm gegenüber gewesen? Kaum, dass sie seinen Gruß erwidert hatten. Keiner war auch nur einen Augenblick bei ihm stehen geblieben. Und nun gar auf dem Schulzenhof. Der Schulze wurde sogar blass, als er ihn sah, und brachte kein Wort über die Lippen. Und als er seinen Auftrag ausgerichtet hatte, schlug die Frau Schulze die Tür hinter ihm derart heftig zu, dass er zusammenfuhr. Aus dem Fenster rief sie ihm dann noch nach, wenn er seine Anna suche, die sei auf dem Gemeindeanger. Sie solle nur am Abend die Gänse nach Hause bringen, dann brauche sie nicht wiederzukommen, denn das passe ihr nicht, sie bei sich zu behalten, wenn er, der Vater, wieder in Warnitz sei. Und sie wolle sich schon anders einrichten. Damit hatte sie das Fenster zugemacht. Fischer ging nachdenklich vom Hof, um nach seinem Töchterchen zu sehen. Warum benahmen sich die Leute ihm gegenüber so seltsam? Hatte sein Kind sich etwas zu Schulden kommen lassen? Seine Anne? Er kannte ja die Schulzenfrau und wusste, wie hart und ungerecht sie war. Aber diesmal musste sie etwas Besonderes meinen. Während er zum Dorfanger ging, nicht auf dem üblichen Feldweg, denn es sollte für Anne eine Überraschung werden, konnte er seine Gedanken nicht vom Schulzenhof abbringen. Und dann ergab es sich, dass er gerade in dem Augenblick am Dorfanger zur Stelle war, als er gebraucht wurde, um die erste nötige Hilfe zu leisten.

er abends noch ein wenig vor seiner Haustür auf der Bank saß, kam ihm das seltsame Verhalten der Leute im Dorf erneut in den Sinn. »Anne«, fragte er, als sich das Mädchen nach getaner Küchenarbeit zu ihm setzte, »was ist's, dass sie dich auf dem Schulzenhof nicht mehr haben mögen?« Er sah, wie sie dunkelrot wurde. »Ich glaube, es kommt davon, dass...« Sie stockte, und nach einigem Überlegen setzte sie leise hinzu, »Vater, Vater, ich kann's dir nicht sagen.« Und sie bedeckte das Gesicht mit den Händen. Er zog sie fest an sich. »Und was ist mit Gustav?« fragte er weiter. »Ich habe alles genau gesehen. Es war nicht Übermut, wie er in den Jungen seines Alters sitzt, dass er den Stein warf. Nein, es war Ärger, Bosheit, Anne, und auf dich gezählt.« Sie antwortete nicht, und er fuhr fort. »Sag mir, was er gegen dich hat, und sie alle. Kind, du wirst doch nichts Böses begangen haben?« Sie schüttelte den Kopf, aber sich schluchzte jetzt. »O Vater, er quält mich. Ich kann's fast nicht sagen, und die Ida ist noch schlimmer dran als ich.« »Aber Anna, was kann er dir anhaben? Sag mir die Wahrheit, mein Kind. Was ist's?« Sie legte jetzt beide Arme um seinen Hals und das Gesicht an seine Brust. »Er sagt Lumpen, Anna, und Diebsdirne. Und bei mir könne die Ida nur Gottlosigkeit lernen.« Fischer richtete sich auf, so dass Anna von ihm ließ. Er fasste sie mit beiden Händen. »Anne, um Gottes Willen, was hast du getan?« Sie sah ihn erstaunt an. »Ich? Nichts? Aber du weißt die Geschichte mit dem Korn auf dem Stallboden des Schulzenhofs.« Er sprang auf und tat ein paar hastige Schritte. Dann kam er zurück, setzte sich wieder und nahm erneut Anna bei beiden Händen. »So, und nun sag mir genau, was du von der Sache mit dem Kornboden weißt.« Anna berichtete, was sie gehört hatte. Zuerst stockend, denn ihr Herz bangte und zagte um die Schuld des Vaters, an die sie doch nie glauben konnte. Dann mutiger, denn was sie in seinem Gesicht las, erfüllte sie mehr und mehr mit der Überzeugung, dass er eine Erklärung würde geben können. Aber er sprach nicht. Er sah sehr ernst aus, als er seine Augen unverwandt auf ihrem Gesicht haften ließ. Dann fing er an, sie nach dieser und jener Einzelheit auszufragen. Und als sie nichts weiter zu berichten hatte, saß er wieder schweigend. Endlich sah er auf. »Und der Schulze hat gelitten, dass Gustav dich Diebsdirne genannt hat?« fragte er, und ein zorniges Leuchten blitzte in seinen Zügen. Sie schüttelte den Kopf. »Einmal, als er's gehört hat, ist er sehr böse geworden und hat's verboten, doch nachher hat Gustav immer heimlich weiter so getan.« Der Vater nickte. »Jawohl, ich hätte mir's denken können, wie der Mann nun mal ist. Feige!« »Und«, sagte er vor sich hin, »aber wir sprechen uns, sag ich hiermit. Und nun, Anne, geh zu Bett. Du bleibst jetzt bei mir zu Hause, und wenn dir einer mit solchen Reden kommt, dann sag ihm nur, dass dein Vater Antwort geben wird.« Sie zögerte noch. »Vater«, sagte sie dann leise, »einiges verstehe ich nicht. Erklär's mir ein wenig näher.« »Nein, Anne, heute nicht. Aber es wird an den Tag kommen, und du sollst aufrecht und ehrlich durchs Dorf gehen können, wie auch die anderen Mädchen.« »Und du bist's nicht gewesen, Vater, und ich kann es glauben, wahr und wahrhaftig?« »Wahr und wahrhaftig, Anne, bei Gott.« Sie warf sich in seine Arme. »O Vater,
ich bin so bange gewesen und habe Gott so viele Mal gebeten, und nun hat er so gut geholfen. Ich kann dir nicht sagen, wie froh ich bin. Wenn ich es doch der Ida erzählen könnte, sie ist immer gut zu mir gewesen und hat mich lieb wie eine Schwester. Und nun muss sie so krank liegen und ich darf nicht zu ihr. Das war ein Schmerz, ein bitterer Schmerz für Anna. Aber er konnte in ihrem Herzen doch nicht die Oberhand gewinnen. Und nachdem sie sich ihrem Heiland und Herrn Jesus Christus anbefohlen hatte und zu Bett gegangen war, schlief sie bald ein. Wenig später schaute ihr Vater noch einmal kurz bei ihr herein. Er trat an ihr Bett, küsste sie zart auf die Stirn und ging dann in die Stube, wo er auf der Ofenbank Platz nahm. Nun zergrübelte er sich den Kopf mit der Frage, wie er seine Unschuld beweisen und sich und vor allem seinem Kind wieder zu einem besseren Ruf verhelfen könne. Aber er sah keine Möglichkeit. Wenn das Wort des Schulzen gegen ihn sprach, waren auch alle anderen Dorfbewohner gegen ihn. Ja, wenn die Sache mit dem vielen Wirtshauslaufen und Trinken und Umhervagabundieren nicht gewesen wäre. Nun muss er auslöffeln, was er sich selbst angerichtet hatte. Ja, auch gegen Gott hatte er gesündigt, schwer gesündigt. Gewiss, er hatte sich dieserhalb gebeugt und gedemütigt und ihm war vergeben worden, das war er gewiss. Aber die Folgen seines unguten Tuns musste er tragen. Schließlich trat er ans Fenster und blickte hinauf zum Himmel. Wenn ich mir denn keinen Rat mehr weiß und keine Abhilfe sehe, du Vater und Herr dort droben, du kannst helfen. Ich befehle mich und das Kind dir an. Du wirst meine Anne führen, recht leiten, das weiß ich. Doch gib auch mir Kraft und lass mich auf dich warten und besonnen bleiben in all meinem Tun und Denken. Und nachdem er so gebetet hatte, begab auch er sich zur Ruhe.

Weißt du, die einen singen ganz hoch, ein paar Oktaven, und die anderen müssen runter und brummen. Bass oder Tenor. Die Urgemeinde, schau doch die Urgemeinde. Da gab es so vielseitig, so vielschichtig. Jeder hört auf den Heiligen Geist, jeder war sensibel für Gott. Und das Wichtigste, was sie verband, war die Liebe. Sie waren ein Herz und eine Seele. Das war der Christenschar. Und jeder suchte des anderen Beste. Oh, hoffentlich ist er glücklich, hoffentlich zufrieden. Hoffentlich ärgere ich ihn nicht. Weil in der Welt, von Teufel her, müssen wir die anderen immer ärgern. Aber von Gott aus müssen wir einander lieben und einander ergänzen, einander ermutigen. Das ist unser Dienst. Gott führt die Regie. Und der Regie Gottes zu lieben, was heißt das eigentlich? Damals in der Urgemeinde, jeder wusste, was er tun soll. Egal, ob er jetzt nach Venedig geht oder ob er nach Ägypten geht oder nach Indien geht wie Thomas. Jeder wusste, ich bringe das, was Gott uns allen aufgetragen hat. Wir sind Botschafter Gottes, wir sind Botschafter in Christi Stadt. Und sie haben den anderen nicht wehgetan. Geschwister, das ist so wichtig. Wahre Christen tun einander nicht weh. Durch den Heiligen Geist waren sie so aufeinander eingespielt, so eingeübt. Weißt du, Gott übt schon erstmal zu Hause ein halbes Jahr, zwei Jahre, vielleicht ein ganzes Jahrhundert, dass du in der Liebe dienst und in der Liebe arbeitest. Gemeinsam dienten sie einem Ziel, weil Gott die Regie führte. Und dann, nachdem sie das gelernt haben, sie waren einmütig beieinander. Das liest sich so leicht. Verstehst du? Aber zuerst einmal haben sie sich schön einander in die Köpfe gewaschen, bevor die Feuerzungen sich auf ihren Köpfen setzten, bevor sie erfüllt wurden mit dem Heiligen Geist. Zuerst haben sie gewaschen. Petrus, du bist ein Feigling gewesen. Ja, und Thomas, was willst du erzählen? Du wolltest ja auch sterben. Und so ging es hin und her. Bis sie gesagt haben, du, wir sind alle Schuldner. Wir haben alle versagt. Und Gott führt uns, bitte, jetzt hör mir richtig zu, Gott führt uns zum Ziel durch Versagen. Durch Verzweiflung. Ich dachte, ja, und die Emmaus-Jünger, wir dachten, er wird Israel erlösen. Und was ist passiert? Genau das Gegenteil ist passiert. Wir müssen das Ding verarbeiten. Das Gegenteil verarbeiten. Gott hat sie zusammengebracht. Und wie ich lese später in der Gemeindegeschichte, da in der Apostelgeschichte, und Gott tat zu der Gemeinde hinzu, die er hinzutun wollte. Ja, Gott tat hinzu. Nicht, dass Leute sich da eindrängen, ich möchte auch in diesem himmlischen Chor singen. Nee, Gott hat sie hinzugetan, erst nachdem sie gekonnt haben. Und die das nicht gekonnt haben, weißt du, was da passiert ist? Denk an Ananias.

0: und Sapphira, die sind tot umgefallen. Die sich angegeben haben und gemeint haben, wir können das, wir schaffen das. Nee, die fielen tot um und gaben den Geist auf. Und da heißt es, und keiner wagte mehr, sich zu der Gemeinde des Herrn zu halten, weil es gefährlich ist. Das könnte mich erwischen. Ich könnte der nächste Tote sein, der da rausgetragen wird. Jesus und der Heilige Geist, sie bauen diese Mannschaft, dieses Team zusammen. Und die ziehen alle in eine Richtung. Nicht der eine so und der andere so, in eine Richtung. Und interessant ist mir die Geschichte immer mit Petrus und Johannes. Weißt du, das sind zwei Extreme, die passen absolut nicht zusammen. Der eine, Halleluja, Halleluja. Und der andere, sei still, Bruder. Verstehst du? Der liegt an der Seite Jesu und schnarcht. Weißt du, total extrem. Total extrem. Verstehst du? Und diese beide bindet der Heiland zusammen. Gute Nacht. Diese Gegensätze, Feuer und Wasser, Tag und Nacht. Da, wo Gott Regie führt, da vertragen sich die Menschen, verstehen sich einander und arbeiten zusammen. Und sie gehen zusammen in den Tempel und beten und dann sagen sie, Gold und Silber haben wir nicht. Johannes, hilft doch dem da, diesem Lahmen, dass er wieder auf die Beine kommt. Wo Gott die Regie führt, da sind sie alle ein Geist, ein Herz. Weißt du, egal ob sie äußerlich zusammenpassen oder nicht, oder bildungsmäßig zusammenpassen, ich habe schon erlebt, die dümmsten Menschen sind die besten Prediger. In alle Analphabeten, das ist mit wirkliches Wort, da konnte nicht lesen und nicht schreiben. David Moody, ein amerikanischer Evangelist, der, wenn er einen Satz mit 5 Worte geschrieben hat, hat er 6 Fehler gemacht. Und der hat so viele Menschen zum Heiland geführt. Und die super intelligenten Doktor, Professor und so weiter, noch von daneben, verstehst du, die haben nichts zustande gebracht. Verstehst du, Gott schaut nicht auf das Äußere, Gott schaut auf das Herz. Weißt du, er ist total anders. Seine Regie, er plant ganz anders. Weißt du, oft Menschen, die total einander widersprechen, die niemals in dieser Welt zusammenpassen würden, gerade diese entgegengesetzte Charaktere gebraucht der liebe Gott für dieses himmlische Drama, göttliche Drama. Weißt du, dass einmal Gott im Himmel repräsentieren soll, dein Wille geschehe auf Erden, wie er bereits im Himmel passiert. Gott führt Regie. Der sitzt auf seinem Thron. Mach sie gemütlich. Er sagt, es kommt genauso, wie es in meinem Drehbuch für die Menschen hier unten auf dieser Erde bestimmt hat. Und Gott setzte fest die Grenzen, wo die Völker leben sollen. Gott setzte fest, was passieren soll. Gott greift nur ab und zu mal ein in die Geschichte, sonst nicht. Denn er weiß, die müssen und die werden meinen Auftrag erfüllen, ob sie glauben oder nicht. Und die werden sich die Erde untertan machen. Und sie werden die Erde füllen. Und es wird eines Tages 7 Milliarden Menschen geben auf diesem Planeten. Oder 8 Milliarden. Und wenn wir ein bisschen noch warten, wir haben bald 20 Milliarden. Wenn Gott Regie führt, da gibt es keine Griechen, keine Juden, keine Heiden, keine Christen, keine Armen, keine Reichen, kein Mann, keine Frau. Die sind alle gleich vor dem lieben Gott. Verstehst du? Da gibt es keine Schwachen und keine Starken. Da gibt es keine Guten und keine Schlechten. Und gerade die Schlechten. Weißt du, was Gott aus den Schlechten macht? Sülze. Verstehst du mich? Weißt du, der macht einen Topf. Du musst dir nicht sorgen, dass Gott kann jeden auf seine Art verwerten. Gott kann jeden auf seine Art verwerten. Und er verwertet jeden auf seine Art. Verstehen wir uns? Man ist vor Gott gleich. Vor Gott sind alle wichtig, alle brauchbar. Und sie alle spielen nur eine Rolle. Und Gott hat für jeden Menschen und Geschwister, und das ist so wichtig, kapiert doch endlich mal, dass jeder Einzelne nur eine Rolle spielt. Du kannst nicht alles sein. Du kannst nicht eine milchgebende Sau sein. Oder was weiß ich, verstehst, oder eierlegende Sau. Wir haben eine Funktion, einen Auftrag. Lass uns in aller Liebe einander sehen. Jeder hat eine Partie zu spielen. Ein Typ, eine Art. Du kannst nicht über deinen Schatten springen. Paulus war Paulus, Petrus war Petrus, Thomas war Thomas, Johannes war Johannes. Jeder hat seine eigene Geschichte. Und Gott, die Geschichte, die Gott ihnen zugedacht hat, auf seine Art. Und nicht mehr und nicht weniger. Und sie mussten ihre Geschichte spielen. Und der Wille Gottes geschieht, wenn du zu der Geschichte deines Lebens stehst. Ich bin das. Gott, ich bin nur ein Prediger. Johannes der Täufer sagt, ich bin nur eine Stimme eines Predigers in der Wüste, der dem Herrn seinen Weg bereitet. Ich bin nur eine Stimme. Verstehst du, ich bin nicht der Lautsprecher. Ich bin nur eine Stimme. Ich bin nur ein Bote, ein Diener Gottes. Und jeder hat bei Gott eine Bestimmung, seinen Anteil und das muss er leisten, darf es ausführen, das hat jeder Einzelne. Wir alle sitzen im Theater Gottes, die Gemeinde, die ganze Welt, das ganze Universum und jeder spielt seinen Part. Und wir müssen alle das tun, was er will, ob wir es daran glauben oder nicht, ob es uns passt oder nicht. Wir können nur das tun, was Gott uns in diesem Drama zugedacht hat. Der eine schmeißt Bomben und der andere weckt Tote auf. Und wir fragen, warum? Warum passiert das? Guck mal, wir schimpfen auf den Adolf Hitler. Wir können über den Adolf Hitler denken, was wir wollen. Aber der Adolf Hitler hat einen Auftrag erfüllt, damit es den Staat Israel gibt. Verstehst? Die ganzen Konzentrationslager, die waren da. Ohne diese Konzentrationslager wäre niemals Israel entstanden. Der Staat Israel meine ich. Nicht das Volk Israel, das hat der liebe Gott selber gemacht. So, wir können nur das tun, was Gott will. Er bestimmt die Ausstattung, die Choreografie des Bühnenstücks und so weiter. Und er bestimmt, wie unser Leben abläuft und verläuft. Und wir sollen nur unser Soll erfüllen. Das ist mein Part. Das ist mein Part. Und dann gehen wir wieder weg von dieser Bühne. Und dann kommen die Nächsten wieder. Und so geht es weiter. Gott hat es festgelegt, auch wenn wir gerne noch länger spielen würden und sagen, oh lieber Gott, das gefällt mir, dieses Publikum, dieses Auditorium, diese Akustik und diese Stimmung hier. Und Gott sagt jetzt, wenn es am besten schmeckt, hörst du auf. Hörst du auf? Manchmal gibt es noch eine Zugabe, das mag sein, aber sonst, das ist sehr, sehr selten. Ich denke nur an eine Geschichte in der Bibel. Wir haben eine, weißt du, ich möchte, dass wir das kapieren. Jeder spielt seinen Part, seinen Teil und er sollte aufhören, was anderes zu machen als das, was er soll. Wozu Gott ihn geboren hat, wozu du auf diese Welt gekommen bist. Du bist schon mit einem Auftrag zur Welt gekommen, nicht erst bei der Bekehrung, da wird es erst realisiert. Ich denke nur an Ananias und in Damaskus. Ein alter Bruder, da heißt es, und es war ein Jünger des Herrn in Damaskus. Und der betet, lieber Gott, ich möchte deinen Willen tun. Endlich, wann tue ich den Willen Gottes? Wann passiert etwas? Wann kann ich mal einen großen Fisch ans Land ziehen? Passiert nichts. Schon 20 Jahre ist nichts passiert. 30 Jahre vielleicht. Und plötzlich sagt der lieber Gott, Ananias, pass auf. Saul von Tarsus ist in der Stadt. Und du weißt ja, was er alles vorhat. Der ist mir ein auserwähltes Werkzeug. Zieh diesen Fisch ans Land. Oh Gott, ich habe schon so viel gehört von diesem Mann. Der ist ein Verbrecher. Und du schickst mich zu einem Verbrecher. Zu einem Christenhasser. Ja, was ist passiert? Er hat den Saul von Tarsus ans Land gezogen. Den größten Missionar aller Zeiten. Verstehst du? Das hat er gar nicht gewusst. Ich komme nachher noch darauf. Wir haben eine Geschichte. Ich möchte hier noch einflächen als Einlage. Hemingway hat eine Geschichte, eine Parabel geschrieben, der alte Mann und sein Fisch, verstehst du, hat diese Parabel geschrieben, ein kubanischer Fischer, oh, da denkt er, ich bin schon so alt, ich möchte endlich mal nicht nur Sardinen und ein paar kleine Heringe fischen, nein, ich möchte mal endlich mal einen großen Fisch, und er fährt immer weiter raus und er füttert mit diesen Sardinen, füttert er die Fische und fängt die Fische wieder und immer wieder, und dann fängt er irgendwie einen größeren Fisch und den größeren Fisch hängt er wieder raus und er weiß, ich werde noch irgendwann einen großen Fisch fangen, und dann hat er wirklich ein Schwertwal gefangen und da hat es angebissen, und jetzt kämpft er, der Mann und das Meer, jetzt kämpft er mit dem Fisch, hat sogar den Nobelpreis bekommen, glaube ich 54 oder wann das auch war, verstehst du, und wurde für seine Geschichte verfilmt, er schleppt es ans Land und dann kommen Haie. Verstehst du? Und er hat immer Angst, hoffentlich zieht der Fisch mich nicht in die Tiefe, aber er schwimmt immer so nebenher und er lässt ein bisschen Leine raus und diese Geschichte, ich will nicht ausholen, aber es gibt Bücher, kannst kaufen und mal seine Geschichte nachlesen, das ist ein Roman. So, und er kämpft dieses Duell mit dem Meer, Leben und Tod, das kämpft er, und das ist unsere Geschichte. Endlich mal im Alter fangen wir endlich mal diesen Schwertwal oder Schwertfisch. Und was passiert? Er kämpft und dann kommen die Haie. Und er verscheucht die Haie und er denkt, bevor dieser Fisch mich ins Wasser zieht oder mir abhaut, ich schlage den Fisch tot und hat das Tier verletzt. Ich muss weg, totschlagen, ich kann jetzt den nicht ans Land bringen. Das ist so die Geschichte, der Inhalt dieser Geschichte. Ich kann das nicht. Er schlägt diesen Wal oder diesen Fisch und zieht so neben dich her. Und die Haie riechen Blut Und da kommt schon ein Hai und da kämpft und dann verscheucht er und so weiter. Der zweite kommt, der dritte kommt und plötzlich sind lauter Haie sind um sein Schifflein und die wollen alle seinen Fisch fressen. Seinen Fisch fressen. Und dann schlägt er rum und er kann die Haie verscheuchen zum Teil, aber dann bricht sein Messer ab, sein Schwert oder dieser Pfeil, was er da hat, bricht ab. Dann nimmt er die Keule und schlagt mit der Keule rum. Es ist also richtig Prügelei mitten auf dem Meer. Und er will ja ans Land und er will nach Hause bringen. Und er ist ja erschöpft. Er ist ja erschöpft, schleppt weiter. Und dann kommen die Haie und er hat schon Angst. Also seine Segel spannte. Ich werde nicht mehr viel nach Hause springen. Verstehst du? Die Haie haben schon mein Schwertfisch verstümmelt und so weiter. Und als er ans Land kommt, hat er nur noch ein Gerippe. Das ist die Geschichte. Nur noch eine Gerippe. Als er aus dem Boot steigt, ist erschüttert, aber hat wenigstens eine Gerippe mit nach Hause gebracht. Das ist eine Geschichte von unserem Leben, verstehst du? Ein Drama, unser Leben. Genau das ist unser Leben, ein Drama. Wir bringen nichts nach Hause. Wir haben die Haie verscheucht, wir haben gekämpft, bis es nicht mehr ging. Und was bringen wir nach Hause? Ein Gerippe. Schau dein Leben an. Was bringst du? Unterm Strich, du hast gespart. Hartz IV. Hast du landest bei Hartz IV, weißt du, die ganze Ersparnisse, die Riester-Rente ist alles futsch. Verstehst du? Da ist nichts mehr da. Von einem Vermögen, da kommst du ins Heim, da wird alles verpfändet und ja, und wird aufgefressen. Das ist das Leben. Was hast du dann? Weißt du, am Schluss hast du nur noch ein Gerippe. Der traut sich nicht mehr umzudrehen, was er hinter sich her schleppt. Ein Gerippe. Und das ist auch Ananias, der Saul von Tarsus zum Herrn führt. Weißt du, er sagt, als dann Spannung in Damaskus entsteht, Bruder Saul, geh schnell nach Hause, nach Tarsus, dort bist du am besten aufgehoben. Und dann hört er 14 Jahre nichts mehr, inzwischen stirbt er wahrscheinlich auch, weil er schon alt war. 14 Jahre, passiert gar nichts, er hört nichts mehr. Was ist aus diesem großen Fisch geworden? Bis Barnabas ihn dann mal sucht, als die Gemeindearbeit haben da in Antiochien. Wir haben doch mal gehört, vor einem Jahrzehnt hat sich mal einer bekehrt, ein Theologieprofessor, Saul von Tarsus. Was macht er wohl? Und er sucht und er findet Saul von Tarsus, bringt in der Gemeinde, da heißt es, und sie feierten Gottesdienst. Und während sie den Gottesdienst feiern, sprach der Heilige Geist, weißt du, nicht sofort, ja, ist jetzt mal endlich mal ein Doktor der Theologie. Nein, erst dann sprach, nachdem sie den Gottesdienst feierten, beim Abendmahl plötzlich, sagt der Heilige Geist, sondert mir aus zwei Brüder aus der Gemeinde. Und nicht den Saul als erstes, sondern Bruder Barnabas und den Saul. Er führt hier, das kommt nicht der Doktor, der Prophet, der Theologie, sondern der Bruder, der Levit. Der geht mit dem Saulus dann auf die Missionsreise, erste Missionsreise. Und was sie dort erleben, ist das fantastisch. Aber es ging nicht sofort. Aber jeder hat seinen Part. Er ist mir ein auserwähltes Werkzeug, der Saul von Tarsus. Gott schreibt Geschichte. Und jemand hat einmal gesagt, glaube ich, Siegfried Fietz war es, der hat gesagt, Gott schreibt gerade auf krummen Linien. Die sind sehr krumm, auch in unserem Leben. Und er schreibt gerade. Gerade. Das schreibt der Herr. Gott schreibt gerade. Jesus schreibt gerade auf unsere krummen Lebenslinien. Jesus will, und er sagt, ich werde meine Gemeinde bauen und die Pforten der Hölle werden meine Gemeinde nicht überwältigen. Gott führt, weißt du, Regie auch über die Gemeinde Jesu. Gott führt die Regie über dein Leben. Gott führt die Regie über deine Familie. Glaub doch nicht, deine Familie geht flöten. Was es auch immer heißt. Ja? Weißt du, nein, Gott hat das, seine Hand. Er ist im Regiment. Verzweifle nicht, wenn alles drunter und drüber geht. Sag Lob und Dank. Preise den Herrn, trotz allem. Er hat alles unter Kontrolle. Er bestimmt das Thema deines Lebens, den Film deines Lebens. Unsere Arbeit, unser Einsatz für Gott ist nicht vergeblich, Geschwister. Ist nicht vergeblich. Auch wenn wir gleich gar keine Resultate sehen, so wie dieser Ananias. 14 Jahre, wo ist der Mann geblieben? Man hört gar nichts. Der macht Zelte, Teppiche, der arbeitet mit seinem Vater, väterlichen Betrieb. Du hast keinen Überblick, aber Gott hat einen Plan. Der Mann muss sich zuerst mal beruhigen und runterkommen. Saul von Tarsus, der ist so hitzig. Weißt du, Gott kann keine Hitzköpfe gebrauchen in seinem Reich. Der muss zuerst mal ein bisschen abgekühlt werden. Normal werden. So, das ist Saul von Tarsus. Und jetzt erst später, nach Jahren, denk nicht, dass deine Geschichte sofort bekehrt, so Bilderbuchkarriere. Nein, das gibt's bei Gott nicht. Und du stehst manchmal da Du erwartest ein Wunder, ein Eingreifen Gottes. Und da sind 15.000 Leute in der Versammlung da beim Herrn Jesus. Und dann sagt Jesus, gebt ihr ihnen zu essen. Dann suchen sie, wen sie da finden. Sie finden einen Buben mit 5 Brötchen und 2 Fischen. Und dann bringen sie endlich den zum Heiland. Das ist gerade für den Heiland nicht einmal genug. Verstehst du? Und das soll jetzt, sollen die Tausende da satt werden. Dann sagen die Jünger, was ist das für so viele? Und ich sag dir, weißt du, was ist das für so viele? Wir wissen oft gar nicht, was Gott daraus machen kann, wenn es durch die Hände Gottes geht. 5 Brote und da werden Tausende satt und es werden uns Geschichten erhalten in der Bibel, im Evangelium. Du weißt gar nicht, was dabei rauskommt durch deine 5 Brötchen, durch deine 5 Cent, durch deine 5 Euro. Du weißt gar nicht, was dabei rauskommt. Oft haben wir den Eindruck, ich habe umsonst gelebt, so wie dieser alte Mann. Ich habe umsonst gearbeitet. Ich habe umsonst geglaubt, ich habe umsonst gebetet, ich habe umsonst gegeben. Und du bekommst nicht mal ein Dankeschön dafür. Höchstens noch eine Backpfeife. Petrus sagt hier in Lukas 5, ab Vers 5, da kommt Jesus und dann sagt er zu Jesus, Herr, wir haben die ganze Nacht gefischt und nichts gefangen. Dem ging es genauso wie dem alten Mann. Die ganze Nacht gefischt, die ganze Nacht gearbeitet und nichts gefangen. Und dann sagt der Herr Jesus, fahr raus und fisch nochmals, vielleicht klingt es dann noch mehr. Die Fischer haben alles richtig gemacht. Petrus hat alles richtig gemacht, aber nichts gefangen. Du kannst in deinem Leben alles richtig machen und doch fängst du nichts. Nicht einmal eine Sardine. Sie haben alles, ihr ganzes Wissen gehabt, aber das ganze Wissen hat keinen Erfolg gebracht. Gott führt die Regie. Und erst als der Heiland kommt und sagt, du wirf das Netz nochmals aus und so auf der anderen Seite, dann wirst du sehen, was dabei passiert. Petrus bekommt von Jesus eine Anweisung. Und das ist das Letzte, was passiert im Leben des Petrus hier auf dieser Erde. Weißt du, du bist zwar in der richtigen Zeit, aber nicht am richtigen Ort. Fahr hinaus, mitten auf dem See. So sagt der Heiland, diese Anweisung, diese verrückte, komische Anweisung. Wir müssen an der richtigen Stelle sein und dann machen wir den Fang unseres Lebens. Er führt die Regie. Er sagt, wo die Fische zusammen schwimmen und zusammen sich treiben. Bei Gott gibt es keinen erfolglosen Glauben, kein erfolgloses Leben. Wenn wir auf Gott hören und irgendwann haben wir so lichte Momente, jeder Mensch mehr oder weniger. Petrus hört auf Jesus und er macht weiter. Er gibt sich nicht auf. Da gefällt mir der Bruder. Da gefällt er mir. Lebe unter der Regie Gottes ist mein Thema. Mache das, was du machen sollst. Mach weiter, fische weiter. Das hast du gelernt. Da bist du Profi. Mach weiter. Weißt du, gestalte deinen Glauben, so wie du angefangen hast. Kopiere niemanden. Das ist die Botschaft, die ich weitergeben möchte. Spiele deine Rolle, dein Thema. Das, was Gott dir gegeben hat. Und sei nicht enttäuscht über dir. Und das möchte ich einfach sagen. Sei nicht traurig, dass du nicht mehr kannst. Sei nicht traurig, dass du nicht mehr kannst. Weißt du, du hast deine Rolle in diesem Film des Lebens, des Universums, der Gesellschaft. Wir sind Salz und Licht, sagt die Bibel, jeder einzelne Gläubige. Du bist in dem Film des Lebens vielleicht nur eine Magd oder ein Knecht, Aschenputtel. Egal, was du bist, verstehst du? Spiel, guck mal, Aschenputtel, das ist ein großes Thema. Das ist ein großes Thema. Nicht die Königin da oder was weiß ich, irgendwie die Herren, die da was Großes werden wollte. Weißt du, spiel den Knecht, der den Stall ausmisten muss. Oder den Wasserträger in der Geschichte Jesu. Der bringt da die 2 Aposteln hin, da wo das Abendmahl gefeiert werden sollte. Und das wurde das Gemeindezentrum. Spiel die Rolle. Und das war alles. Von dem Wasserträger wissen wir nicht viel. Wir wissen schon einiges und ich weiß schon einiges, wer das war. Aber trotzdem, verstehst du? Sei nicht enttäuscht über dein Leben, dass du nur Verluste eingefahren hast, nur Missernte, nur ausgenutzt worden bist oder betrogen worden bist, was weiß ich, in die Pfanne gehauen. Sei nicht enttäuscht, dass du jetzt am Ende ein Häufchen Elend bist wie ein Hiob, ein Schmerzensmann, eine Schmerzensfrau, ein Prügelknabe, ein Fußabstreifer. Sei nicht enttäuscht über dich selbst, dass du dich so jetzt als Schwächling fühlst, sagst, oh Gott, bin unter allen Kanonen. Ein Versager. Herr, ihr versagt auf der ganzen Linie. Vergiss es. Sei nicht enttäuscht, wenn du zum Gespött für andere geworden bist und alle mit dem Finger auf dich zeigen, dich auslachen und über dich reden. Sei nicht enttäuscht. Ich sag so, guck mal, was ist das? Weißt du, ich weiß, was die Leute erzählt haben von der Heide. Weißt, für andere betet, mit in der Heilungsversammlung wird eine Frau operiert am Gehirn. Verstehst du? Wo ist da der Glaube, wo ist der liebe Gott? Mich interessiert der liebe Gott nicht. Verstehst du jetzt? Ganz frei. Weißt du, er hat zugelassen. Das war sein Wille. Und ich sagte, ich weiß, warum der Wille Gottes war. Meine Frau wollte unbedingt nach Washington zu einem Glock-Konferenz. Sie hat das Geld schon gehabt, Ticket schon gebucht, war alles gebucht. Und dann hätte sie fliegen sollen. Und am 15. Mai wurde sie operiert. Und dann ist sie im Krankenhaus, sieht mich als großer, schlanken Mann. Verstehst? Das war immer ihr Problem. Und sieht mich und sagt, Johannes, ich sehe dich nur ganz dünn, was ist los? Aber dann hat sie noch etwas erzählt, Schwester Pfaff war noch dabei, dann hat sie erzählt, irgendwas stimmt nicht mit Amerika, sagt sie. Und sie wäre am 11. September, doch 9/11, also 9. November, oder wann es das auch immer war, 2001, sie wäre in Washington, in New York gewesen und sie wollte unbedingt, das war auch schon gebucht, auf diesen Towern sein. Sie wäre nicht am Leben, aber sie hat es überlebt, noch 17 Jahre. Und sie sieht, sie hat aufgezeichnet, Schwester Pfaff hat das Bild, das wollte sie dem Busch noch schicken, aufgezeichnet, dieses Bild, wie heute dieses Mahnmal ist von 9/11. Sie hat aufgezeichnet, dieses Gerüst, das hat sie im Geist gesehen. Ich sage das ja nur in aller Liebe. Weißt du, Gott weiß, was er macht und was geschieht. Dein Wille geschehe. Wir haben es nicht verstanden. Wir haben gedacht, Gott hat uns nicht mehr lieb. Aber er hat nicht Gedanken des Leides, der Trauer und was des Todes. Nein, Gott hat Gedanken des Lebens. Und erst als wir gelernt haben, zu der Rolle Gottes für unser Leben Ja zu sagen, weißt du, dann hat es aufgehört, weh zu tun, zu schmerzen. Warum, warum, warum? Weißt du, wir wären gerne lieber Königin und König. Und weißt du, das würdest du lieber spielen, diese Rolle, König und Königin. Aber die wären alle geköpft. Spiele den Film, ein armer Bursche, verstehst du? Repräsentiere Gott, wo du lebst. Gestalte dein Leben. Gott erscheint in so verschiedenen Formen in unserem Leben, ihr Lieben. Er ist der daseinende Gott. In seiner ganzen Vielfalt, das können wir gar nicht begreifen. Weißt du, manchmal erscheint unser Leben sinnlos, total sinnlos. Aber da ist Sinn drin, verstehst du? In der Sinnlosigkeit ist Sinn drin. Du hast das Gefühl der Leere, das manchmal über dich kommt, der Bedrückung. Was ist das? Was haben wir alles geleistet? Das ist vollkommen egal, was wir geleistet haben. Das zählt sowieso in der Ewigkeit gar nicht groß. Wir haben unser Leben gelebt. Und Gott wird fragen, hast du das Leben gelebt, das ich wollte, dass du lebst? Das wird ihn interessieren. Nicht, wie hast du gepredigt und wie hast du gebetet, wie hast du geglaubt und was hast du getan und geleistet? Wie hast du gelebt? Wie hast du gelebt? Weißt du, wir glauben manchmal, weißt du, ich werde das Ziel nie erreichen. Gerade in Panik, ich habe was verpasst. Und dann kommen wir in der Durchschlusspanik. Ich habe was verpasst. Aber Gott hat diese Dramaturgie geschrieben. Gott hat es geschrieben. Er hat selber. Er ist derjenige, der das verfasst hat. Du bist wertvoll für Gott. Du bist wertvoll für Gott. Weißt du, wenn du glaubst, du hast gar nicht richtig gelebt. Du hast alles vermasselt. Guck mal, schon allein diese Geschichte von Hemingway, verstehst du, dieser Fisch und sein Gerippe, ist schon eine Botschaft für sich selbst, für die Welt. Du erfüllst den Sinn, den Auftrag Gottes. Und jetzt bitte halte ich fest, was ich noch sage. Ich bin Prediger. Und ich erlaube mir, das zu sagen. Und so weiter. Weißt du, auch wenn du kein richtiges Leben gelebt hast, wenn du ein Lump, ein Sufki oder sonst was gewesen bist, Gott hat dich lieb. Er wollte dich so haben. Du bist auch so geworden. Weißt du, nicht einmal die Entzugsanstalten und die Psychologen konnten dich umerziehen. Er hat dich so gewollt. Als Süchtiger. Ja, es klingt komisch, was ich sage. Gott braucht für sein Theaterstück auch einige Lumpen. Ja, einige Lumpen. Spurgeon erzählt eine Geschichte, der Prediger von London. Weißt du, er erzählt, da geht ein Maler, er sucht so Gestalten von der Straße und er sieht diese Gestalten an und da sitzt ein Lump, verkommen, verdreckt, zerfetzte Kleider. Und er fragt den Mann, darf ich sie zeichnen? Und so weiter, ja, kommen Sie in mein Atelier dann und dann. und bestellt ihnen für die bestimmte Stunde. Was macht dieser gute Mann? Der geht in ein Leihhaus, leiht sich einen Zylinder, leiht sich einen Frack und dann kommt er und sagt er, ja, Sie haben mich heute bestellt, für heute, Sie wollen mich malen. Dann sagt er, so nicht. Ich wollte Sie als Lump malen, als Bettler auf der Gosse mit der Flasche in der Hand. So wollte ich Sie malen und nicht im Frack und Zylinder und Fliege. Gehen Sie nach Hause, ziehen Sie Ihre alten Klamotten an und dann kommen Sie wieder. Verstehst du, was ich sagen will? Gott will dich so haben, wie er dich gesehen hat. In seinem Geist. Sei nicht traurig, wenn er dir nicht mehr gegeben hat. Sei nicht traurig. Und es war nicht böse Absicht Gottes, nein, das gehört zu seinem Plan. Er will eine Geschichte draus machen. Weltgeschichte, Heilsgeschichte. Und weißt du, was eines Tages passieren wird? Und den habe ich durchgetragen, erwählt und geführt bis zum Schluss. Du weißt gar nicht, warum einer Süfke geworden ist, ein Penner. Weißt du, ich habe auf der Straße missioniert. Ich weiß, die haben eine ganz tolle Geschichte. Die sind gescheitert. Die sind aus dem System raus. Durch irgendwelche Scheidung, Arbeitsplatzverlust oder was auch immer ist. Aber es sind edle Menschen. Sehr edle Menschen. Wir sehen nur das Äußere, die Fassade. Gott sieht nicht die Fassade, es interessiert ihn überhaupt nicht. Er hat einen Plan mit diesen Leuten. Hier auf dem Kudamm, Breitscheidplatz oder auch in Stuttgart, auf dem Königsplatz und so weiter, mit diesen Gestalten. Ich habe gerne mit diesen Leuten geredet. Und die haben mir geholfen bei der Freiversammlung sogar. Und sind liebe Leute. Die wollen das Gute, aber können es nicht. Aus welchem Grund auch immer, ist es ihnen nicht gegeben. Weißt du, Gott hat dich so gewollt. Und an dir geschieht absolut der Wille Gottes und sonst gar nichts. Sei nicht traurig und schau nicht auf die Menschen und ach, dieser Süfke, dieser Penner oder was auch immer sein mag. Vergiss es. Vielleicht musst du eines Tages auch als ein Penner durch die Welt laufen. Und da wirst du dich wundern, was dann, wie die Leute auf dich gucken. Und dann wirst du spüren, wie weh es dir tut. Such nicht irgendetwas, such Gott. In deinem Leben, sein Plan in deinem Leben, dass Gott sich verwirklicht. Hadere nicht mit deinem Schicksal. Nimm deine Rolle an, die Gott dir zugedacht hat. Was auch immer ist. Also ich kenne Christen, die tun mir so leid. Sie rennen zum Psychotherapeuten, zu Priestern, zu Pfarrern, zu Seelsorgern und so weiter, in der Hoffnung, dass durch sie wieder Sinn in ihrem Leben finden. Quatsch. Du findest Sinn in deinem Leben, wenn du Gott suchst. Ganz einfach. Und sagst, Herr, dein Wille geschehe. Ich verstehe die Welt nicht. Weißt du, die suchen immer seelische Befriedigung. Aber die können das dann nicht geben, diese Psychologen. Die legen dich aufs Bett flach und dann massieren sich höchstens noch. Aber das ist alles. Die Welt um uns ist nur bunt, so wie wir sie machen. Sie nehmen, gestalten. Albert Schweitzer, lange Zeit war ich begeistert von Albert Schweitzer, seine Geschichte, war Musiker, Theologe und so weiter. Und ja, und mit 30 fängt er an, Medizin zu studieren, wird Arzt, Dr. Med, und geht nicht irgendwo in ein Krankenhaus, sondern geht nach Afrika, nach Lambarene, und er nutzt dort seine Möglichkeiten und wird bis zum Schluss Missionsarzt. Er ging und so weiter und diente auf der Station bis zum Ende seines Lebens. Ich habe mich oft gefragt, als ich so seine Biografie und seine Geschichte und seine Bücher gelesen habe, was ist an diesem Mann so ungewöhnlich? Was ist das Besondere? Warum bin ich am Albert Schweitzer so begeistert? Was gefällt mir an dem Mann? Und ich habe etwas festgestellt, er hat einen Drang besessen, schöpferisch zu sein. Schöpferisch, ich will was tun. Ich will nicht nur Lieder von anderen Leuten spielen, ich will selber komponieren. Ich will nicht nur von Gott sprechen, ich will, dass Gott durch mich spricht. Versteht? Und so weiter. Und ich will nur anderen Menschen dienen und forschen. Wie geht's weiter? Er wollte einfach diese natürliche Gabe, die Gott ihm gegeben hat, schöpferisch zu sein. Fang an, schöpferisch zu sein. Und jeder von uns kann und soll ein Künstler werden. Ein Komponist, ein Schriftsteller, was weiß ich alles. Das sollst du werden. Entdecke deine Fähigkeiten und setz die Gaben frei. Und jeder von uns hat Gaben. Weißt du, Schweitzer war sein Leben lang wissbegierig. Wissbegierig. Er wollte unbedingt wissen. Nach 7 Jahren merkte, als der erste Krebsfall in Afrika auftaucht, woher kommt der Krebs? Mit den Konservendosen und Blei und so weiter, was er war. Er hat viele Dinge entdeckt in seinem Leben und ging weiter, vertiefte sein Wissen im Bereich der Naturwissenschaften. Er wollte genau wissen, und den Geschehnissen auf die Spur zu kommen. Er wollte genau wissen, also interessiert dich genau, was steckt dahinter? Was hat Gott mit mir vor? Vielleicht wirst du es nie rauskriegen. Aber vielleicht kriegst du es auch doch noch raus. Vielleicht am Schluss deines Lebens. Oft sind die letzten Worte, was ein Mensch sagt, das, was sein Leben bestimmt. Manchmal auch nur Gaunerei. Verstehst du, wir haben da von Goethe, als er sagt, mehr Licht, dann hat er gemeint, nur die Vorhänge aufziehen. Ich brauche mehr Licht, verstehst du? Aber wir denken, er hat nicht genug Licht, genug Erleuchtung gehabt. Weißt du, Leute legen auch die letzten Worte des anderen Menschen manchmal falsch aus. Geh nicht auf die Leute, was die sagen. Das, was du weißt, was du bist. So, beim Albert Schweitzer hat mir eines gefallen und so weiter. Er hat Mut gehabt. Mut gehabt, was Neues in seinem Leben anzufangen. Schöpferisch zu sein, außergewöhnlich, Risiko eingehen. Noch nie ein Deutscher ist als Mediziner nach Afrika so gegangen. Aber er wagt es, als Arzt nach Afrika zu gehen. Lebe unter der Regie Gottes. Hab Mut, das zu sein, was Gott von deinem Leben wollte. Wenn du Putzfrau bist, dann sei gute Putzfrau. Lebe im Willen Gottes. Tu, was du kannst. Wenn heute so viele Menschen unter Leere und Sinnlosigkeit stöhnen, seufzen und leiden, weißt du, ist nur eines, sie wollen nur Sicherheit haben. Sie jagen nur nach Sicherheit, nach Rente, nach Einkommen. Ja, dass ich nicht verhungere, dass ich nicht ins Armenhaus lande. Viele haben Angst vor Veränderungen in ihrem Leben. Deshalb fehlt ihnen Unternehmungsgeist. Sie haben nicht den Mut, alles auf ein Spiel zu setzen, in die Waagschale zu werfen. So komme ich um, wie die Esther. Sie haben Angst vor Risiko. Weißt du, wer sein Leben leben will, der muss zuerst mal sein Leben aufgeben. Verstehen wir das? Jesus sagt, wer nicht absagt allem, was er hat, der kann nicht mein Jünger sein. Der muss sein Leben aufgeben. Der muss zuerst mal aus seinem Winterschlaf aufwachen, Brüder und Schwestern. Das Eis muss auftauen. Der Frühling kommt und dann zerfließt das alles. Die Erstarrung muss weg von unserem Denken. Fang an, unter der Regie Gottes zu leben und füg dich dem Schicksal. Das, was der Hiob erlebt hat, er hat sich seinem Schicksal gefügt. Und das war die Wende in seinem Leben. Der Herr hat es gegeben, der Herr hat es genommen, der Name des Herrn sei gepriesen. Und haben wir das eine vom Herrn bekommen, da packen wir das andere auch noch mit. Kannst einpacken. Verstehst du? Das ist es. Als er das begriff, dann konnte er sagen, ich habe nur von Hören und Sagen vernommen, aber nun hat mein Auge dich gesehen. Lebe in der Hand Gottes, kauf die Zeit aus, Epheser 5, Vers 16. Nütze den Augenblick, denn die Zeit ist böse, die Zeit gönnt dir nichts. Achte sorgfältig darauf, wie du lebst, wie du dein Leben gestaltest. Und finde deinen Weg durch den Dschungel. Versuch nicht, das Holz gegen die Faserung zu spalten, sondern spalte das Holz mit der Faserung. Gott hat seine eigene Strategie. Wir gewinnen am Ende und nicht am Anfang. Wir möchten gleich am Anfang das große Los finden. Nein, erst am Schluss. Schau dir Ende an, heißt es in der Bibel. Lebe unter der Regie Gottes und lass Gott die Hauptrolle in deinem Leben spielen. Anders übersetzt, nütze den Augenblick, nütze den Moment, was du hast, mach aus der Situation, in der du gerade steckst, das Optimale. Und du wirst merken, das ist mein Film, das ist meine Geschichte, das ist unser Leben, das war unser Leben und das bleibt unser Leben, das kann uns niemand nehmen, das ist einmalig, was Besonderes. Halleluja. Vater, ich danke dir für dein Wort. Ich danke dir für die Gedanken, Herr, und auch für die Empfehlung, dass wir einfach dir alles recht geben in allen Dingen, dass wir Yes, Lord, sagen, dein Wille geschehe, dein Reich komme, dein ist die Kraft und dein ist die Herrlichkeit und dein ist das Leben, dein ist der Tod, dein ist das alles, was geschieht in dieser Welt, ist göttlich, ist in deinem Willen, ist in deinem Plan, auch wenn wir vieles nicht verstehen und für vieles keine Erklärung haben, aber Herr, du hast nicht Gedanken des Leides mit uns, sondern Gedanken des Friedens. Und dir möchten wir unseren Weg befehlen. Und dir möchten wir anvertrauen, unser Schicksal, unser Leben und das, was um uns herum geschieht. Herr, und unter dem Strich wird etwas ganz Großes, Gewaltiges herauskommen. Und wir werden staunen, was du aus uns gemacht hast, wenn wir unsere Rolle entdeckt und getan haben in Jesu Namen. Herr Jesus, segne alle, die irgendwo Probleme haben und mit sich selber nicht klarkommen. Mach sie neugierig, mach sie spannend, mach sie, Herr, stark, das zu tun, was das was du vorgesehen hast, was du in ihrem Drehbuch hineingeschrieben hast. Und nur das, dass sie sich deinem Willen fügen. Und es wird recht werden. Vater, in Jesu Namen danke ich dir. Amen. So.
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Jesus Christus spricht: Das Reich Gottes gleicht einem Senfkorn, das ein Mensch nahm und in seinen Garten säte.

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Ihr kennt die Gnade unseres Herrn Jesus Christus. Obwohl er reich ist, wurde er doch arm um euretwillen, damit ihr durch seine Armut reich würdet.

Über die geistlichen Gaben aber will ich euch, liebe Brüder, nicht ohne Erkenntnis lassen. Ihr wisset, als ihr Heiden waret, zog es euch mit Macht zu den stummen Götzen. Darum tue ich euch kund, dass niemand Jesus verflucht, der durch den Geist Gottes redet. Und niemand kann Jesus den Herrn heißen, ohne durch den Heiligen Geist. Es sind mancherlei Gaben, aber es ist ein Geist. Es sind mancherlei Ämter, aber es ist ein Herr. Und es sind mancherlei Kräfte, aber es ist ein Gott, der da wirket alles in allen. In einem jeglichen offenbaren sich die Gaben des Geistes zu gemeinem Nutzen. Einem wird gegeben durch den Geist zu reden von der Weisheit. Dem anderen wird gegeben zu reden von der Erkenntnis nach demselben Geist. Einem anderen der Glaube in demselben Geist. Einem anderen die Gabe gesund zu machen in dem einen Geist. Einem anderen die Kraft Wunder zu tun. Einem anderen Weissagung. Einem anderen Geister zu unterscheiden. Einem anderen mancherlei Zungenrede, einem anderen die Zungen auszulegen. Dies alles aber wirkt derselbe eine Geist und teilt einem jeglichen das Seine zu, wie er will. Denn gleich wie ein Leib ist und hat doch viele Glieder, alle Glieder aber des Leibes, wiewohl ihrer viel sind, doch ein Leib sind, so auch Christus. Denn wir sind durch einen Geist alle zu einem Leibe getauft. Wir seien Juden oder Griechen, Unfreie oder Freie, und sind alle mit einem Geist getränkt. Denn auch der Leib ist nicht ein Glied, sondern viele. Wenn aber der Fuß spräche, ich bin keine Hand, darum bin ich des Leibes Glied nicht, sollte er um deswillen nicht des Leibes Glied sein? Und wenn das Ohr spräche, ich bin kein Auge, darum bin ich nicht des Leibes Glied, sollte es um deswillen nicht des Leibes Glied sein? Wenn der ganze Leib Auge wäre, wo bliebe das Gehör? Wenn er ganz Gehör wäre, wo bliebe der Geruch? Nun aber hat Gott die Glieder gesetzt, ein jegliches am Leibe besonders, wie er gewollt hat. Wenn aber alle Glieder ein Glied wären, wo bliebe der Leib? Nun aber sind der Glieder viele, aber der Leib ist einer. Es kann das Auge nicht sagen zu der Hand, ich bedarf dein nicht. Oder wiederum das Haupt zu den Füßen, ich bedarf euer nicht. Sondern vielmehr die Glieder des Leibes, die uns dünken, die schwächsten zu sein, sind die nötigsten. Und die uns dünken, am wenigsten ehrbar zu sein, die umkleiden wir mit besonderer Ehre. Und die uns übel anstehen, die schmückt man am meisten. Denn die uns wohl anstehen, die bedürfen's nicht. Aber Gott hat den Leib zusammengefügt und dem geringeren Glied höhere Ehre gegeben, auf dass nicht eine Spaltung im Leibe sei, sondern die Glieder füreinander gleich sorgen. Und wenn ein Glied leidet, so leiden alle Glieder mit, und wenn ein Glied wird herrlich gehalten, so freuen sich alle Glieder mit. Ihr seid aber der Leib Christi und Glieder, ein jeglicher nach seinem Teil. Und Gott hat gesetzt in der Gemeinde aufs erste Apostel, aufs andere Propheten, aufs dritte Lehrer, danach Wundertäter, danach Gaben gesund zu machen, Helfer, Regierer, mancherlei Zungen. Sind sie alle Apostel? Sind sie alle Propheten? Sind sie alle Lehrer? Sind sie alle Wundertäter? Haben sie alle Gaben, gesund zu machen? Reden sie alle in Zungen? Können sie alle auslegen? Strebet aber nach den besten Gaben. Und ich will euch noch einen köstlicheren Weg zeigen. Wenn ich mit Menschen und mit Engelzungen redete und hätte der Liebe nicht, so wäre ich ein tönend Erz oder eine klingende Schelle.
Und wenn ich weissagen könnte und wüsste alle Geheimnisse und alle Erkenntnis und hätte allen Glauben, so dass ich Berge versetzte, und hätte der Liebe nicht, so wäre ich nichts. Und wenn ich alle meine Habe den Armen gäbe und ließe meinen Leib brennen, und hätte der Liebe nicht, so wäre mir's nichts nütze. Die Liebe ist langmütig und freundlich. Die Liebe eifert nicht. Die Liebe treibt nicht Mutwillen. Sie blähet sich nicht. Sie stellet sich nicht ungebärdig. Sie suchet nicht das Ihre. Sie lässt sich nicht erbittern. Sie rechnet das Böse nicht zu. Sie freuet sich nicht der Ungerechtigkeit. Sie freuet sich aber der Wahrheit. Sie verträgt alles. Sie glaubet alles. Sie hofft alles. Sie duldet alles. Die Liebe höret nimmer auf. So doch die Weissagungen aufhören werden, und das Zungenreden aufhören wird, und die Erkenntnis aufhören wird. Denn unser Wissen ist Stückwerk, und unser Weissagen ist Stückwerk. Wenn aber kommen wird das Vollkommene, so wird das Stückwerk aufhören. Da ich ein Kind war, da redete ich wie ein Kind und war klug wie ein Kind und hatte kindliche Anschläge. Da ich aber ein Mann ward, tat ich ab, was kindlich war. Wir sehen jetzt durch einen Spiegel in einem dunklen Wort, dann aber von Angesicht zu Angesicht. Jetzt erkenne ich stückweise, dann aber werde ich erkennen, gleich wie ich erkannt bin. Nun aber bleibt Glaube, Hoffnung, Liebe, diese drei. Aber die Liebe ist die größte unter ihnen. Strebet nach der Liebe. Befleißiget euch der geistlichen Gaben, am meisten aber, dass ihr weissagen möget. Denn wer in Zungen redet, der redet nicht für Menschen, sondern für Gott. Denn niemand versteht ihn. Vielmehr redet er im Geist Geheimnisse. Wer aber weissagt, der redet den Menschen zur Erbauung und zur Ermahnung und zur Tröstung. Wer in Zungen redet, der erbaut sich selbst. Wer aber weissagt, der erbaut die Gemeinde. Ich wollte, dass ihr alle in Zungen reden könntet, aber noch viel mehr, dass ihr weissagtet. Denn wer da weissagt, ist größer, als der in Zungen redet. Es sei denn, dass er es auch auslege, auf dass die Gemeinde dadurch erbaut werde. Nun aber, liebe Brüder, wenn ich zu euch käme und redete in Zungen, was wäre ich euch nütze, wenn ich nicht zu euch redete Worte entweder der Offenbarung oder der Erkenntnis oder der Weissagung oder der Lehre? Verhält sich's doch auch so mit den Dingen, die da tönen und doch nicht leben, es sei eine Pfeife oder eine Harfe. Wenn sie nicht unterschiedliche Töne von sich geben, wie kann man erkennen, was da gepfiffen und geharfet wird? Und wenn die Posaune einen undeutlichen Ton gibt, wer wird sich zum Streit rüsten? So auch ihr. Wenn ihr in Zungen redet und nicht mit deutlichen Worten, wie kann man wissen, was geredet ist? Ihr werdet in den Wind reden. Es ist mancherlei Art der Sprache in der Welt, und nichts ist ohne Sprache. Wenn ich nun nicht weiß der Sprache Bedeutung, werde ich den nicht verstehen, der da redet. Und der da redet, wird mich nicht verstehen. So auch ihr. Da ihr euch befleißiget der geistlichen Gaben, trachtet danach, dass ihr sie reichlich habet, auf dass ihr die Gemeinde erbaut. Darum, welcher in Zungen redet, der bete, dass er es auch auslegen könne. Denn wenn ich in Zungen bete, so betet mein Geist. Aber was ich im Sinn habe, bleibt ohne Frucht. Wie soll es aber denn sein? Ich will beten im Geist und will auch verständlich beten. Ich will Psalmen singen im Geist und will Psalmen auch verständlich singen. Wenn du Lob preist im Geist,
Wie soll der, der dabei steht und begreift es nicht, das Amen sagen auf deine Danksagung, da er doch nicht weiß, was du sagst? Du danksagest wohl fein, aber der andere wird nicht davon erbaut. Ich danke Gott, dass ich mehr in Zungen rede als ihr alle. Aber ich will in der Gemeinde lieber 5 Worte reden mit verständlichem Sinn, auf dass ich auch andere unterweise, als 10.000 Worte in Zungen. Liebe Brüder, werdet nicht Kinder, wenn es zu verstehen gilt. Wenn es aber etwas Böses gilt, dann seid wie Kinder. Im Verstehen aber seid vollkommen. Im Gesetz steht geschrieben: Ich will in anderen Zungen und mit anderen Lippen reden zu diesem Volk. Und sie werden mich auch so nicht hören, spricht der Herr. Darum dient die Zungenrede zum Zeichen nicht den Gläubigen, sondern den Ungläubigen. Die Weissagung aber nicht den Ungläubigen, sondern den Gläubigen. Wenn nun die ganze Gemeinde zusammenkäme an einen Ort und redeten alle in Zungen, es kämen aber hinein Unkundige oder Ungläubige, würden sie nicht sagen, ihr wäret von Sinnen? Wenn sie aber alle weissagten und käme dann ein Ungläubiger oder Unkundiger hinein, der würde von ihnen allen ins Gericht genommen und von allen überführt. Das Verborgene seines Herzens würde offenbar, und so würde er auf sein Angesicht fallen, Gott anbeten und bekennen, dass Gott wahrhaftig in euch ist. Wie ist es denn nun, liebe Brüder? Wenn ihr zusammenkommt, so hat ein jeglicher einen Psalm, er hat eine Lehre, er hat Offenbarung, er hat Zungenrede, er hat Auslegung. Lasset es alles geschehen zur Erbauung. Wenn jemand in Zungen redet, so seien es ihrer 2 oder aufs meiste 3, und einer nach dem anderen, und einer lege es aus. Ist aber kein Ausleger da, so schweige er in der Gemeinde und rede für sich selber und für Gott. Propheten aber lasset reden 2 oder 3, und die anderen lasset die Rede prüfen. Wenn aber eine Offenbarung geschieht einem anderen, der da sitzt, so schweige der Erste. Ihr könnet alle weissagen, einer nach dem anderen, auf dass sie alle lernen und alle ermahnt werden. Und die Geister der Propheten sind den Propheten untertan. Denn Gott ist nicht ein Gott der Unordnung, sondern des Friedens. Wie in allen Gemeinden der Heiligen, lasset die Frauen schweigen in der Gemeinde. Denn es soll ihnen nicht zugelassen werden, dass sie reden, sondern sie sollen sich unterordnen, wie auch das Gesetz sagt. Wollen sie aber etwas lernen, so lasset sie daheim ihre Männer fragen. Es steht der Frau übel an, in der Gemeinde zu reden. Oder ist von euch das Wort Gottes ausgegangen? Oder ist's allein zu euch gekommen? So sich jemand lässt dünken, er sei ein Prophet oder vom Geist erfüllt, der erkenne, dass es des Herrn Gebot ist, was ich euch schreibe. Wer aber das nicht anerkennt, der wird auch nicht anerkannt. Darum, liebe Brüder, befleißiget euch des Weissagens und wehret nicht, in Zungen zu reden. Lasset aber alles ehrbar und ordentlich zugehen.

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heiliger Gott, diese Worte sind alleine für dich. Ich bitte dich, hör diese Worte, denn du allein bist mein Licht. Es tut mir leid, dass ich immer wieder zweifle, aus Angst vor anderen Menschen in der Frucht nicht weiter reife. Die Wahrheit ist dein Wort und das Wort reinigt das Herz. Doch der Mensch sucht sich nur das heraus, was ihn nicht wirklich schmerzt. Vertraue ich deinem Wort, ungefälscht und ohne Zwang, dann sagt man, das ist in der Tat ein religiöser Drang. Doch nein, mein Gott, so ist es nicht. Ich liebe dich so sehr. Ich höre dein Wort und nehme es an. Es ist nicht wirklich schwer. Du bist und bleibst derselbe Gott von Anbeginn der Zeit. Ob alter oder neuer Bund, du hast dein Volk befreit. Der Zorn von dir war niemals falsch, die Liebe trieb dich an. Du wolltest retten und befreien, Gehorsam ist kein Zwang. Jesus sagte selbst, ich bin der Weg, drum folgt mir nach. Ein wahrer König Israels, dein Wort, es liegt nicht brach. 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Es war in dieser Nacht, ich lag im

50 Jahre alt, immer noch verheiratet, 3 Kinder. Ich hatte ein Treffen vor einiger Zeit mit meinen alten Klassenkameraden und dann stellte ich fest, dass von 26 Leuten der damaligen Zeit noch 2 mit derselben Dame verheiratet waren wie am Anfang. Und der eine sagte dann zu mir: Mensch, du gehörst ja auch zur Sorte der Ehe-Dinosaurier. Dachte ich, Mensch, wenn man mit 26 Jahren, 27. Jahr gehend verheiratet, schon zu den Ehe-Dinosauriern gehört, dann ist irgendwas schiefgegangen bei uns im Land. Mein Thema heute Abend, wie entlaste ich meine Seele, hat ein bisschen Bezug darauf genommen, was wir so miteinander gerade in der politischen Szene erleben, in der kirchlichen Szene erleben. Was machst du mit all dem Zeug, das du auf deiner Seele angesammelt hast? Altlastenentsorgung. Darin ist der damalige Bundeskanzler Kohl gescheitert, weil er ganz offensichtlich seine Kassen nicht richtig entsorgt hat. Altes Zeug kam hoch. Viele Politiker fallen darüber, dass alter, unaufgearbeiteter Kram plötzlich hochkommt und man feststellt, Mann, oh Mann, so ein tolles Gesicht, wie der nach außen hin gibt, hat er gar nicht. Und wir kennen das bei uns selber, wenn unsere Kinder kommen. Ich habe das an meinen Söhnen immer gesehen, dann konnte ich immer am Gesicht sehen, au, au, au, heute ist irgendwas gelaufen. Und meine Frage: Jungs, war alles klar? Ja, unbedingt, Papa. Alles war super. Und du merktest, irgendwas stimmt nicht. Eine wirklich liebe Dame kam zu uns und ich schaue sie an und sie sah unglaublich hübsch aus. Und sie stellte sich vor und man sah ihr an, Bildung hatte sie reichlich genossen, Geld war auch überhaupt gar kein Problem. Und sie kam, weil sie mit ganz schweren Depressionen, mit Selbstmordgedanken immer wieder zu kämpfen hatte. Und ich dachte, das passt nicht. Das Gesicht, das Auftreten, das Outfit, das passt überhaupt nicht zu einer Dame, die mit irgendwas ganz offensichtlich Probleme hat. Und während wir miteinander ins Gespräch kommen, erzählt sie irgendwann, dass sie als junges Mädchen einen Freund hatte, das Abi ging noch nicht zu Ende und sie machte, wie das manchmal so geht, den Riesenfehler. Man verhütete nicht. Und sie wurde schwanger. Damals eine Katastrophe. Und um das überhaupt nicht hochkommen zu lassen, fuhr man damals noch nach Holland. Und sie sagt, nach dieser Abtreibung habe ich jahrelang, manchmal jede Nacht, mein totes Kind schreien gehört. Und ich kriege diesen alten Schmerz, diese Anklage, diese Schuld, all dieses Zeug, was damit verbunden ist, ich kriege den Schmerz nicht von meiner Seele. Ich weiß genau, ich bin schuldig, ich weiß aber nicht, wie kriege ich es los. Und ich dachte, ja genau, das ist Altlast unserer Seele. Zeug, das Menschen an uns begangen haben, Verwundungen, die wir nicht klar kriegen, Ängste, die sich immer wieder aufbauen in uns, Verhaltensmuster, die durchbrechen und wir verstehen uns selber nicht und die Leute um uns herum verstehen uns auch nicht und sagen, ey, wieso bist du so komisch? Und ehrlicherweise stellen wir fest, da gibt es ganz viel alten Schrott auf unserer Seele, den versuchen wir irgendwie zu verdecken, damit da ja keiner rankommt. Aber fertig werden wir damit nicht. Und so schleppen wir den Kram rum und würden uns wünschen, wir könnten eine Lösung dafür finden. Ich habe manchmal den Eindruck, dass die Menschen, mit denen ich zu tun habe, als Pastor sicher überproportional wie in anderen Bereichen, ich empfinde oft, Leute sind wie Äpfel. Kennen Sie das? Wenn Sie noch einen Garten haben,

0: zu Hause? Woran erkennt man Äpfel, die schon mal runtergefallen sind? Die sehen am Anfang aus wie die anderen, oder? Richtig super. Aber was? Woran merkt man, dass der einen Schlag abgekriegt hat? Was passiert? Für die Fachleute unter uns, nicht die, die immer nur bei Aldi einkaufen, sondern die, die auch noch einen Garten haben zu Hause, ja? Die werden an den Stellen, wo sie einen Schlag abgekriegt haben, braun. Ist nur eine Frage der Zeit. Da merkt man, wie die tolle äußere Hülle irgendwann braun wird. Und man stellt fest, dass innen drin der Verfaulungs-, dieser Fäulnisprozess schon eingesetzt hat. Und manchmal empfinde ich, dass das bei uns ganz genauso ist. Menschen, die nach außen hin eine tolle Fassade haben und dann kommt irgendeine Situation und mit mal, patsch, wie der Vulkanausbruch, stellt man plötzlich fest, ach du liebe Güte, was ist da denn drinne? Und ehrlicherweise liegt es daran, dass wir nicht wissen, wie wir die Altlast aus unserer Seele rauskriegen. Und da gibt es immer noch Verwundung und immer noch Verletzungen und immer noch Schmerzen und irgendwann merken wir diese Erinnerung, ich kann sie versuchen totzuschweigen, aber ich kriege sie nicht los. Das ist das Thema heute Abend. Wie kriegt man seine Seele von den darauf liegenden Lasten wieder los? Im Sozialwerk bei uns in Rendsburg kommt ein junger Mann, immer zur Lebensmittelausgabe. Man sieht ihn nicht, aber man riecht ihn schon auf 100 Metern. Und wir hatten uns schon dran gewöhnt. Und er kam jedes Mal. Und manchmal war sein Promillespiegel relativ erträglich, aber in der Regel der Fälle war es wirklich schwierig. Und irgendwann, wir waren ziemlich durch mit der Ausgabe der Lebensmittel, steht er neben mir. Und ich hau ihn an und wir kommen ins Gespräch. Und ich sage, ey, was ist los mit dir? Was hat dazu geführt, du bist 22 und dein Leben ist schon am Ende. Was hast du gemacht? Und die Geschichte ist relativ simpel. Mit 8 Jahren stirbt die Mama. Der Vater bleibt mit 4 Jungs alleine und kriegt das Thema Erziehung überhaupt nicht in den Griff. Er kriegt auch das Thema Frau ist verloren nicht in den Griff. Und so sammeln sich die Frauen in diesem Haushalt. Und die Jungs verwahrlosen. Und weil Vater den Alkohol nicht im Griff hat, beginnt der mittlerweile neunjährige Junge zu trinken, weil er irgendwie den Schmerz und den Verlust von Mama in den Griff kriegen muss. Und die Brüder suchen sich auch irgendwelche Mädels. Man macht das nach, was Papa vorgemacht hat. Und er ist 10 Jahre und wird zum ersten Mal von einer 3-mal so alten Frau vergewaltigt. Und von diesem Tag an bricht alles zusammen. Er macht ins Bett, er geht nicht mehr in die Schule. Und das Nächste, was passiert ist, er geht auf Droge. Und als er 15 ist, hat der Junge schon die 4. Entziehung hinter sich. Und als er bei uns landet, ist alles zu spät. Und ich dachte, Mann, oh Mann, was ist in der Seele alles schiefgegangen? Was für ein Zeug liegt auf der Seele? Wenn der den Namen Vater hörte oder diesen Ausdruck Vater hörte, dann sah man ihm an, wie die Krallen gewachsen sind. Da kam ein unglaublicher Zorn hoch in diesem Jungen. Ich weiß, er kam zum ersten Mal in die Kirche. Und jemand stand neben ihm, ein alter Mann. Und dieser alte Mann betete, ohne zu denken, lieber Gott und Vater. Und der Junge greift den alten Mann am Kragen. Hatte ich vorher auch noch nie erlebt in einem Gottesdienst. Der Alte wusste nicht, wie ihm geschieht, und der Junge wusste auch nicht, wo er mit seinem Zorn und mit seinem Hass hin sollte. Die Seele konnte mit den Altlasten nicht klarkommen. Denken Sie darüber nach, womit haben Sie, wenn Sie über Ihre Vergangenheit nachdenken und Ihren Alltag angucken, womit kämpfen Sie jedes Mal und merken, ich habe es nicht unter die Füße gekriegt. Dieses alte Zeug meiner Vergangenheit kommt, wenn der richtige Punkt angesprochen wird, immer wieder hoch. Und ich weiß nicht, wie ich es packen soll. Und ich merke, diese Vergangenheit steuert meine Gegenwart und am Ende beeinflusst sie sogar meine Zukunft. Und die Frage, die wir uns stellen müssen, ist, wie kriegen wir das los? Und für mich ist der Punkt der, dass wir vor zwei Wahlmöglichkeiten stehen. Die eine Möglichkeit ist, wir reagieren typisch mit Rache. Das ist menschlich, oder? Wie heißt das alte Gesetz? Auge um Auge, Zahn um Zahn. Wie du mir, so ich dir. Versuchen Sie, den Gedanken mal durchzubringen. Dann haben wir irgendwann eine Gesellschaft von Zahnlosen und Blinden. Ja, da bleibt nicht viel übrig. Wenn das wirklich das Prinzip ist, und seien Sie ehrlich, wir leben mit diesem Gedanken, warte nur, du hast mich verletzt, ich zahle dir das schon heim. Das bedeutet ja nicht immer unbedingt, dass wir hingehen und dann das Haus des Nachbarn abbrennen. Aber es geht da los, wo wir beginnen, über den Nachbarn schlecht zu reden. Wo wir beginnen, dem anderen Schaden zuzufügen. Das geht in der Ehe ganz wunderbar. Du willst nicht, wie ich will? Okay, kein Problem, reden wir halt 3 Wochen nicht miteinander. Was ist das? Am Ende ist das dasselbe alte Gesetz, stimmt's? Wie du mir, so ich dir. Du willst nichts für mich tun? Kein Stress. Tue ich für dich auch nichts. Wasch deine Wäsche gewaltig selber. Kennen Sie das? Das ist das alte Gesetz der Rache. Wie du mir, so ich dir. Das kann im schlimmsten Fall zu so einer Katastrophe führen, wie die, die wir vor einiger Zeit in der Zeitung lasen. Sie können sich erinnern, 2002 war diese Flugkatastrophe. 11.000 Meter über der Erde in Überlingen am Bodensee stießen diese Maschinen zusammen, stimmt? 71 Tote. Unter anderem gab es da einen Mann, der hieß Vitali Kapolev. Und der hat seine Frau und seine 2 Kinder verloren. Und sein ganzes Leben brach zusammen. Und er wartete 2 Jahre lang darauf, dass irgendwer kommen würde, um sich bei ihm wenigstens zu entschuldigen, aber das passierte nicht. Also hat dieser Mann nach 2 Jahren seine Rache freien Lauf gelassen, hat den Mann aufgesucht, der für die Flugsicherheit zuständig war, ein Herr Peter Nielsen, ist in die Schweiz gefahren, hat an der Tür geklingelt und als der Mann geöffnet hat, hat er ihn mit mehreren Messerstichen ermordet. Hat auf die Polizei gewartet und als die kam, hat er gesagt, Blut wird nur durch Blut gerecht. Dafür ist er ins Gefängnis gegangen, wegen guter Führung wurde er entlassen. Und als er nach Hause kam, hat man ihn mit einem wunderbaren Zeitungsartikel geehrt, als echten Helden. Was war? Glauben Sie, dass er deswegen glücklicher war? Das ist das Gesetz. Das ist das Ende vom Lied, wenn wir mit dem Schmerz nicht fertig werden und probieren, uns selber zu rächen. Und Sie können Ihr Leben angucken, wenn wir auf dieser Schiene leben, dann bringen wir jede Ehe kaputt, wir bringen jede Familie kaputt, wir bringen jede Gemeinschaft auseinander. Warum? Weil wir den Schmerz der Verwundung auf unserer Seele nicht heilen. Sondern in dem Augenblick, wo wir auf dieser Rache-Schiene und auf dieser Vergeltungsschiene fahren. Ich will mein Recht, koste es mich, was es wolle. Wird unsere Vergangenheit, unsere Gegenwart zerstören und uns unsere Zukunft wegnehmen. Ich sitze einer älteren Dame gegenüber. Und sie erzählt mir ihre Lebensgeschichte. Sie war als Mädchen in Nazi-Deutschland geboren worden. Ihr Vater war ein hochrangiger Nazi-Offizier. Der guckte in die Wiege, so hat ihr ihre Mutter erzählt, sah, dass es ein Mädchen war, sammelte die Spucke im Mund und spuckte einmal in die Wiege. Das war alles, was sie von ihrem Vater je gesehen hat, weil wenig später wurde er bei einem Kommando erschossen. Sie erlebte als Mädel mit, wie ihre Mutter von allen möglichen Männern Kinder kriegte. Dann kam die Vertreibungsaktion, aber bei ihnen gab es keinen Mann zu Hause, der irgendwelche Pferde oder Wagen oder irgendwas hätte anspannen können. So, man blieb im Dorf und die Vergewaltigungswelle nahm seinen Lauf. Und weil sie die älteste dieser Kinder war, musste sie auf die kleinen Geschwister aufpassen und zugucken, wie die Mutter vergewaltigt wurde. Wieder und wieder. Sie musste durch den Winter fliehen und alle ihre drei Geschwister starben in ihren Armen an Erfrierung. Diese Frau kam mehr tot als lebendig schlussendlich in Schleswig-Holstein an mit der Mama. Aber die dortigen Bauern wollten sie auch nicht. Und als sie vor lauter Hunger auf die Misthaufen ging, um die Kartoffelschalen aufzusammeln, wurde sie fast totgeschlagen. Die Mutter heiratete irgendeinen Mann, nur damit sie versorgt war. Und aus dieser Ehe kam tatsächlich dann ein Sohn hervor. Der war der Kronprinz und sie blieb Aschenputtel. Um aus diesem Elend irgendwie auszusteigen, heiratete sie irgendeinen Mann. Hauptsache versorgt, Hauptsache raus aus dieser Familie. Aber sie kam vom Regen in die Traufe. Denn die Familie dieses Mannes konnte sie, so einen Aschenputtel, überhaupt nicht gebrauchen. Die kamen schließlich aus gutem Hause. So stand die Schwiegermutter jeden Morgen um 4:30 am Bett und warf sie raus. Diese Frau kriegte 6 Kinder, von diesen Kindern starben 2 im Alter von 1,5 Jahren. Alles, was sie kannte, war: Du bist nie gut genug. Du reichst niemals. Und eigentlich wollten wir dich auch nicht. Versuchen Sie sich vorzustellen, was das für eine Ehe und was für das für ein Martyrium war. Und irgendwann hatte sie die Nase voll und legte sich ins Bett, völlig depressiv, total am Ende ihrer Kraft. Wenn man sie fragen würde, sind sie jemand, der Gott kennt, dann hätte sie immer mit Ja geantwortet, weil man ging in die Kirche, natürlich. Jeden Sonntag, wie die Orgel pfeifen, immer in der zweiten Reihe. Man war schließlich im Kirchenvorstand, jedenfalls der Mann. Man betete: Lieber Gott, mach mich fromm, dass ich in den Himmel komme. Und komm, Herr Jesus, sei unser Gast, war das Standardgebet. Wenn man sie gefragt hätte, kennen Sie Gott? Hätte sie wahrscheinlich mit den Schultern gezuckt. Keine Ahnung. Mitten in dieser Leidensphase, die Familie brach langsam aber sicher zusammen, weil Mutter der einzige Zusammenhalt der Familie war, kam eine Frau aus dieser Kirchengemeinde und brachte ihr einen netten Zettel. Kennen Sie das, wenn Fromme Sie besuchen und so einen frommen Zettel mitbringen mit so einem Bibelvers? Ja? Also ich sage Ihnen was, das kann manchmal wirklich wie eine Bombe wirken. Und die brachte ihr einen Zettel mit und da stand so ein frommer Vers drauf. Römer 8, Vers 28. Und da steht drauf: Wir wissen aber, dass denen, die Gott lieben, alle Dinge zum Besten dienen. Können Sie sich die Reaktion dieser Dame in ihrem Bett vorstellen? Die kam aus dem Bett. Mit einem Wutanfall und verjagte die liebe fromme Dame. Als sie sich beruhigt hatte, fing sie an, über diesen Vers nachzudenken. Und sie stellte fest, dass der Gott, den sie kannte, überhaupt nichts damit zu tun hatte, dass es im Leben einem gut gehen könnte. Sondern das Gottesbild, das sie hatte, war: Da sitzt oben so ein Richter und er wartet, bis du einen Fehler machst und dann kommt die Klappe auf dich. Wenn sie ehrlich war, kannte sie diesen Gott nicht. Und bei diesem Satz: Denen, die Gott lieben, wusste sie genau, zu der Kategorie Mensch gehört sie schon zweimal nicht, weil sie liebte Gott nicht, sie hatte nur Angst vor ihm. Und eigentlich wäre sie froh gewesen, wenn sie nicht so viel mit ihm zu tun hätte. Und weil sie so viel Zeit hatte, begann sie über dieses Wort Gottes nachzudenken. Wie ist meine Beziehung überhaupt? Wieso liebe ich Gott nicht? Und sie stellte fest, meine Vorstellung von Gott war meine Projektion von dem Vater, den ich nie geliebt habe. Und das habe ich immer gleichgesetzt, Gott gleich Vater. Und das war furchtbar. Und sie begann in der Bibel zu lesen und Gott zu suchen. Und sie entdeckte plötzlich Jesus Christus und dass Jesus die Offenbarung Gottes des Vaters ist. Jesus hat gesagt: Wer mich sieht, sieht den Vater. Und mit einem Mal ging ihr der Riesenfehler ihres Lebens auf. Und sie entdeckte: Jesus ist die personifizierte Liebe Gottes. Wer Jesus sieht, der sieht das Herz Gottes und dieses Herz liebt. bedingungslos. Dieses Herz der Liebe ist sogar bereit, am Kreuz zu sterben und zu sagen, Vater, vergib ihnen, damit diese Menschen, die absolut sich selber zerstören, tatsächlich eine Chance der Vergebung bekommen. Und als dieser Gedanke bei ihr zündet, dieser Gott liebt mich, da begriff sie plötzlich, was für ein furchtbares Leben sie geführt hatte, dass sie aus dieser inneren Härte und Verbitterung alle anderen genauso hart und verbittert behandelt hatte. Und mit einem Mal wurde ihr klar, warum ihre Ehe so komisch lief, weil dieser Mann, den sie hatte und der sie liebte, sie hat ihn nie geliebt. Er war eigentlich nur ihr Notlage, ihr Ausstieg. Die Kinder, die sie hatte, waren ihr eigentlich Ballast. Und dieser krampfhafte Zwang, sie zu perfektionieren, kam aus ihrem eigenen Minderwertigkeitsempfinden. Und irgendwann stellte sie fest, Mann, oh Mann, ich brauche jemanden, der meine Verletzungen nimmt. Nur dann werde ich gesund und nur dann wird unsere Ehe gesund und nur dann wird meine Familie gesund. Und das war der Schlüssel. Wo sie merkte, solange ich auf dieser absolut kranken Schiene fahre, Auge um Auge, Zahn um Zahn, die haben mich verletzt, also verletze ich sie auch. Die haben mir nicht gegeben, was ich brauchte, also kriegen die das auch nicht. Sie merkte, ey, das macht mich krank und das macht alle anderen krank. Und dann kam der Punkt, wo sie in ihrem Bett lag und betete und sagte, Gott, vergib mir. Vergib mir meinen Zorn, vergib mir meine Bitterkeit und vergib mir meinen Hass. Vergib mir, dass ich deine Liebe nie genommen habe. Und dann kam der nächste Schritt. Sie ging zu ihrem Ehemann und sagte, vergib mir. Vergib mir für all die furchtbaren Jahre unserer Ehe. Und dann ließ sie ihre Jungs antreten und die kleine Tochter. Und dann standen die vor dem Bett ihrer Mutter. Und die Mutter kniete sich vor jedes ihrer Kinder hin, nahm die Hand und bat um Vergebung. Ich kann Ihnen sagen, die Jungs, die waren bis ins Mark getroffen. Wenn du deine eigene Mutter siehst, die vor dir kniet, dann hörst du auf mit lustig. Und dann änderte sich das Leben dieser Frau dramatisch. Die gesamte Härte von fast 50 Jahren Leben wurde verwandelt in eine unglaublich liebenswerte Dame, die nicht nur begann, ihrer Familie heil werden zu sehen, sondern die darüber hinaus begann, ein Sozialwerk aufzubauen in der Stadt, in der sie war. Und das Ende vom Lied, diese Söhne, die alle mit kriminellen Machenschaften zu tun hatten, fanden zum Glauben. Und einer davon wurde sogar Pastor. Deswegen kann ich die Geschichte so gut erzählen, weil es die Geschichte meiner Mama ist. Ich sage Ihnen was. Sie können mit der Geschichte Ihres Lebens und Ihrer Vergangenheit, Sie können die immer verstecken. Und Sie können immer hoffen, dass darüber Gras wächst. Aber ich sage Ihnen was, es gibt immer ein Kamel, das das Gras abfrisst. Oder Sie können irgendwann ehrlich werden und sagen, das stimmt, es gibt eine Menge Verletzungspotenzial in meinem Leben. Es gibt eine Menge Schrott. Und ich will dahin kommen, wie ich daran gesunde. Weil alles andere, liebe Freunde, frisst nicht nur unsere Seele, sondern wenn die Seele auf Dauer krank ist, wird wer auch krank? Der Körper. In Deutschland schätzen die Fachleute, dass wir 70% psychosomatisch kranke Leute haben. Das heißt, die Seele ist krank und deswegen reagiert der Körper. 70%. Ich habe einen Fall gefunden in der Bibel, der mich fasziniert und der uns den Heilungsweg aufzeigt. Und wenn Sie mögen und Sie eine Bibel haben, lesen Sie es einfach nach oder mit. Es gibt ein tolles Buch in der Bibel, das heißt Chronik. Und Chronik gefällt mir deshalb, weil das ist wirklich einfach zu lesen. Chronik bedeutet Es wird aufgezählt, woher die Leute kamen, aus welcher Familie. Und das heißt im Lutherdeutsch immer so, der zeugte den und der zeugte den und der zeugte den und der zeugte und so weiter. Ja? Richtig spannende Lektüre, ja? Wenn Sie nicht einschlafen können, ein Blatt und Sie schlafen gut. So, und mitten in dieser eigentümlichen Aufzählung dieser Geschlechtsregister kommt plötzlich im 4. Kapitel 1. Chronik, Vers 9 und 10, zwei Verse lang eine Lebensgeschichte. Und da beginne ich mit dem zweiten Teil des 9. Verses und da heißt es, und seine Mutter gab ihm den Namen Jaibetz. Denn sie sagte, mit Schmerzen habe ich dich geboren. Jaibetz heißt auf Deutsch der Kummerbereiter oder der Schmerzbereiter. Versuchen Sie sich mal in das Lebensbild eines Kindes hineinzudenken, das mit einem derartigen Namen versehen wird. Wenn dich irgendeiner ruft, ruft er, ey, du Sorgenbereiter, komm her. Ja, du mein Sargnagel, ja, du, der du am Elend meines Lebens schuld bist, komm her. Versuchen Sie sich das mal vorzustellen. Immer, wenn irgendwas läuft, ruft man sie und jedes Mal wird ihnen klar, ey, du bist die Ursache für das ganze Chaos und für den Kummer und für das Elend. Was glauben Sie passiert, wenn so ein Kind aufwächst? Wer hat immer Schuld im Kindergarten? Du. Wenn in der Schule irgendwas schief geht, wen zitieren sie und wen packen sie am Ohr? Dich. Weil du hast immer Schuld. Du gehst in die Ausbildung und auf wem trampelt der Chef rum? Das ist doch klar, du hast es abonniert. Du heißt doch schon so. Nomen ist Omen. Ja, der Name verpflichtet. Versuchen Sie sich das vorzustellen, was das Leben bewirkt, wenn du mit so einem Vorzeichen aufwächst. Da ist das Mädchen, dem der Bruder immer vorgezogen wird, weil Jungs sind ja schließlich irgendwie in der Wertskala mindestens einen halben Schritt höher. Oder die Brüder untereinander, wo es den sogenannten kleineren Bruder gibt, der aber der clevere von beiden ist. Und wenn man irgendwo die Verwandtschaft zusammenbringt, dann heißt es immer wie, wenn du doch so wärst, kennen Sie das? Wenn du doch nur so wärst wie der. Und was passiert in einem Kinderherzen, wenn der ewig sowas hört? Hey, dein Schmerz ist riesengroß. Ich kann mich so gut erinnern. Es gab immer den Punkt bei uns, wenn es die Zeugnisse gab, dann wurden alle aufgeführt und dann wurden die Notendurchschnitte vorgelesen. Kennen Sie das, wenn man verglichen wird und man schneidet eben nicht als der Beste ab? Ich kann mich gut erinnern, ich habe immer als der Beste abgeschnitten. Weil darauf war ich abonniert. Das war das einzige Mal im Jahr, wo ich groß rauskam. Weil ich konnte nicht viel, aber lernen konnte ich. Hey, was bist du für ein armer Tropf, wenn du dir über sowas deine Anerkennung holen musst. Und deine Seele leidet. Und ich kann mich an den Punkt in meinem Leben erinnern, wo ich gesagt habe, wisst ihr was, ich habe keine Lust mehr mitzuspielen. Das Erste, was ich gemacht habe, war, ich habe dem Lehrer... Erzähle ich lieber nicht. Ich merkte nur, wie der Zorn irgendwann rausflog, weil der Schmerz so groß war. Ich kann mich an all die Phasen erinnern, wenn der Jähzorn durchbrach und der Alkoholpegel stimmte, dann haben die Kumpels immer gesagt, ey, wenn du mit Matthias unterwegs bist, wechsel die Straßenseite, der prügelt Freund und Feind, der kennt niemanden. Warum? Weil der Schmerz in der Seele einen Pegel erreicht hatte, der nicht mehr durchzuhalten war. Jaibetz ist so ein Fall, wo der Schmerzpegel hoch genug ist. Was macht dieser Junge mit seinem Schmerz, mit dieser Vergangenheit, mit all den aufgestauten Altlasten, die er nicht packen konnte. Er macht das für mich einzig Richtige, nämlich, was macht er? Er fängt an zu beten und er hat ein absolut spannendes Gebet. Er betet und sagt, Gott, ich brauche deine Hilfe und ich brauche deinen Segen. Ich merke, ich kann mein Leben nicht selber segnen. Ich kann mir das, was ich brauche, nicht selber geben. Und was ich merke ist, ich brauche dich, Gott. Seien Sie ehrlich, wie gut sind wir im Vergeben? In der Theorie sind wir uns da alle einig, ne? Man sollte vergeben. Kennen Sie diese Formulierung? Man sollte vergeben. Und wen meinen wir damit immer? Den Nachbarn. Man sollte vergeben. Also wenn du mal anfängst, ja, dann komme ich auch nochmal. Kennen Sie das, wenn Kinder sich streiten? Papa, der hat angefangen. Und wenn der sich entschuldigt, dann komme ich auch nochmal. Komisch ist, dass wir diese Verhaltensweise als Erwachsene nicht besser machen. Obwohl wir viel mehr Jahre drauf haben auf dem Puckel, haben wir die Lektion schlecht gelernt. Ich habe mal Revue passieren lassen, ob ich mich daran erinnern könnte, dass mein Vater sich jemals bei uns entschuldigt hätte. Ich konnte mich nicht erinnern. Seien Sie ehrlich, ja? Sind Sie Papa? Konnten Sie sich gut entschuldigen bei Ihren Kindern? Wir sind da nicht Weltmeister, stimmt's? Wir merken, vergeben können ist ein Riesenschlüssel. Aber die Kraft, das umzusetzen, muss ein göttliches Geschenk werden. Und der Mann betet, weil er das begriffen hat. Gott, ich brauche deinen Segen. Das zweite, was er betet, ist, Gott, du musst meine Grenzen erweitern. Ich spüre, wie ich selber in so einem Gefängnis sitze und du musst mir helfen, aus diesem Gefängnis meines Schmerzes irgendwie rauszukommen, weil ich komme nicht raus. Und dann betet er das dritte, Gott, du musst mich bewahren vor dem Bösen. Und das letzte, was er betet, ist, Herr, dass deine Hand mit mir ist. Gott, du musst mit mir gehen. Das Leben muss sich hier in diesem Punkt dramatisch verändern. Nicht mehr ich, sondern wir beide zusammen. Und dann habe ich eine Zukunft und eine Chance. Und wer dann diesen Vers zu Ende liest, der liest dann, dass da steht, und Gott ließ alles kommen, was er betete. Gott fand dieses Gebet super. Und er hat gesagt, hey, du hast was verstanden. Du hast gemerkt, du musst dich von mir und von meiner Kraft und von meiner Liebe und meiner Hilfe abhängig machen. Und dann hören Sie bitte, was aus dem Leben dieses Jungen geworden ist. Da heißt es, und Jabez war erfolgreicher als alle seine Brüder. Das hat mich fasziniert. Egal wie unsere Vorgeschichte ist, egal was passiert ist und wie viel Defizite da waren, das bedeutet nicht, dass wir so bleiben müssen. Sondern ganz offensichtlich hat Gott ein Rieseninteresse daran, unsere Verletzungen, wenn wir sie ihm dann geben, zu nehmen und was Großartiges draus zu machen. Wie funktioniert das? Das Erste, was wir entdecken müssen, ist, wir selber sind keine unschuldigen, unbeschriebenen Blätter. Gott ist ehrlich mit uns. Und er sagt, du und ich, wir sind schuldig. Wir sind selber Leute, die mit anderen sehr, sehr unschön umgehen. Jesus macht das ganz deutlich an dem Beispiel im Matthäus-Evangelium im 18. Kapitel. Er erzählt die Geschichte von einem, der seinem König eine Menge Sachen schuldig war. Dieser König erlässt ihm die Schuld. Und man sollte glauben, dass ein Mensch, der so befreit von seiner Schuld nach Hause geht, dem Nächsten, der ihm was schuldig war, auch die Schuld erlassen werde. Von wegen. Er packt diesen Mitschuldigen und zerrt ihn vor Gericht. Als das der König hört, holt er diesen Burschen wieder her und sagt, ey, alles, was ich dir erlassen habe, kriegst du wieder zurück. Und Jesus sagt dann, wenn wir nicht denen vergeben, die an uns schuldig geworden sind, kann Gott uns unsere Schuld auch nicht vergeben. Und hier liegt ein Riesengeheimnis für ewig belastete Herzen. Wir müssen entdecken, dass wir vor Gott schuldig sind, jeder von uns. Wir sind schuldig, weil wir die Liebe Gottes ganz oft missachtet haben. Wir sind schuldig, dass wir dem, der wirklich Liebe brauchte, ganz oft diese Liebe versagt haben. Und wenn wir ehrlich sind, brauchen wir Vergebung von Gott. Das ist der Punkt, warum Jesus ans Kreuz gegangen ist. Weil Sie und ich, weil wir in den Augen dieses liebevollen Gottes und dieses heiligen Gottes schuldig sind. Das ist der Grund, warum Jesus am Kreuz stirbt und betet, Vater, vergib ihn. Er nimmt diese Schuld stellvertretend, damit wir frei werden. Und er bringt dieses Prinzip der Liebe, das Beziehungen heilt, zum Tragen in dieser Welt. Nimmt das Prinzip der Liebe bedeutet Vergebung. Und nur dann, wenn wir bereit sind, dieses Gesetz Gottes der Vergebung zu entdecken und für uns anzuwenden, werden wir gesund in unserer Seele und werden wir frei in unseren Beziehungen und beginnen Dinge in uns zu heilen, die über viele, viele Jahre unser Leben zerstört haben. Und Jesus praktizierte das so. Das Zweite, was wir entdecken, wenn wir verstehen, dass wir Vergebung brauchen, ist dieser Schritt, dass wir mit diesem Schmerz, mit der Anklage, mit der Bitterkeit, mit dem Groll, mit all dem, was damit verbunden ist, nicht selber hantieren können, sondern wir müssen es in die Hand Gottes geben. Deswegen sagt die Bibel im Johannesbrief, so wie unsere Sünde bekennen, ist Gott treu und gerecht, dass er sie uns vergibt. Wir bringen das zu Gott und wir sagen, Gott, du siehst, was da alles in unserem Herzen passiert ist. Du weißt, was Leute uns angetan haben. Aber wir verzichten auf diese Gesetzmäßigkeit der Rache, die sowieso immer nur die nächste Verletzung mit sich bringen wird. Und wir geben es in deine Hand. Herr, du musst das in uns mit deiner Liebe verändern. Ich sage Ihnen, das ist nicht leicht. Aber das ist der einzige Weg, wie man die Last von der Seele loskriegt. Ich kann mich an diese Schritte in meiner eigenen Seele erinnern. Die Beziehung zwischen meinem Vater und mir war nie eine gute. Und das lag sicher auf beiden Seiten. Meine Mutter hat immer gesagt, ihr seid euch zu ähnlich. Aber ich wusste, wenn ich diesen Schmerz meiner Vergangenheit, wenn ich diesen Jähzorn, der in mir immer wieder hochkam, den ich nicht kontrollieren konnte, wenn ich den loswerden will, dann muss ich diesen Schmerz loskriegen. Und als ich zum Glauben an den Herrn Jesus gefunden habe, war eines der ersten Dinge, die mir klar waren, wenn Gott mir meinen Schrott vergibt, dann bin ich in der Pflicht, denjenigen zu vergeben, die mich verletzt haben. Und ich habe viele Male gebetet und ich sage Ihnen, das hilft sehr. Stellen Sie sich Jesus vor, wenn Sie beten, wie er vor Ihnen steht und sagt, gib mir doch den Schmerz. Und dann übergeben Sie ihm das und sagen, Gott, das war so und so, das hat mich so verletzt. Aber ich verzichte bewusst auf Rache und ich gebe dir das, Herr. Und ich habe das oft gebetet, jedes Mal, wenn mich das in der Erinnerung wieder dahin zurückführte. Und dann kam der Morgen, an dem mein Vater die Treppe hochkam und ich kam die Treppe runter. Und ich habe ihn angeschaut und habe gesagt, Papa, ich muss noch was mit dir regeln. Und er schaut mich an und sagt, was musst du mit mir regeln? Ich habe seine Hand genommen und habe gesagt, Papa, ich muss mich bei dir entschuldigen. Und mein Vater dachte, es ist Weihnachten, es donnert, irgendwas ist kaputt. Was willst du? Ja, wenn wir uns beide begrüßt haben, dann war schon viel am Tag. Also was ist passiert? Und da habe ich ihm erzählt, dass ich Jesus in mein Leben eingeladen habe. Und er hat zu mir gesagt, du, ich gehe auch in die Kirche. Ich bin im Kirchenvorstand. Da sage ich, Papa, das weiß ich, aber das sagt nicht viel. Ich habe Jesus erlebt. Und ich habe verstanden, dass Jesus mich lieb hat. Und dass er mir vergeben hat, Papa. Und er hat dir auch vergeben. Und ich Und ich merke, ich muss dir auch vergeben und ich will dir vergeben. Vergib mir, was ich alles zu dir gesagt habe. Vergib mir alle bösen Gedanken. Vergib mir alle Worte. Und mein Vater stand da wie vom Donner gerührt. Und ich glaube, das war das erste und das einzige Mal, wo ich gesehen habe, dass er anfing zu weinen. Und es dauerte nicht lange und mein Papa hat Jesus gefunden. Weil er konnte nicht erklären, was mit seinem komischen Sohn plötzlich passiert ist. Hey, Vergebung heilt dich und heilt die Leute um dich rum. Und ich will dir noch was sagen. Wenn du lernst, das an Jesus abzugeben, dann kommt das Genialste an der ganzen Sache der Entsorgung der Altlasten überhaupt. Und das kriegt nur Gott hin. Er nimmt den Schrott, er nimmt die Verwundung, er nimmt den Schmerz und macht daraus deine größte Stärke. Das finde ich faszinierend an Gott. Es gibt so eine Stelle bei einem Mann, der heißt Josef. Da kommen die Brüder und entschuldigen sich bei ihm. Und er sagt folgenden Satz. Er sagt, das, was ihr getan habt, um mir zu schaden, hat Gott gebraucht, um mich zu segnen. Und genau das passiert, wenn wir vergeben. Wir werden verwundete Heiler. In dem Bereich, wo wir unseren Schmerz, unsere Verwundung zu Gott bringen und sie von Gott berühren und heilen lassen, nutzt Gott diese alte Verwundung, diese alte Erfahrung und gebraucht uns dazu, andere Menschen, die in diesem Bereich leiden, zu segnen und weiterzuhelfen. Stimmt das? Ich bin jedes Mal fasziniert, wenn ich von Leuten höre, die erstaunliche Dinge tun und Menschenleben berühren mit einer enormen Kraft. Ich weiß nicht, ob Sie jemals von einem Mann gehört haben, der heißt Bill Wilson. Der hat eine Riesengeschichte aufgebaut, ja, in New York. Dort in Brooklyn arbeitet er unter Straßenkindern. Wahrscheinlich weltweit die größte Arbeit überhaupt. Und wenn man seine Lebensgeschichte liest, ist es eine furchtbare Geschichte. Als Junge wird er von seiner Mutter vor einem Kaufhaus stehen gelassen. Und sie sagt, ich komme bald wieder. Wer nicht wiederkommt, ist die Mutter. Die lässt ihn einfach stehen. Und durch die Fürsorge wird er dann in irgendeine Familie weitergegeben. Und in dieser Familie sind Leute gläubig an den Herrn Jesus Christus. Und über diese Leute lernt er den Glauben an Gott kennen. Und aus diesem empfangenen Schmerz, immer abgelehnt und nicht gewollt zu sein, entwickelt er eine unglaubliche Liebe für Straßenkinder. Und heute macht er einen weltweiten Dienst damit. Mittlerweile sitzt er in diesem Gremium der 5 Leute, die für die gesamten Vereinigten Staaten über Kinderprogramme entscheiden. Und wenn Sie diesen Mann angucken, dann sagen Sie, es kann doch gar nicht sein. Wie kann jemand mit einer solchen Vergangenheit eine derartige Lebenskraft entwickeln? Was ist passiert? Er hat was gelernt. Der blieb bei seiner Verwundung nicht stehen. Der blieb bei seiner Verletzung nicht stehen, sondern er ließ sie von Gottes Liebe heilen und dadurch konnte er anderen anfangen zu dienen. Es gibt in unserer Kirchengemeinde gibt es ein Ehepaar. Und jedes Mal, wenn ich diese beiden Leute anschaue, staune ich. Beide kommen aus einer gescheiterten Ehe. Furchtbare Lebensgeschichten. Aber sie sind daran nicht zerbrochen, sondern sie sind mit ihren gebrochenen Herzen und ihrer gebrochenen Ehe zu Gott gegangen. Und Gott hat angefangen, das zu heilen. Immer wenn ich Leute bei uns treffe, die aus kaputten Ehesituationen kommen, schicke ich sie zu diesem Ehepaar. Warum? Die haben was gelernt, stimmt's? Die haben gelernt zu lieben, die haben gelernt zu vergeben und die haben gelernt, die Kraft Gottes zu holen. Und deshalb sind die unglaublich erfolgreich. Weil wo du selber Schmerz erlebt hast, kannst du mit anderen enorm barmherzig umgehen, stimmt das? Fragen Sie mal alle diese Leute, die erfolgreich Gemeinden und Kirchen bauen. Und ich sage Ihnen was, da liegt ein Geheimnis. Sie müssen sich die Lebensgeschichte dieser Leute angucken. In der Regel haben die eine Menge gescheiterte Erfahrungen hinter sich, aber die sind daran nicht zerbrochen, sondern haben das Gott gegeben. Ich habe einen ganz lieben Pastorenkollegen, der kommt aus der Gegend von Baden-Baden. Der war nach den ersten Jahren seines Pastorats so gefrustet von all dem Elend, das er da erlebt hat, dass er seinen Job hingehängt hat. Der wurde Autoverkäufer. Und irgendwann hat er gesagt, Gott, lass mich in Ruhe. Ich hab dich lieb, aber lass mich in Ruhe. Und er machte seinen Job und er war gut, er war richtig erfolgreich. Irgendwann hat er die Branche gewechselt und auch in dem Bereich, wo er dann war, war er als erfolgreicher Verkäufer unterwegs und er brachte das richtig zu Reichtum. Irgendwann wurde in seiner Gegend eine sogenannte Pionierkirche aufgebaut. Leute wollten eine neue Gemeinde gründen. Und die Verantwortlichen erinnerten sich, da gab es doch mal irgendwann so einen frommen Pastor, der war zwar aus dem Dienst raus, aber mal gucken, ob der noch irgendwo da ist. Und sie kamen bei ihm vorbei. Und hat gesagt, was? Gemeinde, Kirche, Fromme? Nee, lass mich in Ruhe. Mit dem bin ich durch. Wie gut, dass man manchmal die richtige Ehefrau hat. Und die kam zu ihm und sagte, hör mal, mein Freund, wärst du damals dankbar gewesen, wenn dir als Junger einer zur Seite gestanden hätte? Das war das ziehende Argument. Er erinnerte sich an seinen Schmerz. Und er merkte, Mann, oh Mann, du hast das nicht aufgearbeitet. Und ein Prozess der inneren Heilung begann. Und er wusste, ich muss diesen Schmerz an Gott abgeben, sonst werde ich nie frei, sonst bleibt meine Seele immer geschrottet. Und er brachte die Sache mit Gott ins Reine. Und die Jungs versuchten ihr Glück und es funktionierte nicht. Und irgendwann kam der Alte vorbei und guckte sich den ganzen Laden mal an. Und dachte, au, au, au, die haben aber auch wirklich keine Ahnung. Heute steht da eine Gemeinde, die mittlerweile über 400 Mitglieder hat. Die haben schon zwei Tochtergemeinden gegründet, auch mit mehr als 200 Mitgliedern. Sind jetzt dabei, die vierte und fünfte zu gründen. Er ist mittlerweile schon in Pension und baut fröhlich weiter Gemeinde. Worin liegt das Geheimnis? Irgendwann ist er nicht bei seinem Schmerz stehen geblieben, sondern hat das vor Gott gebracht, hat Vergebung geholt und Vergebung gewährt. Und damit konnte Heilung in seinem Herzen passieren. Und dann konnte Gott diesen Schmerz verwandeln in Stärke. Das ist das Geheimnis. Eine junge Dame arbeitet unter schwer erziehbaren Kiddies. Und wenn es irgendwen gibt, der als untherapiebar gilt, dann wird sie darauf angesetzt. Meine Freundin Nadine ist mittlerweile 25. Sie hat eine eigene kleine Tochter von 7 Jahren. Als ich Nadine zum ersten Mal getroffen habe, kam sie zur Lebensmittelverteilung. Im Sommer. Total eingehüllt. Und ich dachte, ja, wahrscheinlich gehört sie zu irgendeiner muslimischen Richtung. Man konnte ihr Gesicht nicht sehen, total verschleiert. Aber wenn man mit ihr redete, war da kein Sprachakzent zu hören, sondern die sprach super Deutsch. Und ich war mir nicht sicher. Die hatte sogar Handschuhe an im Sommer. Und mir war die ganze Sache komisch. Irgendwann kamen wir miteinander ins Gespräch. Und ich sage, hör mal, ist das irgendwie mit deinem Glauben verbunden, dass du so vermummt durch die Gegend laufen musst? Und dann sagt sie, sie wollen gar nicht sehen, wie ich aussehe, deswegen laufe ich so vermummt rum. Und ich dachte, hä? Also das muss ja schon wirklich komisch sein, also wenn einer so rumrennt.
1: paar Wochen später kommt sie wieder und mit ihrer kleinen Tochter fiel was vor. Und sie musste ihren Handschuh ausziehen und ich sah eine Hand, wo ich dachte, was ist das denn? Da war keine normale Haut zu sehen, sondern da war Neurodermitis in einem derartigen Zustand, dass die ganze Hand schier aufgefressen zu sein schien. Und ich dachte, wow, sowas habe ich noch nie gesehen in meinem Leben. Und sie kriegte meinen entsetzten Gesichtsausdruck mit und sagte, sehen Sie, Sie wollen gar nicht sehen, wie ich aussehe, weil so sehe ich überall aus. Und ich dachte, du Elend, wie kommt denn sowas zustande? Sie kam immer wieder und ein paar Monate später war sie eines Tages im Gottesdienst bei uns. Aber sie war die Letzte, die kam und die Erste, die ging. Irgendwann blieb sie. Und dann kam sie nach vorne und sagt, Herr Pastor, ich habe verstanden, was Sie sagen über die Liebe Gottes. Und genau das ist, was ich brauche. Dann sage ich, das ist super. Wollen wir beten? Nein, sagt sie, ich weiß, wenn ich beten würde, wäre ich nicht ehrlich. Ich habe so viel Zorn, dass ich mir gar nicht vorstellen könnte, dass Gott mich wirklich lieben kann. Und dann erzählte sie ihre Geschichte. Eine furchtbare Geschichte. Mit Missbrauch und Vergewaltigung vom eigenen Vater, von den Brüdern. Furchtbar. Und irgendwann in diesem Schmerz nicht mehr gewusst, als sich in ihrer Seele zu verkrampfen und alles zu hassen, was man nur hassen konnte. Und als sie 16 Jahre alt war, begann diese Krankheit der Seele sich auf den Körper zu schlagen. Und dieser, kennen Sie diesen Satz? Mir geht was unter die Haut. Und die Haut reagierte. Und die Frau sah aus wie eine wandelnde Leiche. Furchtbar. Und irgendwann, als wir miteinander in diesem Gespräch waren, sagt sie, ich komme nächsten Sonntag wieder. Und sie kam wieder. Und wir haben immer wieder miteinander geredet. Und an irgendeinem Sonntag war sie an dem Punkt, dass sie sagt, ich würde so gerne dafür beten, dass Gott mir meinen Hass wegnimmt. Und ich möchte Gott bitten, dass er mir vergibt und mir Kraft gibt zu vergeben. Und das hat noch gebraucht, aber sie war irgendwann durch. Und mit dem Sonntag, wo sie ihrem Vater und ihren Brüdern vergeben konnte und sagte, Gott, nimm du sie. Ich kann sie nicht ändern, ich kann das nicht ungeschehen machen, aber ich will sie nicht mehr verfluchen, ich will sie nicht mehr hassen. Ich gebe sie an dich. Das war der Tag. Wir haben immer freitags Lebensmittelverteilung. Am Freitag kommt sie und sie kommt mit einem Hemd. Und zum ersten Mal sehe ich das Gesicht. Und das Gesicht war frei. Innerhalb von 5 Tagen, was über Jahre unheilbar war, mit keinem Medikament, nicht mit Cortison, nicht mit irgendwas. Und es brauchte noch 2 Wochen. Nach 3 Wochen war die Frau komplett gesund. Bis heute. Und die Ärzte haben gesagt, es gibt keine Erklärung dafür. Doch es gibt eine dafür. Wenn die Seele gesund wird und die Liebe Gottes einzieht, zieht der Körper nach, das bleibt ihm gar nichts anderes übrig. Heute ist diese Frau, nachdem sie auf einer Bibelschule war, hat sie Erzieherin, Heilerzieherin gelernt und arbeitet heute unter schwer erziehbaren Leuten. Und wenn irgendeiner nicht zu therapieren ist, dann kommt sie und diese Frau hat aus ihrer Verwundung und ihre Heilung von Gott, eine unglaubliche Liebe. Ich habe immer wieder gesagt, hey Nadine, du liebst die einfach platt. Ja, sagt sie, genau. So einfach ist das. Ich liebe die einfach platt. Und ich dachte, wow. Hey, weißt du, wann das passiert? Wenn Jesus die Verwundung packen darf. Weißt du, wann deine Ehe eine neue Perspektive kriegt, wenn du deinen Schmerz und deinen Zorn und deine Verwundung abgeben kannst und Jesus das in Liebe verwandelt, stimmt das? Dann hat jede Ehe eine Chance. Dann hat unsere Familie eine Chance, stimmt das? Leute, dann hat unsere Welt eine Chance.
0: Wenn es Menschen gibt, die durch die Liebe Gottes ihre Verwundung loslassen können und erleben, wie die Liebe Gottes sie heilt, dann haben wir eine Riesenchance in unserem Land. Ich schließe mit meinem Lieblingserlebnis. In unseren Gottesdienst kommt eine ganz süße alte Dame. Weiße Haare, edles Auftreten. Sie kommt im Rollstuhl. Ihr Mann sieht mindestens genauso schön aus. Wirklich hübsche alte Leute. Ja? Immer wenn ich die angeguckt habe, habe ich gesagt, Herr Jesus, ich wollte nur noch Bescheid sagen, so ähnlich wäre nicht schlecht. Ja? Und sie kommen in Gottesdienst und nach der Veranstaltung wird sie von ihrem Mann nach vorne geschoben und ich frage sie und sage, darf ich sie fragen, was sie von Gott brauchen? Und sie sagt zu mir, ich möchte gern, dass sie für mich beten. Jupp. Wofür wollen wir denn beten? Da sagt sie, dass ich wieder laufen kann. Ja, sage ich, das ist klasse. Wollen Sie mir erzählen, wieso und seit wann Sie im Rollstuhl sitzen? Ja, sagt sie, das ist eine längere Geschichte. Sage ich, ist nicht so schlimm, Gottesdienst ist rum, ich habe Zeit. Und dann erzählt sie ihre Geschichte. Riesenfirma gehabt, tolles Auskommen. Sie hat die buchhalterische Sache gemacht, ihr Mann hat die ganzen Außendinge geregelt. Irgendwann stellt sie fest, ihr Mann betrügt sie. Was er natürlich immer abgestritten hat. Aber die Indizien sprachen gegen ihn. Irgendwann hatte sie Beweise. Aber sich zu trennen war wirtschaftlich, wäre die Katastrophe gewesen, also blieben sie zusammen. Und sie litt. Und ihr Zorn wurde immer größer. Und irgendwann stellte sie fest, dass sie Nervenentzündungen an ihren Beinen bekam. Und diese Nervenentzündungen wurden so stark, dass sie irgendwann im Rollstuhl fahren musste. Und irgendwann konnte sie nicht mehr raus aus dem Rollstuhl. Und ihr Mann war gezwungen, sich um seine Frau zu kümmern. Und dieser Zustand, der hielt schon seit Jahren. Und durch Freunde hatte sie von dem Gottesdienst bei uns gehört. Und sie hatte gehört, dass Gott Leute übernatürlich geheilt hatte. Und so kam sie. Und nachdem sie mir ihre Geschichte erzählt hat, habe ich sie angeschaut und habe gesagt, ich bete für sie nicht. Und sie war ein bisschen gallig. Sagt, wie, Sie beten für mich nicht? Nee, sage ich, Sie sind so voller Bitterkeit und so voller Unversöhnlichkeit und so voller Unvergebenheit, das lohnt nicht. Dann wissen Sie, was die Bibel sagt? Wenn wir nicht vergeben, vergibt Gott uns nicht. Und wenn Gott uns nicht vergibt, dann können Sie beten, bis Sie schwarz im Gesicht werden, da passiert nichts. Sie war nicht zufrieden, drehte sich um und fuhr mit dem Rollstuhl und ihrem Mann wieder raus. Was sie aber nicht daran hinderte, jeden Sonntag zu kommen. Jeden Sonntag war sie da. Wochenlang. Irgendwann rollte sie wieder nach vorne. Dann sage ich, schön, Sie zu sehen.
2: Ja, schön, Sie auch zu sehen.
0: Sage ich, was liegt an? Ah, sagt sie, ich wollte beten. Dann sage ich, wofür wollen Sie beten? Ich wollte beten, dass Gott mir hilft, dass ich meinem Mann vergebe. Oh, sage ich, Sie haben ein gutes Gebet auf der Zunge. Und dann betet sie. Und das war total süß. Dann betet sie, Jesus, du kennst ihn da. Sie meinte ihren Mann. Ich will ihm jetzt vergeben. Oh, wunderbar. Ja, also, hey, da war alles dran, ja. Aber es war zu spüren, da kämpfte jemand und wollte wirklich die Sache in die richtige Richtung bringen. Und so kämpfte sie sich durch ihr Gebet durch und danach sagte sie irgendwann Amen. Und dann schaute sie mich an. Und ich habe versucht, nicht zu lachen, ja, weil das war wirklich eine absolut, also richtig spannend, spaßige Situation. Und ich habe gesagt, Jesus, du siehst das Herz dieser Frau, ja, tu was. Amen, fertig. Ja, manche Gebete sind relativ kurz und schmerzlos. So, und dann war ich gespannt. Sie war wieder da am nächsten Sonntag und noch einen Sonntag. Am dritten Sonntag
1: lief vorne, so wie hier bei uns, der Lobpreis. Und hinten ist plötzlich ein Wahnsinnstumult. Und ich schaue einen unserer Ordner an und sage, ey, Georg, geh mal nach hinten, guck mal, was da läuft. Der kommt nach vorne und sagt, du Matthias, diese Dame da im Rollstuhl, die ist aus dem Rollstuhl aufgestanden, die springt da hinten hin und her. Die kam nach vorne. Und von dem Tag an brauchte die keinen Rollstuhl mehr. Was passierte? Verstehen Sie das Geheimnis von göttlicher Vergebung?

0: frei werden darf. Und wo man in diesen unglaublichen Genuss kommt, dass unser Inneres gesund wird. Und wir damit die Grundlage legen, dass Gott uns auch an unserem Körper heilen kann. Und deshalb liebe ich meinen wunderbaren Gott, weil der genießt das, Menschen Gutes zu tun. Und das Tolle ist, er lässt uns auch nicht in Unkenntnis, wie wir es machen sollen. Stimmt's? Das ist das Großartige. So, der Punkt ist, wir müssen einfach nur tun, was er sagt. Mehr nicht. Und wenn Sie heute Abend gehört und verstanden haben, es gibt Bereiche in meinem Leben, da halte ich echt an diesem inneren Schmerz fest. Da merke ich jedes Mal, wenn ich daran denke, dann tut es bei mir weh und ich spüre diesen inneren Stich. Und da habe ich Sachen nicht wirklich vergeben und nicht wirklich losgelassen. Es wäre schade und für Sie weiter schmerzhaft, wenn Sie das wieder mit nach Hause nehmen. Weil heute sind wir in der Gegenwart Gottes und heute können wir es loswerden. Deswegen genieße ich es nach solchen Veranstaltungen, dass wir beten können. Beten heißt, wir gehen mit unserem Anliegen zu Gott. Und in der Bibel sagt das Wort Gottes, wenn zwei oder drei sich eins werden, den Willen Gottes in ihr Leben hineinzubeten, dann ist Gott da, hört das Gebet und beginnt die Dinge in Bewegung zu setzen. Und wenn Sie heute das Reden Gottes in der Predigt gehört haben, wenn Sie durch den Heiligen Geist berührt sind und merken, das trifft Ihre Lebenssituation, dann merken Sie, dass Gott mit Ihnen was vorhat. Und dann ist Ihr Punkt zu sagen, ich reagiere und ich komme. Und dann machen wir es so, dass Sie gerne aus Ihrem Platz aufstehen, hier nach vorne kommen dürfen und dann werden wir mit Ihnen beten. Und so viel Zeit haben wir, weil das ist eine der entscheidenden Dinge, wenn Gott beginnt, die Dinge in uns zu lösen und wir gesund werden dürfen. Ist das ein gutes Angebot, gesund werden zu dürfen? Das ist das Beste, was uns passieren kann. Sie können sich schon mal startklar machen, weil das ist das Angebot Gottes, zu kommen und das in Anspruch zu nehmen. Herr Jesus, ich danke dir, dass du uns so einen großartigen Abend schenkst. Danke dir für deine wunderbare Gegenwart. Danke dir für deine befreienden Gedanken. Ich freue mich jedes Mal, wenn ich sehe, dass du ein Gott bist, der so um unser Wohl besorgt ist. Dass du uns nicht in den Sackgassen unseres Lebens lässt. Und dass selbst das, was der Teufel an boshaften Gedanken und an Absichten in unser Leben hineingelegt hat, wo Beraubung und wo Not und Schmerz unser Leben getroffen hat, ich danke dir, dass wir damit nicht unser Leben lang rumlaufen müssen. Sondern dass wir zu dir kommen und du unsere Vergangenheit aufarbeitest mit uns. Dass es Heilung gibt. Dass es Vergebung und Veränderung gibt, dass es einen Neuanfang gibt und dass es Heil gibt an Geist, Seele und Leib. Und heute Abend haben wir das in der Hand, diese Minusvorzeichen unseres Lebens mit deiner Liebe umzudrehen in ein großes Plus. Und ich danke dir, wunderbarer Heiliger Geist, dass du hier bist und uns ziehst. Und zu unserem Wollen im Herzen auch die Kraft gibst, es umzusetzen. Danke dafür. Amen.
1: Die Fortsetzung folgt morgen um die gleiche Zeit.

Ich erinnere euch aber, liebe Brüder, an das Evangelium, das ich euch verkündigt habe, welches ihr auch angenommen habt, in welchem ihr auch stehet, durch welches ihr auch selig werdet, wenn ihr es festgehalten habt, in welcher Gestalt ich es euch verkündigt habe. Es wäre denn, dass ihr umsonst gläubig geworden wäret. Denn ich habe euch zuvörderst gegeben, was ich auch empfangen habe, dass Christus gestorben ist für unsere Sünden nach der Schrift, und dass er begraben ist, und dass er auferstanden ist am dritten Tage nach der Schrift, und dass er gesehen worden ist von Kephas, danach von den Zwölfen. Danach ist er gesehen worden von mehr als 500 Brüdern auf einmal, von denen die meisten noch heute leben, etliche aber sind entschlafen. Danach ist er gesehen worden von Jakobus, danach von allen Aposteln. Am letzten, nach allen, ist er auch von mir als einer unzeitigen Geburt gesehen worden. Denn ich bin der Geringste unter den Aposteln, der ich nicht wert bin, dass ich ein Apostel heiße, darum, dass ich die Gemeinde Gottes verfolgt habe. Aber von Gottes Gnade bin ich, was ich bin. Und seine Gnade an mir ist nicht vergeblich gewesen, sondern ich habe viel mehr gearbeitet als sie alle. Nicht aber ich, sondern Gottes Gnade, die mit mir ist. Es sei nun ich oder jene, so predigen wir und so habt ihr geglaubt. Wenn aber Christus gepredigt wird, dass er ist von den Toten auferstanden, wie sagen denn etliche unter euch, es gibt keine Auferstehung der Toten? Gibt es aber keine Auferstehung der Toten, so ist auch Christus nicht auferstanden. Ist aber Christus nicht auferstanden, so ist unsere Predigt vergeblich. So ist auch euer Glaube vergeblich. Wir würden aber auch erfunden als falsche Zeugen Gottes, weil wir wieder Gott gezeugt hätten, er habe Christus auferweckt, den er nicht auferweckt hätte, wenn doch die Toten nicht auferstehen. Denn wenn die Toten nicht auferstehen, so ist Christus auch nicht auferstanden. Ist Christus aber nicht auferstanden, so ist euer Glaube nichtig. So seid ihr noch in euren Sünden. So sind auch die, die in Christus entschlafen sind, verloren. Hoffen wir allein in diesem Leben auf Christus, so sind wir die elendesten unter allen Menschen. Nun aber ist Christus auferstanden von den Toten und der Erstling geworden unter denen, die da schlafen. Denn da durch einen Menschen der Tod gekommen ist, so kommt auch durch einen Menschen die Auferstehung der Toten. Denn gleich wie sie in Adam alle sterben, so werden sie in Christus alle lebendig gemacht werden. Ein jeglicher aber in seiner Ordnung. Der Erstling Christus, danach die Christus angehören, wenn er kommen wird. Danach das Ende, wenn er das Reich Gott dem Vater überantworten wird, wenn er vernichtet haben wird alle Herrschaft und alle Obrigkeit und Gewalt. Denn er muss herrschen, bis dass er alle Feinde unter seine Füße lege. Der letzte Feind, der vernichtet wird, ist der Tod. Denn alles hat er unter seine Füße getan. Wenn er aber sagt, alles sei untertan, ist's offenbar, dass ausgenommen ist der, der ihm alles untergetan hat. Wenn aber alles ihm untertan sein wird, alsdann wird auch der Sohn selbst untertan sein dem, der ihm alles untergetan hat. Auf das Gott sei alles in allem. Was machen sonst, die sich taufen lassen für die Toten, wenn die Toten überhaupt nicht auferstehen? Was lassen sie sich taufen für die Toten? Und was stehen wir alle Stunde in Gefahr? Bei dem Ruhm, den ich an euch, liebe Brüder, habe in Christus Jesus, unserem Herrn, ich sterbe täglich. Habe ich nur um menschlicher Dinge willen zu Ephesus mit wilden Tieren gefochten? Was hilft's mir? Wenn die Toten nicht auferstehen,
Dann lasset uns essen und trinken, denn morgen sind wir tot. Lasset euch nicht verführen. Böse Geschwätze verderben gute Sitten. Werdet doch einmal recht nüchtern und sündiget nicht. Denn etliche wissen nichts von Gott. Das sage ich euch zur Schande. Möchte aber jemand sagen, wie werden die Toten auferstehen? Und mit welcherlei Leibe werden sie kommen? Du Narr! Was du säest, wird nicht lebendig, es sterbe denn. Und was du säest, ist ja nicht der Leib, der werden soll, sondern ein bloßes Korn, etwa Weizen oder der andern eines. Gott aber gibt ihm einen Leib, wie er will, und einem jeglichen Samen seinen eigenen Leib. Nicht ist alles Fleisch einerlei Fleisch, sondern ein anderes Fleisch ist der Menschen, ein anderes des Viehs, ein anderes der Vögel, ein anderes der Fische. Und es gibt himmlische Körper und irdische Körper. Aber eine andere Herrlichkeit haben die himmlischen und eine andere die irdischen. Einen anderen Glanz hat die Sonne, einen anderen Glanz hat der Mond. Einen anderen Glanz haben die Sterne, denn ein Stern übertrifft den andern an Glanz. So auch die Auferstehung der Toten. Es wird gesät verweslich und wird auferstehen unverweslich. Es wird gesät in Unehre und wird auferstehen in Herrlichkeit. Es wird gesät in Schwachheit und wird auferstehen in Kraft. Es wird gesät ein natürlicher Leib und wird auferstehen ein geistlicher Leib. Gibt es einen natürlichen Leib, so gibt es auch einen geistlichen Leib. Wie geschrieben steht, der erste Mensch, Adam, war zu einer lebendigen Seele und der letzte Adam zum Geist, der da lebendig macht. Aber der geistliche Leib ist nicht der erste, sondern der natürliche. Danach der Geistliche. Der erste Mensch ist von der Erde und irdisch. Der andere Mensch ist vom Himmel. Welcherlei der Irdische ist, solcherlei sind auch die Irdischen. Und welcherlei der Himmlische ist, solcherlei sind auch die Himmlischen. Und wie wir getragen haben das Bild des Irdischen, so werden wir auch tragen das Bild des Himmlischen. Das sage ich aber, liebe Brüder, dass Fleisch und Blut nicht können das Reich Gottes ererben. Auch wird das Verwesliche nicht erben die Unverweslichkeit. Siehe, ich sage euch ein Geheimnis. Wir werden nicht alle entschlafen, wir werden aber alle verwandelt werden. Und dasselbe plötzlich, in einem Augenblick, zur Zeit der letzten Posaune. Denn es wird die Posaune schallen, und die Toten werden auferstehen unverweslich, und wir werden verwandelt werden. Denn dies Verwesliche muss anziehen die Unverweslichkeit, und dies Sterbliche muss anziehen die Unsterblichkeit. Wenn aber dies Verwesliche wird anziehen die Unverweslichkeit, und dies Sterbliche wird anziehen die Unsterblichkeit, dann wird erfüllt werden das Wort, das geschrieben steht, der Tod ist verschlungen in den Sieg. Tod, wo ist dein Stachel? Hölle, wo ist dein Sieg? Aber der Stachel des Todes ist die Sünde, die Kraft aber der Sünde ist das Gesetz. Gott aber sei Dank, der uns den Sieg gibt durch unseren Herrn Jesus Christus. Darum, meine lieben Brüder, seid fest, unbeweglich und nehmet immer zu in dem Werk des Herrn, weil ihr wisset, dass eure Arbeit nicht vergeblich ist in dem Herrn. Was aber die Sammlung anlangt, die für die Heiligen geschieht, wie ich den Gemeinden in Galatien verordnet habe, so sollt auch ihr tun. An jeglichem ersten Tag der Woche lege bei sich selbst ein jeglicher unter euch zurück und sammle, was ihn gut dünkt. Auf das nicht, wenn ich komme, dann erst die Sammlung geschieht.
Wenn ich aber gekommen bin, so will ich solche, die ihr für bewährt anseht, mit Briefen senden, dass sie hinbringen eure Liebesgabe nach Jerusalem. Wenn es aber wert ist, dass ich auch hinreise, sollen sie mit mir reisen. Ich will aber zu euch kommen, wenn ich durch Mazedonien gezogen bin, denn durch Mazedonien werde ich ziehen. Bei euch aber werde ich vielleicht bleiben oder auch den Winter zubringen, damit ihr mich dann geleitet, wo ich hinziehen werde. Ich will euch jetzt nicht sehen, nur im Vorüberziehen, denn ich hoffe, ich werde etliche Zeit bei euch bleiben, wenn es der Herr zulässt. Ich werde aber zu Ephesus bleiben bis Pfingsten, denn mir ist eine große Tür aufgetan, die viel Frucht wirkt, und viele Widersacher sind da. Wenn Timotheus kommt, so sehe zu, dass er ohne Furcht bei euch sei, denn er treibt auch das Werk des Herrn wie ich. Dass ihn nun nicht jemand verachte, geleitet ihn aber im Frieden, dass er zu mir komme, denn ich warte sein mit den Brüdern. Von Apollos, dem Bruder, aber wisset, dass ich ihn sehr viel ermahnt habe, dass er zu euch käme mit den Brüdern. Aber es war durchaus sein Wille nicht, dass er jetzt käme. Er wird aber kommen, wenn es ihm gelegen sein wird. Wachet, stehet im Glauben, seid männlich und seid stark. Alle eure Dinge lasset in der Liebe geschehen. Ich ermahne euch aber, liebe Brüder, ihr kennet das Haus des Stephanas. Das sind die Erstlinge in Achaia und haben sich selbst bereitgestellt, den Heiligen zum Dienst. Seid auch ihr solchen Männern untertan und allen, die mitwirken und arbeiten. Ich freue mich über die Ankunft des Stephanas und Fortunatus und Achaikus. Denn da ich euch entbehren musste, haben sie euch mir ersetzt. Sie haben erquickt meinen und euren Geist. Erkennet solche Leute an. Es grüßen euch die Gemeinden in der Landschaft Asien. Es grüßt euch sehr in dem Herrn Aquila und Priska samt der Gemeinde in ihrem Hause. Es grüßen euch alle Brüder. Grüßet euch untereinander mit dem heiligen Kuss. Hier mein des Paulus eigenhändiger Gruß. Wenn jemand den Herrn nicht lieb hat, der sei verflucht. Maranatha. Die Gnade des Herrn Jesus sei mit euch. Meine Liebe ist mit euch allen in Christus Jesus.

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Jesus, deine Vergebung kennt keine Grenzen. Dafür danken wir dir. Bei dir wollen wir bleiben. Dir wollen wir folgen. Wir wollen keine anderen Götter und Herren neben dir haben.

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